0: Jagd. Mbappé schoss nach einer guten Stunde den Anschlusstreffer zum 3:4. Seine Franzosen waren nahe am Ausgleich. Doch Saka erzielte in der 86. Spielminute per Elfmeter sein drittes Tor. England führte kurz vor Schluss 5:3. Doch Frankreich entfachte in der Nachspielzeit durch Dembélés 4:5 neue Hoffnung, die Bellingham für England mit dem 6:4 endgültig zerstörte.
1: Soweit die Nachrichten. 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Das Wetter: nachts leicht bewölkt bis klar und trocken. Später gibt's im Süden Wolken und etwas Regen. Die Temperatur sinkt auf 15 bis 11 Grad. Tagsüber Sonne, Wolken und im Südosten gibt es Regen bei 21 bis 23 Grad. Die Zeit: es ist 2:03 Uhr.
2: Schönen Dank fürs 3-Minuten Nachrichten-Update von mir. Der Blick auf die Straßen im Lande. Hier ist der Verkehrsservice der ARD Hetnacht. Achtung bitte, Falschfahrer weiter auf der Autobahn 45 zwischen Florstadt und Wölfersheim ist ein Falschfahrer gemeldet. Bitte ganz rechts fahren, nicht überholen. Achtung auf der A45 zwischen Florstadt und Wölfersheim ist ein Falschfahrer unterwegs. Die A3 Würzburg Richtung Frankfurt ist zwischen Hanau und Oberzhausen nach einem Unfall gesperrt. Die Autobahn 71 Suhl Richtung Erfurt ist zwischen Arnstadt Nord und Kreuz Erfurt nach einem Unfall gesperrt. Die Autobahn 96 Lindau Richtung München ist in Höhe Kreuz Memmingen wegen einer Nachtbaustelle gesperrt. Die ganze Nacht bis 5.30 Uhr wird es dauern. Die Bundesstraße 242 ist zwischen Stiege und Hasselfelde in beiden Richtungen nach einem Unfall gesperrt. Und dann noch der Blick auf die Bundesstraße 462. Hier ist zwischen Schramberg und Sulgen-West-Haldenhof nach einem Unfall ebenfalls in beiden Richtungen gesperrt. Ihnen unterwegs eine unfallfreie und gute, muntere Fahrt durch die Nacht.
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2: Hanno Bauer hier in Magdeburg. Ich wünsche einen schönen Sonntag.

0: Jimmy Cliff, You Can Get It If You Really Want. Und Heidi, die schickt mir, ob ich es möchte oder nicht, immer mal wieder lustige Sprüche. Doch, ich möchte es auf jeden Fall, weil die Sprüche eben einfach lustig sind und ich muss sehr oft schmunzeln und manchmal sogar lachen. Bei dem hier habe ich gelacht. Was muss ich machen, um dir zu gefallen? Überback dich mit Käse.
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0: Sehr schön. Und jetzt habe ich Hunger. Dankeschön, lieber Heidi.

0: Gerade alles im schönen grünen Bereich. Bei Ihnen mit der ARD nach dem Radio hoffentlich und bei mir sowieso mit zwei grünen Entwarnungsmeldungen auf dem Verkehrsmonitor vor mir. Erstmal Entwarnung auf der Autobahn 45, kein Falschfahrer mehr zwischen Florstadt und Wölfersheim, und auch auf der B535 hat der Falschfahrer bei Schwetzingen gemerkt, wie geistlos so eine Geisterfahrt eigentlich ist. André hat sich gemeldet und sendet schöne Grüße aus Dortmund. Er schreibt, noch zwei Wochen, dann kann ich mich wieder einen Monat lang rüber machen nach Birkenwerder, meiner Heimat, Hohenneuendorf. Ah, das ist nördlich von Berlin, ne? Brandenburg. Er schreibt, Urlaub genießen für einen Monat. Danach zähle ich nur noch die Monate der aktiven Altersteilzeit. 20 Monate stehen auf dem Zähler. Na dann, Countdown tickt. Ich wünsche allen Zuhörern eine tolle Nacht. Und PS, das war ja wohl gerade ein Spiel um Platz 3 der WM. Sowas hätte ich mir für das Endspiel gewünscht. Liebe Grüße aus Dortmund. Ich grüße mal ganz lieb zurück, lieber André. Und wer weiß, was dann heute Abend so passiert. Also, vielleicht werden es ja nicht 10, sondern 11 Tore.
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0: Dido in der ARD-Hitnacht. Und ich fürchte, Andres Bier ist wohl schal geworden und nicht mehr so lecker, denn er hat mir nach Heidis Spruch eben noch geschrieben, das Doofe an Bier ist, man kann es nicht mit Käse überbacken. Schöne Grüße jedenfalls nach Dortmund zurück. Wobei, ich kann mir das schon vorstellen, dass es irgendwie mit Glas möglich ist. Aber ich bin ja auch offen für jeden Käse. Sie wissen das. So, Zeit für den Verkehrsservice in der ARD-Hitnacht. 2.31 Uhr ist es. Und die A3 Würzburg Richtung Frankfurt ist zwischen Hanau und Obertshausen nach einem Unfall weiterhin gesperrt. Dann die Autobahn 71 Suhl Richtung Erfurt ist zwischen Arnstadt Nord und Kreuz Erfurt nach einem Unfall gesperrt. Die A96 Lindau Richtung München ist in Höhe Kreuz Memmingen wegen einer Nachtbaustelle die ganze Nacht gesperrt. Bis 5.30 Uhr am Morgen soll es dauern. Die B242 ist zwischen Stiege und Hasselfelde nach einem Unfall in beiden Richtungen gesperrt und ebenfalls in beiden Richtungen gesperrt. Die Bundesstraße 462 zwischen Schramberg und Sulgen-West Haldenhof. Ihnen unterwegs eine gute Fahrt. Kommen Sie sicher ans Ziel.
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0: Hanno Bauer ist hier in Magdeburg. Hello.

Nicht für jeden ist das Leben ein Joyride, wir wissen das. Aber Hendrik hat genau an diese Menschen gedacht. Er hat geschrieben, ich wünsche allen, die im Krankenhaus liegen und sich durch das Programm etwas ablenken lassen von ihrer schweren Krankheit, alles, alles Gute und baldige Genesung. Liebe Grüße, Hendrik. Ich grüße ganz lieb zurück und natürlich ganz besonders auch wie Hendrik alle, die gerade auf dem Wege der Genesung

0: gibt, den sie dieses Jahr gerade im Juni für tot erklärt haben in manchen Zeitungen, weil es nämlich eine Ente gab, die sich im Internet immer schneller verbreitet hat, ist hier noch zu hören mit seiner schönen hohen Falsettstimme bei den Bee Gees Tragedy. Aber ihm geht's gut, er lebt in Florida und genießt als einziger noch lebender Bee Gee sein Leben. Aber Tragedy wäre es, das Leben zu ernst zu nehmen. Roland aus dem Stuttgarter Rechenzentrum, der auch gern heute Nacht wieder Zahlen ordnet und Musikchartplatzierungen der Radio-Hitparaden vergangener Jahrzehnte digitalisiert, hat das mit dem überbackenen Bier gerade gehört von Heidi und fühlte sich von seinem Glas Leitungswasser jetzt vor sich offenbar getriggert, seinen Witz weiter zu erzählen, den er, wie er schreibt, kürzlich gerade zugeschickt bekam. Und zwar, es müsste über einen Umweltbonus für Bier nachgedacht werden, ähnlich wie beim E-Auto. Denn wer Bier trinkt, fährt kein Auto, verhält sich also ökologisch absolut vorbildlich. Ab 1 Liter Bier pro Stunde sollte es zusätzlich eine Sonderprämie geben, denn Leistung muss sich wieder lohnen.
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0: Roland, gut, dass da mal jemand die Wirtschaftlichkeit bierernst unter die Lupe genommen hat. Ich find's köstlich. Ob mit Käse überbacken oder nicht. Und damit gute Nacht zurück nach Stuggi ins Rechenzentrum. Auf Teil 2 der E-Mail schreibe ich dann gleich noch privat zurück.

Na, das ist doch mal eine Süßigkeit hier, die richtig Schwung hat. Candy, Robbie Williams in der ARD-Hitnacht. 2.52 Uhr ist es und damit sind wir doch schon schön in den Sonntag geschleudert worden hier mit diesem Tempo. Und wir bleiben jetzt auch bei dem Tempo, denn bis oben haben wir noch zwei richtig flotte Titel. Einerseits Taylor Dane und dann sind auch noch die Pointe Sisters mit dabei mit I'm So Excited. Also jetzt erstmal Bühne frei für Tell It To My Heart.

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1: Um 3 Uhr mit Ronald Lessig. Bei der Fußballweltmeisterschaft hat England das Spiel um Platz 3 gewonnen. Die Engländer setzten sich im kleinen Finale mit 6:4 gegen Frankreich durch. Aus dem ARD-WM-Team Hendrik Lückhoff.
2: Es war ein extrem unterhaltsames Spiel. In der ersten Hälfte ging bei Frankreich fast nichts, bei England alles. So führten die Three Lions zur Pause schon mit 4:0. Im zweiten Durchgang zeigte Frankreich mit 4 neuen Spielern aber ein anderes Gesicht, schoss 3 Tore in 18 Minuten und der Ausgleich war möglich. Aber England traf zum 5. Mal. Frankreich schaffte nochmal den Anschluss, aber England setzte den Schlusspunkt mit dem 6:4. Für die Engländer ist Platz 3 das beste WM-Resultat nach dem Titel 1966.
1: Bundeskanzler Merz will offenbar noch in diesem Monat klären, wer nach dem Rücktritt von Jens Spahn neuer Fraktionschef der Union im Bundestag werden soll. Als mögliche Nachfolger werden unter anderem Kanzleramtschef Frei, Bundesinnenminister Dobrindt und CDU-Generalsekretär Lindemann gehandelt. Spahn hatte erst vor wenigen Tagen bekannt gegeben, dass er und sein Ehemann mit Hilfe einer Leihmutter in den USA ein Kind zur Welt gebracht haben. In Deutschland ist das verboten. Spahns Entscheidung hat auch in der eigenen Partei Empörung ausgelöst. Ihm wird mangelnde Glaubwürdigkeit vorgeworfen. Nach dem Sturz eines Bahnmitarbeiters aus einem fahrenden Zug in Baden-Württemberg hat es das zuständige Amtsgericht abgelehnt, gegen einen tatverdächtigen Fahrgast Haftbefehl zu erlassen. Dem Vorfall war eine gewaltsame Auseinandersetzung vorangegangen. Nach Angaben der Ermittler soll der Fahrgast bei einer Ticketkontrolle aggressiv geworden und einen Bahnmitarbeiter angegriffen haben. Bei dem Gerangel sei eine Tür beschädigt worden. Durch den entstandenen Spalt sei der Bahnmitarbeiter schließlich bei Tempo 120 auf das Gleisbett gestürzt. Sein Zustand ist kritisch, aber stabil. In Mailand ist am Abend ein Konzert des puerto-ricanischen Sängers Bad Bunny wegen eines heftigen Hagelschauers abgebrochen worden. Das Veranstaltungsgelände wurde geräumt. Dort hatten sich laut italienischen Nachrichtenagenturen 80.000 Menschen für das Konzert versammelt. Nach Angaben der Feuerwehr wurden mehrere Zuschauer von großen Hagelkörnern am Kopf getroffen und verletzt. In sozialen Medien ist auf Videos zu sehen, wie Konzertbesucher unter Schreien im Hagelschauer umherirren. Das waren die Nachrichten. Das Wetter in Deutschland. Tagsüber in der Südosthälfte Schauer und vereinzelt kräftige Gewitter. Später im Südwesten teilweise freundlich, aber von Nordwesten her Schauer und Gewitter, 18 bis 26 Grad. Am Montag in der Nordosthälfte wechselhaft mit Schauern, sonst heiter bis wolkig und Höchstwerte zwischen 18 und 26 Grad. Es ist 3:03 Uhr.
3: Schönen Dank fürs 3-Minuten Nachrichtenupdate. Von mir jetzt der Blick auf die Straßen im Lande. Hier ist der Verkehrsservice der ARD Hitnacht. Die Autobahn 45 Gießen Richtung Aschaffenburg ist zwischen Wölfersheim und Florstadt nach einem Unfall gesperrt. Umleitung ist eingerichtet über die U56. Die A96 Lindau Richtung München ist in Höhe Kreuz Memmingen wegen einer Nachtbaustelle gesperrt bis in den Morgen. Die B242 im Harz ist zwischen Stieger und Hasselfelde in beiden Richtungen nach einem Unfall gesperrt. Und die B462 ist zwischen Schramberg und Sulgenwest-Haldenhof nach einem Unfall ebenfalls in beiden Richtungen gesperrt. Gute Fahrt!
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3: Jetzt wird in die Hände gespuckt am frühen Morgen. Hier wird nämlich eine Stadt gebaut. Anne Bauer ist hier in Magdeburg. Grüß Sie.

0: So schön in God Science. Nelly Furtado in der ARD-Hitnacht. Und das mit den chinesischen Tierkreiszyklen, ja, das hat sich ja nun hier eingeschlichen in die Sendung seit Silvester. Als Gundi aus dem Allgäu uns drauf gebracht hat, also sie, Feuerpferd, Holzhasi, Anja macht auch immer mit und ganz viele haben schon geschaut von der Radiofamilie, was sie sind als Tier. Davon gibt's 12 verschiedene, ja, und dann auch noch das jeweilige Element des Jahres dazu. Ich zum Beispiel bin Wasserratte. Und Claudi in Stuttgart hat zwar nicht verraten, was sie für ein Tier ist und welches Element zu ihr gehört, aber sie schreibt aus der Reha in Bad Urach, dass es mit der neuen Hüfte immer besser geht. Sie schreibt, hallo, Hanno Wasserratto. Was eigentlich meine Gehübungen, die wollte ich eigentlich mit etwas Krücken-Sicherheitstraining am Stausee entlang machen. Da gibt es aber auch einen interessanten Nabu-Naturerlebnisweg, den haben wir, also Jörg, mein Mann und ich heute genommen. Jörg vom Fach wollte mir außerdem was vom speziellen Wasserkraftwerk, dem Pumpspeicherwerk dort zeigen und dann kam die große Wasserkraft von oben und es hat gleich mal wieder Blitz und Donner mitgebracht. Bei extremen Starkregen fuhren wir dann nach nur kurzem Aussteigen zurück. Allgemeine Erleichterung, als der Regen dann gestoppt hat und dann ging es halt ein bisschen ins Schäferstädtle. Dort gab's dann auch noch ein unterschlächtiges Wasserrad in Aktion zu erleben. Und das Wassermühlenrad, das sieht so schön bemoost aus. Sie hat mir nämlich auch gleich noch in die E-Mail ein Video reingepackt. Ja, so hört sich's auf jeden Fall an, das Wasserrad. Und dabei dann auch noch viel Wasser, was dann bewegt wird. Oder das Mühlenrad bewegt. So rum muss man's ja eigentlich sagen. Ja, Claudia, dann war das doch ein sehr ansehnlicher Tag und dann geht's morgen dann auch schon an die Reha, also an die Therapie im Wasser für sie selbst. Na dann hat sich das doch gelohnt auf jeden Fall. Erstmal dieser Ausflug und Einstimmung aufs Thema Wasser.
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0: Ganz liebe Genesungswünsche gehen nach Bad Urach zu Claudia aus Stuttgart. Und bei uns geht's auch mit Wasser weiter. Mit OMD nämlich. Sailing on the Seven Seas.

Mink DeVille. Each Word's a Beat of My Heart. Wunderbare Musik. 3.25 Uhr ist es und damit gehen wir doch jetzt schon auf den Morgen zu langsam. In der nächsten Stunde wird es auch langsam wieder heller draußen.

0: Mit Reggae-Musik schaukeln wir uns hier an 3.30 Uhr ran. Das wäre dann jetzt gleich in einem Fingerschnips und von mir jetzt der Blick auf die Straßen im Lande. Hier ist der Verkehrsservice der ARD Hitnacht. Die A45 Gießen Richtung Aschaffenburg ist zwischen Wölfersheim und Florstadt nach einem Unfall gesperrt. Umleitung ist eingerichtet über die U56. Die A96 Lindau Richtung München ist in Höhe Kreuz-Memmingen wegen einer Nachtbaustelle gesperrt bis 5.30 Uhr. Die B242 ist zwischen Stiege und Hasselfelde in beiden Richtungen nach einem Unfall gesperrt. Und die B462 ist zwischen Schramberg und Sulgen-Westhaldenhof nach einem Unfall ebenfalls in beiden Richtungen gesperrt. Gute Fahrt!
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0: Für alle, die munter bleiben wollen oder müssen. Hanno Brauer ist hier in Magdeburg und weiter geht's jetzt bei uns mit den Flammen der Liebe. Ist doch schön, wenn die mitten in der Nacht brennen. Und das nicht auf Sparflamme, denn hier kommt Fancy

0: Lieblingsmensch. Da kann doch der Sonntag noch schön werden. 3.37 Uhr ist es und Andi aus Nebra ist die ganze Nacht schon wach und hat jetzt gerade mit seinem Lieblingstier eine Runde gemacht, hat geschrieben, hallo Hanno, vielen Dank für die tolle Musik. Ich war gerade mit unserem kleinen Hund Foxy unterwegs und es ist eine sehr laue Sommernacht bei 19 Grad in Nebra, Sachsen-Anhalt. Jetzt genieße ich noch ein wenig die ARD-Hitnacht und wünsche dem gesamten Team und allen, die mich kennen und natürlich der Hörerfamilie einen schönen Sonntag.
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Also ich finde das Lied auch so lala. Lala gut. Hier ist die ARD Hitnacht und André hat geschrieben, ich habe heute frei und höre gerade die ARD Hitnacht zu Hause in Mecklenburg. Aber Grüße an alle Zwei-Wege-Baggerfahrer bei der Korridorsanierung. Rechter rein. André von der KMR Nord. Es geht also um Kampfmittelräumung. Aha. Dann mal ganz liebe Grüße zurück und natürlich einen schönen freien Tag wünsche ich. Und wer hat hier geschrieben? Philipp aus Hamburg. Philipp hat geschrieben, moin. Ja, hätte mir ja auffallen können, dass es aus Hamburg sein muss. Oder zumindest aus dem Norden Deutschlands mit dem Moin. Busfahrer bei der Hochbahn ist er und er hat geschrieben, tolles Programm heute mit toller Musik. Grüße gehen raus an alle meine Kollegen.

R.E.M., Man on the Moon, der Mann im Mond, der bekommt ja jetzt langsam auch wieder mehr Platz, der wird sich freuen. Der Mond wird nämlich wieder größer. Wir haben zurzeit einen zunehmenden Mond, die Mondsichel zu etwa 31% beleuchtet, der nächste Vollmond dann am 29. Juli. Jetzt ist aber erstmal der 19. Juli und die Zeit 3:52 Uhr. Das heißt, in 8 Minuten gibt's die aktuellen Nachrichten um 4 Uhr.

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1: Um 4 Uhr mit Ronald Lessig. Bei der Fußballweltmeisterschaft hat England das Spiel um Platz 3 gewonnen. Die Engländer setzten sich im kleinen Finale mit 6:4 gegen Frankreich durch. Aus dem ARD-WM-Team Hendrik Lückhoff.
2: Es war ein extrem unterhaltsames Spiel. In der ersten Hälfte ging bei Frankreich fast nichts, bei England alles. So führten die Three Lions zur Pause schon mit 4:0. Im zweiten Durchgang zeigte Frankreich mit 4 neuen Spielern aber ein anderes Gesicht, schoss 3 Tore in 18 Minuten und der Ausgleich war möglich. Aber England traf zum 5. Mal. Frankreich schaffte nochmal den Anschluss, aber England setzte den Schlusspunkt mit dem 6:4. Für die Engländer ist Platz 3 das beste WM-Resultat nach dem Titel 1966.
1: Bundeskanzler Merz will offenbar noch in diesem Monat klären, wer nach dem Rücktritt von Jens Spahn neuer Fraktionschef der Union im Bundestag werden soll. Als mögliche Nachfolger werden unter anderem Kanzleramtschef Frey, Bundesinnenminister Dobrindt und CDU-Generalsekretär Linnemann gehandelt. Spahn hatte erst vor wenigen Tagen bekannt gegeben, dass er und sein Ehemann mithilfe einer Leihmutter in den USA ein Kind zur Welt gebracht haben. In Deutschland ist das verboten. Spahns Entscheidung hat auch in der eigenen Partei Empörung ausgelöst. Ihm wird mangelnde Glaubwürdigkeit vorgeworfen. Russland hat die ukrainische Hauptstadt Kiew erneut massiv mit Raketen angegriffen. Reporter vor Ort berichteten von zahlreichen Explosionen, die im Zentrum der Stadt zu hören gewesen seien. Bürgermeister Klitschko informierte über Einschläge und Schäden in einigen Stadtteilen. Mehrere Menschen seien verletzt worden. Auch in der Hafenstadt Odessa gab es Angriffe. Laut dem ukrainischen Militär schlug dabei eine Rakete in einem Vergnügungspark ein. Mindestens 2 Menschen seien getötet worden. Von heute an dürfen große Unternehmen in der EU unverkaufte Kleidung und Schuhe nicht mehr einfach vernichten. Entsprechende Regeln sind jetzt in Kraft getreten. Laut EU-Kommission sollen sie dazu führen, dass sparsamer mit Ressourcen umgegangen wird, weniger Umweltschäden verursacht und Wettbewerbsbedingungen fairer werden. Die Unternehmen müssen versuchen, ihre Waren auf anderen Wegen loszuwerden, zum Beispiel als Spenden. Nach Schätzungen der Europäischen Umweltagentur werden zurzeit 4-9% aller Textilien in der EU vernichtet, ohne jemals getragen worden zu sein. Das waren die Nachrichten. Das Wetter in Deutschland. Tagsüber in der Südosthälfte Schauer und Gewitter, im Südwesten freundlich, aber von Nordwesten her Schauer und Gewitter, 18 bis 26 Grad. Am Montag in der Nordosthälfte wechselhaft mit Schauern, sonst heiter bis wolkig, 18 bis 26 Grad und am Dienstag wechselhaft bis 27 Grad. Es ist 4 Uhr.
3: Schönen Dank für die aktuellen Nachrichten. Von mir jetzt der Blick auf die Straßen. Hier ist der Verkehrsservice der ARD-Hitnacht. A4 Herlen-Aachen Richtung Köln zwischen Kreuz Aachen und Eschweiler West. Gefahr durch eine ungesicherte Unfallstelle. Die Autobahn 45 Gießen Richtung Aschaffenburg ist zwischen Wölfersheim und Florstadt nach einem Unfall gesperrt. Umleitung ist eingerichtet. Die U56 bitte benutzen. Die A96 Lindau Richtung München ist in Höhe Kreuz Memmingen wegen einer Nachtbaustelle gesperrt, noch bis 5.30 Uhr, also anderthalb Stunden. A602 Trier Richtung Longich zwischen Trier Verteilerkreis und Trier Ehrang. Gefahr durch eine ungesicherte Unfallstelle und hier sind Personen auf der Fahrbahn. Und die Bundesstraße 242 im Harz zwischen Stiege und Hasselfelde ist in beiden Richtungen immer noch nach dem Unfall am Abend gesperrt. Ihnen unterwegs eine gute Fahrt.
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3: Rein in den Sonntag mit Hanno Bauer in Magdeburg. Ich grüße schön.

Die Party am frühen Sonntagmorgen heißt ARD-Hitnacht. Und wenn die Zunge nachts ein wenig langsamer funktioniert, als der wache Geist des Moderators es möchte, da klingt's schon putzig. Aber Sie sind ja sowieso die besten munteren Hörer und Hörerinnen und können eh meine Gedanken lesen, habe ich so manchmal den Eindruck. Zumal auch Gordon, der Leichtfuß, jetzt noch sein beruhigendes If You Could Read My Mind singt.

0: Na, Phil Collins, mit Zunge macht ja auch nicht mehr so ganz, was sie soll, oder? Klingt doch wie Stottern. Studio mit Hanne Bauer im Studio. Und damit rein in den Sonntag. Und für Wolfgang aus Karlsfeld war es wohl ein sehr schöner Abend gestern. Er hat geschrieben, liebe Grüße noch von der Autobahn 6 auf der Heimfahrt vom Andrea-Berg-Konzert in Groß-Asbach. Ans gesamte Radioteam. Es war wie immer toll. Überraschungsgäste, die auch gesungen haben, waren die Jungs von Fantasy. Danke an die Beste, die links von mir am Steuer sitzt. Bussi und danke fürs Fahren. Ganz liebe Grüße.
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0: Das war sozusagen die Grußpostkarte im Radio und Postcards jetzt von James Blunt. Für Sie in der ARD-Hitnacht.

Die Bowling Crew in Seelse ist auch noch am Radio und macht vermutlich die Nacht durch und das bis dann hier der nächste Tag da ist. Also nicht der nächste, sondern der heutige erstmal. Und draußen wird es ja auch langsam schon wieder hell. Auf jeden Fall schreibt Peter, die Bowling Crew Seelse grüßt, liebe Grüße an das Nachtteam und der ganzen Radiofamilie. Natürlich besonders an Plappi. Ja, Plappi ist ja das Äffchen, das mir ins Studio geschickt wurde von der Bowling Crew von Q105.

0: So schöne Musik. Cedar Garrett und Michael Jackson zusammen mit I Just Can't Stop Loving You. Und damit 4.30 Uhr. Zeit wie immer auf die Straßen im Lande zu schauen. Hier ist der Verkehrsservice der ARD Hitnacht. Die A45 Gießen Richtung Aschaffenburg ist zwischen Wölfersheim und Florstadt nach einem Unfall gesperrt. Umleitung ist eingerichtet. Bitte nutzen Sie die U56. Und die A602 Trier Richtung Longich ist zwischen Trier Verteilerkreis und Ehrang nach einem Unfall gesperrt. Ihnen unterwegs eine gute und unfallsichere Fahrt durch die Nacht.
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0: Mit Hanno Bauer in Magdeburg. Ich wünsche einen schönen Sonntag und ich war vorhin gerade mal so ein bisschen draußen. Luft schnappen, ja, damit die Müdigkeit ein bisschen wieder weggeht. Und habe dabei festgestellt, was es für eine schöne, laue Sommernacht ist da draußen. Auch wenn die Wolken am Himmel sind und der Himmel sich so langsam etwas hellblauer färbt. Es ist eigentlich wirklich tolles Wetter. Und schön, dass es jetzt nicht mehr ganz so heiß ist, wenn der Tag dann erstmal ins Laufen kommt. Und Chris Rea hat sogar noch den besten Vorschlag jetzt. On the Beach. Also ich war ja erst noch baden, kurz bevor die Sendung begann. Am Waldsee hier bei Magdeburg. Schön, dass Sie dabei sind. Weiter geht's in Richtung morgen.

Der Goldene Reiter Joachim Witt in der ARD-Hitnacht. Und Pamela hat geschrieben, hallo Hanno, vielen Dank für die wunderschöne Nacht und den Fußballkommentaren. Es war wieder mega, auch dass sich wieder viele aus der Radiofamilie gemeldet haben. Das macht die ganze Nacht so besonders. Ich wünsche allen auf Arbeit oder im Urlaub ein mega tolles Wochenende. Liebe Grüße, Pamela.

Keller. Schönen Gruß nochmal. Und wegen der Fußballkommentare, tja. Erst sah es so aus, als würde es ein Waterloo für die Franzosen mit 4 englischen Tortreffern allein in der ersten Halbzeit. Und das in dem WM-Spiel, bei dem Englands Trainer Tuchel noch sagte, keiner hätte Bock aufs Spiel. Um Bronze. Aber dann wurde ab Halbzeit 2 nochmal alles möglich. Und Adrian ist einer derer, die das Spiel beim rosaroten Fernsehpanther auch wirklich live sehen konnten. Er schreibt, Moin an alle. Habe heute, / gestern, Spiel um Platz 3 geguckt und alle, die das verpasst haben, tun mir so leid. Das war wohl das beste Spiel der WM mit den meisten Toren. 10 sind gefallen. Liebe Grüße, Adrian. Oh ja, da ging's zur Sache. Das war schon was. Ich hatte hier mal nur den Ticker offen im Studio, ja. Aber allein das, wie sich die französischen Kicker nochmal rangekämpft haben, nur um kurz vor Anpfiff in der Verlängerung nochmal 2 Treffer der Engländer zu kassieren, das war tatsächlich schon nervenaufreibend, wenn man nur auf den Ticker guckt. 6:4 stand's am Ende, Bronze für England. Heute Abend dann erwartet uns noch das Finale der FIFA-Fußball-Geldmeisterschaft mit den Spielen Spanien gegen Argentinien.

Stichpunkt geile Zeit, dann eben doch noch der Blick zur Uhr. 4.53 Uhr ist das, 7 Minuten sind es noch bis zum frühen Sonntagmorgen und den 5 Uhr Nachrichten nach diesem beruhigenden Song von Elton John. Und Joe Cocker ist dann auch noch dabei.

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1: Um 5 Uhr mit Ronald Lessig. England hat bei der Fußballweltmeisterschaft das Spiel um Platz 3 gewonnen. Das Team von Trainer Thomas Tuchel setzte sich mit 6:4 gegen Frankreich durch. Aus dem ARD-WM-Team Hendrik Lückhoff.
2: Es war ein Spektakel. Nach der ersten Hälfte lag England schon mit 4:0 vorn und der Sieg schien klar. Nach der Pause aber traf Frankreich dreimal und der Ausgleich lag in der Luft. Stattdessen schoss England das 5. Tor. Frankreich kam nochmal zum Anschluss, aber England hatte mit dem 6:4 noch eine Antwort. England feiert unter Trainer Thomas Tuchel mit Platz 3 das beste WM-Ergebnis nach dem Titel 1966. Bei Frankreich erlebte Trainer Didier Deschamps keinen versöhnlichen Abschied. Heute Abend treffen im Finale Spanien und Argentinien aufeinander. Bei den Spaniern musste wegen eines Gewitters das Abschlusstraining ausfallen.
1: Bundeskanzler Merz will offenbar noch in diesem Monat klären, wer neuer Fraktionschef der Union werden soll. Der bisherige Vorsitzende Spahn war gestern im Zuge der Leihmutter-Affäre zurückgetreten. Aus der Nachrichtenredaktion Daniel Runge.
3: Als Top-Kandidat für die Spahn-Nachfolge gilt Kanzleramtschef Frei, ein enger Vertrauter von Merz. Aber auch Innenminister Dobrindt und CDU-Generalsekretär Lindemann werden hoch gehandelt. Gewählt wird der neue Fraktionschef von den Abgeordneten. Spahn hatte erst vor wenigen Tagen bekannt gegeben, dass er und sein Ehemann mit Hilfe einer Leihmutter in den USA ein Kind zur Welt gebracht haben, was in Deutschland verboten ist. Auch Parteikollegen hatten Spahn deshalb mangelnde Glaubwürdigkeit vorgeworfen.
1: Von heute an dürfen große Unternehmen in der EU unverkaufte Kleidung und Schuhe nicht mehr einfach vernichten. Entsprechende Regeln sind in Kraft getreten. Die Unternehmen müssen versuchen, ihre Waren auf anderen Wegen loszuwerden, zum Beispiel als Spenden. Nach Schätzungen der Europäischen Umweltagentur werden zurzeit bis zu 9% aller Textilien in der EU vernichtet, ohne jemals getragen worden zu sein. In Mailand ist am Abend ein Konzert des puerto-ricanischen Sängers Bad Bunny wegen eines heftigen Hagelschauers abgebrochen worden. Das Veranstaltungsgelände wurde geräumt. Dort hatten sich laut italienischen Nachrichtenagenturen 80.000 Menschen für das Konzert versammelt. Nach Angaben der Feuerwehr wurden mehrere Zuschauer von großen Hagelkörnern am Kopf getroffen und verletzt. In sozialen Medien ist auf Videos zu sehen, wie Konzertbesucher unter Schreien im Hagelschauer umherirren. Das waren die Nachrichten. Das Wetter in Deutschland. Tagsüber in der Südosthälfte Schauer und vereinzelt Gewitter, später im Südwesten freundlich, aber von Nordwesten her wieder Schauer und Gewitter, 18 bis 26 Grad. Am Montag im Norden wechselhaft mit Schauern, sonst heiter bis 26 Grad. 5:03.
4: Danke für die letzten Nachtnachrichten. Von mir jetzt der Blick auf die Straßen im Lande. Hier ist der Verkehrsservice in der ARD-Hitnacht. Die A45 Gießen Richtung Aschaffenburg ist zwischen Wölfersheim und Florstadt nach einem Unfall gesperrt. Umleitung ist eingerichtet, die U56. Und A602 Trier Richtung Longich. Hier ist zwischen Trier Verteilerkreis und Ehrang nach einem Unfall gesperrt. Gute, muntere Fahrt wünsche ich und sorry nochmal an alle Aschaffenburger. War nicht so gemeint.
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4: Bam, bam. Genau, powern wir uns rein in den frühesten Sonntagmorgen. Ich bin Hanne Bauer und wünsche einen prima Wochenendtag. Gruß aus Magdeburg.

Ah, ich habe jetzt mal schnell nachgeguckt, ja, ob jemand böse sein könnte, aber hey, die Bayern sind schon durch mit der ARD-Hitnacht und haben ab 5 Uhr ihr eigenes Frühprogramm. Hat also keiner mein Versprecher zu Aschaffenburg gehört und Sie verraten es doch auch nicht weiter, oder? Und das nächste Mal knüpfe ich mir hier um die Uhrzeit dann lieber Aachen vor.

schönen Gruß. Er fühlt sich belustigt, hat jedenfalls geschrieben, lustiger Versprecher, morgen lieber Hanno. Ja, ich glaube, da hatte wohl Loki seine Finger im Spiel, aber gerade das macht unheimlich viel Spaß. Dir und allen anderen einen schönen Sonntag, liebe Grüße Björn. Grüße ich doch mal schön zurück. Jetzt mit Musik von Fairground Attraction und Find My Love in der AD.

Potsdam. Das stimmt uns doch hier schon mal ein bisschen fast auf den Abend ein, oder? Argentinien gegen Spanien, so vom Rhythmus her. Ah, fühle mich gleich ganz heiß. 5.15 Uhr ist es, hier ist die ARD-Hitnacht. Und diese Nacht war schon besonders, denn Geld hat überhaupt keine Rolle gespielt und wird sie auch nicht, denn Prince and the New Power Generation spielen jetzt Money Don't Matter Tonight.

25 genau, hier ist die ARD Hitnacht und Lothar hat sich gemeldet. In meiner früheren Firma wurde dies immer als Ascheberg ausgesprochen. Liebe Grüße, Lothar aus Altschauser. Ja, es gibt ja immer mehrere Aussprachemöglichkeiten, ja? Man muss sich nur für die abstruseste entscheiden und dann passt es meistens. Schönen Gruß zurück.

0: Ben.
1: Nur echt mit dem Blub am Ende, ansonsten wäre es eine Fälschung und vielleicht wäre es dann doch nur ein Abend in Bangkok statt eine ganze Nacht. Muss ja sicher sein. Hier ist der Verkehrsservice der ARD Hitnacht um 5.30 Uhr und es gibt zwei Verkehrsmeldungen. Die A45 Gießen Richtung Aschaffenburg ist zwischen Wölfersheim und Florstadt nach einem Unfall gesperrt. Umleitung ist eingerichtet. Bitte benutzen Sie die U56. Die A602 Trier Richtung Longich ist zwischen Trier Verteilerkreis und Ehrang nach einem Unfall gesperrt. Und damit gute Fahrt in den Sonntagmorgen hinein.
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1: Wünsche, dass es Ihr Lucky Day wird. Hanne Bauer ist hier in Magdeburg und Sascha singt Lucky Day.

Axel aus Berlin hat durchgezogen und hat eine E-Mail geschrieben an ARD-Nacht@mdr.de. Hallo, lieber Hanno Bauer, wünsche noch einen angenehmen und nicht zu warmen Sonntag und sage dann erstmal bis zur kommenden Woche aus Erfurt auf ein Wiederhören mit dem Endspieltipp Spanien. Gute Nacht und guten Rückweg nach Halle vom ständigen Nachthörer Axel aus Berlin. Axel, fehlt nur noch der Tipp? Steht doch gar nichts. Also, ich wüsste jetzt nicht mal, für wen ich tippen würde. Ob für Spanien oder Argentinien. Ich würde sagen, für den Besseren.

0: Elke aus Ludwigshafen, das ist ja zum Schreien unserer Back- und Tortenkönigin der Radiofamilie, macht mir gerade wieder mal den Tag schmackhaft, ja, mit einem angehängten Foto, darauf ein herrlicher Blechkuchen und sie schreibt und gerade noch einen Zwetschgenkuchen für die Abholung heute aus dem Ofen geholt. Riecht gerade wunderbar. Liebe Grüße von Elke und einen schönen Sonntag. Ja, ich könnte da jetzt reinbeißen, aber meine Zwetschgen, die hängen noch am Baum. Aber ich könnte jetzt genauso niederknien und singen, wie schön du bist. Sarah Connor, jetzt in der ARD-Hitnacht.
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Dann ist es doch auch wieder an der Zeit, Tschüss zu sagen und das Nachtstudio der Morgenmannschaft zu überlassen. Ich sage jetzt also tatsächlich Tschüss mit Camouflage, auch weil die gestern erst in Hamburg auf der Bühne standen. Muss klasse gewesen sein, haben mir Hörer geschrieben, die beim Konzert waren, zumal ja so viele 80er-Stars den Nachmittag und Abend gestaltet haben. Playlist war eigentlich wie bei uns in der alten Hitnacht. Das war das schönste Kompliment. So, Hanno Bauer sagt jetzt Tschüss. Und wenn Sie mögen, nächste Nacht bin ich auch wieder, nee, nicht hier, sondern in Erfurt im Nachtstudio. Bis dann. Ciao, ciao. Schönen Sonntag.

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1: Im Studio Ronald Schleif. Guten Morgen. Brandenburgs CDU-Chef Rethmann hat Jens Spahn für den Rücktritt als Unionsfraktionschef Respekt gezollt. Die vergangenen Tage hätten gezeigt, wie schwierig es sein kann, politische Verantwortung und höchstpersönliche Lebensentscheidungen in Einklang zu bringen, so Rethmann. Einzelheiten von Jasmin Becker.
2: Spahn habe für sich die Konsequenz gezogen, weil für ihn seine Familie an erster Stelle stehe, sagte Rethmann. Diese Entscheidung verdiene Respekt. Spahn hatte gestern seinen Rücktritt als Vorsitzender der CDU-CSU-Bundestagsfraktion erklärt. Er war in die Kritik geraten, weil er und sein Mann mithilfe einer Leihmutter in den USA Eltern geworden waren. Eine Leihmutterschaft in Deutschland ist verboten und die CDU ist gegen eine Legalisierung. Auch Spahn selbst hatte sich als Bundesgesundheitsminister gegen Leihmutterschaften ausgesprochen.
1: Bundeskanzler Merz will noch in diesem Monat die Nachfolge an der Fraktionsspitze klären. Gehandelt werden unter anderem Kanzleramtschef Frei, Bundesinnenminister Dobrindt von der CSU und CDU-Generalsekretär Linnemann. Die künftige EU-Agrarförderung sorgt in Brandenburg für Kritik. Der Landesbauernverband sieht in den Plänen der EU-Kommission zu wenig Unterstützung für die Betriebe in der Region. Verbandspräsident Wendorf sagte Antenne Brandenburg:
3: Hinter vielen Türen in der EU wird derzeit die neue Förderperiode der gemeinsamen Agrarpolitik diskutiert. Und die gehen aus unserer Sicht, und da spreche ich für die Brandenburger Bauern, für die ostdeutschen Bauern, gehen in die falsche Richtung. Denn man sieht Obergrenzen bei Förderungen vor und Kürzungen bei Förderung vor. Und die würden gerade unsere ostdeutschen Betriebsstrukturen, die nun mal größer sind als in anderen Bundesländern, hart treffen.
1: Russland hat die ukrainische Hauptstadt Kiew wieder massiv mit ballistischen Raketen angegriffen. Dabei sollen mehrere Explosionen zu hören gewesen sein. Mindestens ein Mensch kam ums Leben, 11 weitere wurden verletzt. Auch die südukrainische Hafenstadt Odessa wurde wieder beschossen. Im Spiel um Platz 3 bei der Fußballweltmeisterschaft hat sich England gegen Frankreich durchgesetzt. Das Team unter Trainer Thomas Tuchel siegte mit 6:4. Nach der ersten Halbzeit führte England mit 4:0. Holger Dahl fasst den weiteren Verlauf der Partie zusammen.
4: 4 Wechsel der Franzosen brachten dann viel Wucht. Es begann eine rasante Aufholjagd. Mbappé schoss nach einer guten Stunde den Anschlusstreffer zum 3:4. Seine Franzosen waren nahe am Ausgleich. Doch Saka erzielte in der 86. Spielminute per Elfmeter sein drittes Tor. England führte kurz vor Schluss 5:3. Doch Frankreich entfachte in der Nachspielzeit durch Dembélés 4:5 neue Hoffnung, die Bellingham für England mit dem 6:4 endgültig zerstörte.
1: Wer Weltmeister wird, entscheidet sich heute Abend zwischen Spanien und Argentinien. Anpfiff für das Finale ist 21 Uhr unserer Zeit. Fußball-Zweitligist Energie Cottbus musste eine Niederlage einstecken im Testspiel gegen Salzburg. Unterlagen die Lausitzer gestern Nachmittag mit 0:5. Soweit die Antenne Brandenburg-Nachrichten. 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
5: Richtig viel Wetter heute. Wolken, Sonne, Wind, Regen und Gewitter. Ja, einen schönen guten Morgen wünsche ich. Und wir starten heute mit Wolken im nördlichen Brandenburg und in Berlin. Im Süden, so zwischen Fleming und Lausitz, jetzt auch ein bisschen Regen eventuell schon, der aber zum Mittag in Richtung Neiße abzieht. Dann allerdings kommen aus dem Norden schon wieder neue Wolken zu uns rein nach Brandenburg ab heute Mittag. Und die bringen wieder Schauer und auch Gewitter. Das heißt, ab heute Mittag von Nord nach Süd gewittrig bei uns und dann sind auch teils stürmische Windböen unterwegs. Die Temperaturen, die schaffen es heute auf 21 Grad im Ruppinerland, 22 Grad in Berlin und 23 im Spreewald. Jetzt haben wir noch Werte unter 20 Grad. 11 Grad in Prenzlau, 14 in Manschnow, 16 in Lauchhammer. Und kurz die Aussichten für die neue Woche. Es bleibt weiter wechselhaft mit um die 20 Grad. Erst Richtung nächstes Wochenende wird es wieder ein bisschen wärmer.
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5: So. Schönen guten Morgen auf die Straßen. Und es sieht gut aus, es gibt keine Meldungen aus Brandenburg, auch keine aus Berlin. Aber in Berlin gibt es einen Hinweis zur S-Bahn. Da wird gebaut bei der Ringbahn. Und es fahren bis heute Betriebsschluss zwischen Neukölln und Tempelhof ersatzweise Busse. Und zwischen Treptower Park und Neukölln wird im 20-Minuten-Takt gependelt, also zwischen Baumschulenweg und Neukölln. Na dann. Gute Fahrt und sollten Sie unterwegs schon etwas gesehen haben, Antenne Verkehrsservice ist schon zu erreichen und wach. Also bitte anrufen dann unter 0331 70 98 101.
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5: Antenne Brandenburg. Und Honey Honey von den Abbas. Schönen guten Morgen. Hi.

0: 11 Minuten nach 6 haben wir's. Schönen guten Morgen. Und wir haben einen dritten Platz bei der WM.
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0: Heute ganz früh stand es fest und das ging richtig rund, vor allem zum Ende hin. So kurz vor eins ist es gewesen. Und wenn Sie auch wach geblieben sind, dann wissen Sie, England hat Bronze geholt mit 6:4 gegen Frankreich. Und Henrik Lückhoff aus dem ARD-WM-Team hat das Spiel für alle angeguckt, die noch nicht so spät wach bleiben konnten gestern. War ein tolles Spiel, oder?
2: Ja, das war wirklich ein unglaubliches Spiel. Es ist ja immer oft die Frage, was soll dieses Spiel um Platz 3? Aber wenn es so ist, dann hat, glaube ich, keiner was dagegen. In der ersten Hälfte, da spielte fast nur England und führte mit 4:0. Das Ding schien schon durch, aber dann drehte Frankreich auf, schoss 3 Tore in 18 Minuten und hatte mehrere gute Chancen auf den Ausgleich. Stattdessen traf wieder England. Als alles klar schien, kam Frankreich nochmal zum Anschluss. Aber England hatte dann das letzte Wort mit dem 6:4. Wahnsinn. 10 Tore. Und der dritte Platz ist für England das beste WM-Ergebnis nach dem Titel 1966. Ja, und Frankreich hat es verpasst, dem scheidenden Trainer Didier Deschamps einen würdigen Abschied zu ermöglichen.
0: Ja, heute Abend dann das große Finale. Spanien gegen Argentinien. 21 Uhr geht's los, live im ZDF. Und wenn es nach Antennehörer Peter geht, steht der Gewinner auch schon fest.
3: Meinetwegen soll der Bessere gewinnen. In dem Fall in Argentinien.
0: Schön.

0: 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London BT auf Antenne. Einen schönen guten Morgen. 6.23 Uhr am Mast.
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0: das, das bleibt.
1: Silbermond am Sonntagmorgen. 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
3: Im Studio Andreas Pützel. Schönen guten Morgen. Brandenburgs CDU-Chef Rebmann hat Jens Spahn für den Rücktritt als Unionsfraktionschef Respekt gezollt. Spahn habe für sich die Konsequenz gezogen, weil für ihn seine Familie an erster Stelle stehe, sagte Rebmann. Bundeskanzler Merz will noch in diesem Monat über die Nachfolge entscheiden. Die künftige EU-Agrarförderung sorgt in Brandenburg für Kritik. Landesbauernpräsident Wendorf sieht die zumeist größeren Betriebe in Ostdeutschland durch Kürzungen und neue Obergrenzen benachteiligt. Bei der Fußball-WM hat England das Spiel um Platz 3 gewonnen. Das Team schlug Frankreich mit 6:4. Im Finale heute Abend kämpfen Spanien und Argentinien um den Titel.
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4: Im Studio Daniel Mastow. Schönen guten Morgen. Für Energie Cottbus war es der härteste Test in der Vorbereitung auf die zweite Fußball-Bundesliga. Das letzte Testspiel im österreichischen Trainingslager verlor das Team gestern klar. Gegen RB Salzburg gab es ein 0:5. Gefeiert wurde aber trotzdem. Antennesportreporter Andreas Friebel berichtet.
5: Gegen den österreichischen Spitzenklub zeigte Energie eine ansprechende Leistung, geriet aber durch einen Freistoß kurz vor der Pause in Rückstand. Mit zunehmender Spieldauer wurde Salzburg immer dominanter, erst recht als nach einer Stunde Klaus-Dieter Wollitz personell kräftig durchwechselte. Weil der Trainer heute 61 wird, wurde gestern Abend in seinen Geburtstag noch reingefeiert. Heute am späten Vormittag, wenn alle ausgeschlafen haben, geht es nun zurück in die Lausitz. Das gut einwöchige Trainingslager ist damit vorbei.
4: Die 11. Parksommerträume in Altdöbern gehen heute zu Ende. Unter dem Motto Gartenfantasien erwartet die Besucher noch einmal Gartenkunst, Musik, regionale Künstler und die seltene Gelegenheit, das Schloss von innen zu besichtigen. Und was heute noch so auf dem Programm steht, verrät Organisator Carsten Hagenau.
6: Heute am Sonntag spielen wir auf zwei Bühnen ab frühen Vormittag. Der Tag gehört vor allen Dingen den Familien und den Kindern. Wir haben ganz viele Kinderattraktionen. Wir haben ganz viele Spiele auch für Erwachsene. Wir können Führungen anbieten, kleine Animationen für die Kids, die Kleinen wie die Großen und das Ganze bis 18 Uhr.
4: In Karlau wird heute kräftig in die Pedale getreten. Der Radsportverein Karlau lädt zur 29. Radtourenfahrt rund um die Karlauer Schweiz ein. Zur Auswahl stehen Strecken von 43 bis 142 Kilometern. Los geht es ab 9 Uhr. Und wer es entspannter angehen möchte, kann eine Stunde später an einer geführten Tour teilnehmen. Start ist an der Grundschule.
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4: Für den Sonntag, der präsentiert sich heute bedeckt. Immer wieder kann es bis zum Nachmittag auch regnen bei Temperaturen heute bis 19 Grad.
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1: Guten Morgen und Vorsicht bitte auf der B96 Berlin Richtung Rangsdorf zwischen Dahlewitz und der A10 Anschluss Rangsdorf. Da liegt ein totes Tier auf der linken Spur. Stadtverkehr Berlin, hier ein Hinweis zur S-Bahn wegen Bauarbeiten bei der Ringbahn. Da fahren bis heute Betriebsschluss zwischen Neukölln und Tempelhof ersatzweise Busse. Zwischen Treptower Park und Neukölln wird im 20-Minuten-Takt gependelt. Ebenso zwischen Baumschulenweg und Neukölln. Eine gute Fahrt wünschen wir und sollten Sie noch was haben für uns jetzt. Vielleicht einen frühen Blitzer oder so. Bitte kurz Bescheid geben. 0331 70 98 101.
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0: Antenne Brandenburg am Sonntagmorgen. 6.41 Uhr haben wir es mit einem Interviewtipp. Dann, wie fühlt es sich an, den Naturgewalten machtlos ausgeliefert zu sein? Daran ist Anfang dieser Woche erinnert worden, an die Naturgewalt im Ahrtal. Vor 5 Jahren haben Menschen dort ja binnen Stunden ihr Hab und Gut verloren, ihre Häuser und eben auch Angehörige. 185 Menschen sind bei der Flutkatastrophe gestorben, 135 davon allein im Ahrtal. Sebastian Frenkel aus Potsdam wollte damals auf dem Nürburgring Zeit mit Freunden verbringen, war schon auf dem Weg, aber als er von der Überschwemmung gehört hat, ist eins für ihn klar.
1: Ich habe dann gesagt, wir werden auf keinen Fall da fahren, während hier nebenan die Leute ihr Hab und Gut verlieren und absaufen. Ich möchte da helfen und habe mir Gummistiefel und Arbeitshandschuhe gekauft und mich ins Auto gesetzt und mit runtergefahren. Und da riefen die mich an und haben gesagt, kannst du vergessen, hier ist so Land unter. Hier brauchst du einen Kettenbagger oder einen Panzer oder so, um irgendwas auszurichten.
0: Also ist er wieder nach Hause gefahren und hat von da aus dann Hilfe organisiert mit Spenden und ganz wichtig damals mit Bautrocknern.
1: Wir hatten 150 Bautrockner nachher an Bord und haben in jeder Station 50 Trockner mit Stromgeneratoren abgeladen. Und so konnten wir doch eine Menge Menschen unterstützen.
0: Ein wirklich beeindruckender Einsatz und ein ebenso bewegendes Interview. Und das gibt's zum komplett nochmal in Ruhe nachhören bei uns im Netz auf antennebrandenburg.de.

0: Das war der größte Hit von Terry Jacks aus Kanada 1974, Seasons in the Sun. Klassiker hier auf Antenne Brandenburg. Einen schönen guten Morgen wünsche ich, 6.53 Uhr.
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1: Im Studio Ronald Schleif. Guten Morgen. Nach dem Rücktritt von Unionsfraktionschef Spahn hat Brandenburgs CDU-Chef Rethmann seinen Respekt ausgedrückt. Spahn habe sich der Debatte gestellt und für sich klar Konsequenzen gezogen, sagte Rethmann. Die vergangenen Tage hätten gezeigt, wie schwierig es sein kann, politische Verantwortung und persönliche Lebensentscheidungen in Einklang zu bringen. Weitere Reaktionen auf den Spahn-Rückzug von Uwe Berndt aus unserem Hauptstadtstudio.
2: Nordrhein-Westfalens Ministerpräsident Hendrik Wüst sagte, er bedauere den Schritt von Jens Spahn sehr, doch er könne ihn gut nachvollziehen. Der linken Fraktionsvorsitzende Sören Pellmann kommentierte, wer politische Verantwortung trage, der müsse sich an den Maßstäben messen lassen, die er selbst von anderen einfordert. Daran sei Spahn gescheitert. Die AfD-Vorsitzende Alice Weidel äußert sich ähnlich. Der Rückzug sei überfällig gewesen, schreibt sie auf der Plattform X. Spahns Glaubwürdigkeit sei zerstört.
1: Bundeskanzler Merz will noch in diesem Monat die Nachfolge an der Fraktionsspitze klären. Gehandelt werden unter anderem Kanzleramtschef Frei, Bundesinnenminister Dobrindt von der CSU und CDU-Generalsekretär Linnemann. Was passiert mit der Sammlung der Landesgeschichtlichen Vereinigung für die Mark Brandenburg? Mehr als 80.000 Bücher und Zeitschriften seit 1884 hat der Verein zusammengetragen, außerdem Fotografien, Dokumente und Briefe. Seit 1996 ist die Sammlung in der Zentral- und Landesbibliothek in Berlin untergebracht. Jetzt wurden die Räume zu Ende 2027 gekündigt, sagte uns der Vorsitzende der Vereinigung Peter Bahl.
3: Umzug ist noch gar nicht sicher. Wir sprechen mit vielen Institutionen. Die Suche nach einem neuen Unterbringungsort ist eine schwierige Sache. Man braucht Platz, man kann nicht viel Geld zahlen und die Zeit drängt.
1: Im Spiel um Platz 3 bei der Fußball-Weltmeisterschaft hat sich England gegen Frankreich durchgesetzt. Die Mannschaft unter Trainer Thomas Tuchel gewann mit 6:4. Heute Abend spielen Spanien und Argentinien um den WM-Titel. Anpfiff ist 21 Uhr deutscher Zeit. Niederlage für Fußball-Zweitligist Energie Cottbus. Das letzte Testspiel im österreichischen Trainingslager verloren die Lausitzer gestern gegen RB Salzburg, klar mit 0:5. Gefeiert wurde aber trotzdem, berichtet Andreas Friebel.
4: Gegen den österreichischen Spitzenklub zeigte Energie eine ansprechende Leistung, geriet aber durch einen Freistoß kurz vor der Pause in Rückstand. Mit zunehmender Spieldauer wurde Salzburg immer dominanter, erst recht als nach einer Stunde Klaus-Dieter Wollitz personell kräftig durchwechselte. Weil der Trainer heute 61 wird, wurde gestern Abend in seinen Geburtstag noch reingefeiert. Heute am späten Vormittag, wenn alle ausgeschlafen haben, geht es nun zurück in die Lausitz. Das gut einwöchige Trainingslager ist damit vorbei.
1: Soweit die Antenne Brandenburg Nachrichten. 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
5: Es ist ganz schön grau heute, gibt viele Wolken überall. Im südlichen Brandenburg zwischen Fläming und Lausitz auch ein bisschen Regen, der allerdings zum Mittag in Richtung Neiße abzieht. Dann aber kommen aus Richtung Norden neue Wolken. Ab heute Mittag gibt es dann Schauer oder auch Gewitter von Nord nach Süd, gewittrig heute Mittag, Nachmittag. Und dann müssen wir auch mit teils stürmischen Böen rechnen. Die Temperaturen heute eher lauwarm. Es geht rauf auf 21 Grad im Ruppiner Land. 22 Grad in Berlin, maximal 23 im Spreewald. Jetzt haben wir noch Werte unter 20 Grad überall, nämlich 13 Grad in Wittstock und 16 in Forst. Kurz die Aussichten. Ab morgen, Montag, bleibt es weiter so wechselhaft mit um die 20 Grad. Die ganze Woche erst Richtung nächstes Wochenende wird es langsam wieder ein bisschen wärmer.
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5: Guten Morgen auf die Straßen und B96 in Großrehschen. Zwischen Neue Straße und Seestraße arbeiten die Ampeln fehlerhaft. Hier schön vorsichtig sein. Ansonsten nur ein Hinweis aus dem Stadtverkehr Berlin zur S-Bahn. Wegen Bauarbeiten bei der Ringbahn fahren bis heute Betriebsschluss. Zwischen Neukölln und Tempelhof Ersatzbusse. Zwischen Treptower Park und Neukölln wird im 20-Minuten-Takt gependelt. Ebenso zwischen Baumschulenweg und Neukölln. Na dann, gute Fahrt. Und sollten Sie noch was haben, 0331 70 98 101.
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0: Musik von Dasha. Hier auf Antenne, 7.12 Uhr haben wir es ein. Schönen guten Morgen. Und richtig schön viel los heute. Zum Beispiel heute Abend in Rheinsberg. Da lädt die Kammeroper zum schwedischen Midsommerfest. Das ist eine kleine, entspannte Zeitreise. Denn so könnte schon Prinz Heinrich vor 250 Jahren mit seiner Schwester Luise gefeiert haben, sagt der künstlerische Leiter Jelle Dietrichs.
1: Die Schwester von Heinrich war die Königin von Schweden. Und er ist auch da gewesen am Hof und er ist auch hier gewesen. Und er hat damals ein großes Fest organisiert. Also organisieren wir wieder für seine Schwester ein großes Fest. Und das ist dann für die Leute, es ist sehr bewusst, sehr locker. Das ist Folk, Jazz, sehr lockere Atmosphäre, wo man einfach sein kann und genießen kann im Heckentheater, wie schön es hier ist.
0: Schön. Los geht's heute 17 Uhr in Rheinsberg. Ja, und die Pferde sind heute los. Auf der Rennbahn Hoppegarten beim Renntag des Sports, natürlich mit Galopprennen. Hier stellen sich aber auch viele Brandenburger und Berliner Sportvereine vor, inklusive Meet and Greet und Autogrammstunden. Also Füchse Berlin, Eisbären, Spielerinnen von Union Berlin, auch vom VfL Potsdam alle dabei. Und auch alle Maskottchen, also Herr Tino, Ritterkeule, Fuchsi und viele, viele mehr. Einlass heute für die Rennbahn ist 9.45 Uhr und noch mehr Tipps für dieses Wochenende finden Sie auf antennebrandenburg.de.

0: Unimond, Kult von Rio Reiser aus den 80ern hier auf Antenne Brandenburg. So cool. Einen schönen guten Morgen wünsche ich an diesem Sonntag, 7.21 Uhr.
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0: Einen schönen Sonntagmorgen mit den Neuigkeiten jetzt.
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2: Im Studio Andreas Pützel. Guten Morgen. Nach dem Rücktritt von Unionsfraktionschef Spahn hat Brandenburgs CDU-Chef Redmann seinen Respekt ausgedrückt. Spahn habe sich der Debatte gestellt und für sich klar Konsequenzen gezogen, sagte Redmann. Bundeskanzler Merz will noch in diesem Monat über die Nachfolge entscheiden. Seit heute dürfen große Unternehmen in der EU unverkaufte Kleidung und Schuhe nicht mehr einfach vernichten. Die neuen Regeln sollen zu einem sparsameren Umgang mit Ressourcen, weniger Umweltschäden und faireren Wettbewerbsbedingungen führen. Bei der Fußball-Weltmeisterschaft hat sich England den dritten Platz gesichert. Das Team besiegte Frankreich mit 6:4. Im Finale heute Abend kämpfen Spanien und Argentinien um den Titel.
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3: Im Studio Daniel Masto. Schönen guten Morgen. Der schwerste Prüfstein der Vorbereitung auf die zweite Fußball-Bundesliga endete für Energie Cottbus mit einer klaren Niederlage. Im letzten Test im österreichischen Trainingslager musste sich die Mannschaft gestern deutlich geschlagen geben. Gegen RB Salzburg gab es ein 0:5. Gefeiert wurde aber trotzdem. Antennesportreporter Andreas Friebel berichtet.
4: Gegen den österreichischen Spitzenklub zeigte Energie eine ansprechende Leistung, geriet aber durch einen Freistoß kurz vor der Pause in Rückstand. Mit zunehmender Spieldauer wurde Salzburg immer dominanter, erst recht als nach einer Stunde Klaus-Dieter Wollitz personell kräftig durchwechselte. Weil der Trainer heute 61 wird, wurde gestern Abend in seinen Geburtstag noch reingefeiert. Heute am späten Vormittag, wenn alle ausgeschlafen haben, geht es nun zurück in die Lausitz. Das gut einwöchige Trainingslager ist damit vorbei.
3: Gartenkunst, Musik, regionale Künstler und die seltene Gelegenheit, das Schloss Altdöbern von innen zu besichtigen. All das bieten die 11. Parksommerträume in Altdöbern. Heute gehen sie zu Ende. Organisator Carsten Hagenau.
5: Heute am Sonntag spielen wir auf zwei Bühnen ab frühen Vormittag. Der Tag gehört vor allen Dingen den Familien und den Kindern. Wir haben ganz viele Kinderattraktionen. Wir haben ganz viele Spiele auch für Erwachsene. Wir können Führungen anbieten, kleine Animationen für die Kids, die Kleinen wie die Großen und das Ganze bis 18 Uhr.
3: In Karlau wird heute ordentlich in die Pedale getreten. Der Radsportverein Karlau lädt zur 29. Auflage der Radtourenfahrt rund um die Karlauer Schweiz ein. Zur Auswahl stehen verschiedene Strecken zwischen 43 und 142 Kilometern. Der Startschuss fällt um 9 Uhr. Für alle, die es etwas gemütlicher angehen möchten, beginnt eine Stunde später eine geführte Tour. Treffpunkt ist die Grundschule Karlau.
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3: Ja, mit dicken grauen Wolken starten wir in den Sonntag. Bis zum frühen Nachmittag ist immer wieder Regen möglich. Die Höchstwerte 19 Grad.
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0: Und es sieht gut aus, sehr, sehr ruhig auf den Straßen. Nur ein Hinweis, B96 in Großrieschen zwischen Neue Straße und Seestraße arbeiten die Ampeln fehlerhaft. Ansonsten noch ein Hinweis zur S-Bahn Berlin. Wegen Bauarbeiten bei der Ringbahn fahren bis heute Betriebsschluss zwischen Neukölln und Tempelhof Ersatzbusse. Zwischen Treptower Park und Neukölln wird im 20-Minuten-Takt gependelt, ebenso zwischen Baumschulenweg und Neukölln. Ich wünsche gute Fahrt. Und sollten Sie noch was für uns haben, 0331 70 98 101.
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0: Bonnie Tyler. Wir auf Antenne Brandenburg und fast zwei Wochen nach ihrem Tod stehen jetzt auch Einzelheiten zur Beerdigung fest in Wales. Am 15. August soll ihr Sarg am Nachmittag zu ihrem Wohnhaus in Mumbles gebracht werden. Fans sind ausdrücklich eingeladen, ihr da die letzte Ehre zu erweisen. Und zwei Tage später, am 17. August, gibt's dann in der St. Mary Church in Swansea einen Gottesdienst auch für alle. Ja, soweit zu Bonnie Tyler. 7.41 Uhr haben wir's. Einen schönen guten Morgen wünsche ich. Und es ist Ferienzeit, Urlaubszeit. Ich bin seit gestern Nacht zurück mit meinen Kids, aber andere starten jetzt erst und vielleicht kennen sie das auch von sich selber oder dem Partner oder den Kindern, dass es einem vor der anstehenden Reise plötzlich gar nicht mehr so gut geht, man richtig Reisefieber hat, nervös ist und angespannt, ein mulmiges Gefühl im Bauch. Aber da gibt es Tricks. Psychologe René Treder hat einige für uns.
1: Helfen kann, wenn man alles vermeidet, was einen zusätzlich stressen könnte. Bezogen auf die Reise heißt das, am besten schon langfristig im Vorfeld Listen erstellen, was man alles mitnehmen möchte. Mit dem Packen nicht erst am Vorabend beginnen. Nicht direkt von der Arbeit in den Urlaub starten, sondern lieber mindestens einen freien Tag dazwischen einplanen. Und genügend Zeit für die Anreise einplanen und sich klar machen, dass zum Beispiel ein vergessenes Ladekabel kein Drama ist. Sowas kann man auch unterwegs neu besorgen. Also den eigenen Perfektionismus auch mal in den Urlaub schicken, kann helfen, entspannter unterwegs zu sein.
0: Das mit dem vergessenen Ladekabel, das finde ich sehr, sehr gut. Dankeschön. Okay, Perfektionismus also auch ab in den Urlaub und alles bitte, bitte, bitte schön locker nehmen und sich viel Zeit nehmen. Keine Gedanken machen, keine bösen. Entspannten Urlaub und entspannten Morgen.

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1: Hier auf Antenne Brandenburg, einen schönen guten Morgen. Und was ist denn so los heute?
0: Ja, Finale natürlich, ja. Heute 21 Uhr. Da treffen Weltmeister Argentinien und Europameister Spanien aufeinander. Und ja, eigentlich ist diese Partie dabei fast nur Nebensache, weil es wird alles anders sein als sonst heute, ne? Zum allerersten Mal wird Trump vermutlich da sein und eine Menge Promis. Es geht schon vor der Halbzeitpause, der neuen Halbzeitpause heute los, denn schon 13:30 Ortszeit. Das ist 19:30 Uhr heute Abend bei uns. Da steigt die Abschlussfeier mit Superstars wie Robbie Williams und Tom Cruise. Ja, und dann in der rund 30-minütigen Halbzeitpause treten dann Madonna, Shakira, Justin Bieber, Coldplay und die K-Pop-Band BTS auf. ZDF überträgt. Und ich werde gucken. Sie auch, wa?
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1: Im Studio Ronald Schleif.
2: Guten Morgen.
1: Brandenburgs CDU-Chef Rethmann hat Jens Spahn für den Rücktritt als Unionsfraktionschef Respekt gezollt. Die vergangenen Tage hätten gezeigt, wie schwierig es sein kann, politische Verantwortung und höchstpersönliche Lebensentscheidungen in Einklang zu bringen, so Rethmann. Weitere Einzelheiten von Jasmin Becker.
3: Spahn habe für sich die Konsequenz gezogen, weil für ihn seine Familie an erster Stelle stehe, sagte Rethmann. Diese Entscheidung verdiene Respekt. Spahn hatte gestern seinen Rücktritt als Vorsitzender der CDU-CSU-Bundestagsfraktion erklärt. Er war in die Kritik geraten, weil er und sein Mann mit Hilfe einer Leihmutter in den USA Eltern geworden waren. Eine Leihmutterschaft in Deutschland ist verboten und die CDU ist gegen eine Legalisierung. Auch Spahn selbst hatte sich als Bundesgesundheitsminister gegen Leihmutterschaften ausgesprochen.
1: Bundeskanzler Merz will noch in diesem Monat die Nachfolge an der Fraktionsspitze klären. Gehandelt werden unter anderem Kanzleramtschef Frei, Bundesinnenminister Dobrindt von der CSU und CDU-Generalsekretär Linnemann. Der Brandenburger Landesbauernverband ist besorgt. Die EU diskutiert zurzeit über die neue Förderperiode der gemeinsamen Agrarpolitik, die im Januar 2028 beginnt. Doch die Vorschläge der Kommission gehen aus Sicht der märkischen Bauern in die falsche Richtung. Präsident Wendorf sagte Antenne Brandenburg:
4: Wenn man mal zum Beispiel Bayern nimmt, 60% der Betriebe sind Nebenerwerbsbetriebe, also sie haben ein zweites Einkommen. Bei uns ist es etwas anderes. Wir haben sozialversicherungspflichtige Arbeitnehmer. Wir haben eine Größenstruktur aus der Historie der DDR, die überdurchschnittlich ist. Ein durchschnittlicher Brandenburger Betrieb ist immerhin 230 Hektar groß. Eine Diskussion um Groß gegen Klein würde auch große Teile der Agrarstruktur in Brandenburg gefährden.
1: Russland hat die ukrainische Hauptstadt Kiew wieder massiv mit ballistischen Raketen angegriffen. Dabei kam nach Angaben der Militärverwaltung mindestens ein Mensch ums Leben. Mehrere weitere wurden verletzt. Aus Kiew berichtet Stefan Lack.
5: Nach ukrainischen Angaben setzte Russland Hyperschall und ballistische Raketen ein. Die Angriffe kamen aus mehreren Richtungen und dauerten mehr als eine Stunde. Kiews Bürgermeister Vitali Klitschko berichtete, dass herabfallende Trümmer in mehreren Stadtteilen Brände ausgelöst hätten. Beschädigt wurde auch der Eingangsbereich der Metrostation Lukjanivska im Nordwesten der Stadt. Viele Menschen suchen während der russischen Angriffe Schutz in den U-Bahn-Stationen der ukrainischen Hauptstadt.
1: Bei der Fußball-Weltmeisterschaft hat England das Spiel um Platz 3 gewonnen. In Miami besiegten die Engländer Frankreich mit 6:4. Hendrik Lückhoff fasst die Partie zusammen.
6: Nach der ersten Hälfte lag England schon mit 4:0 vorn und der Sieg schien klar. Nach der Pause aber traf Frankreich dreimal und der Ausgleich lag in der Luft. Stattdessen schoss England das 5. Tor. Frankreich kam nochmal zum Anschluss, aber England hatte mit dem 6:4 noch eine Antwort. England feiert unter Trainer Thomas Tuchel mit Platz 3 das beste WM-Ergebnis nach dem Titel 1966.
1: Wer Weltmeister wird, entscheidet sich heute Abend zwischen Spanien und Argentinien. Anpfiff für das Finale ist 21 Uhr unserer Zeit. Soweit die Antenne Brandenburg Nachrichten. 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
7: Lauwarmes Schauerwetter heute. Einen schönen guten Morgen wünsche ich. Und wir starten erstmal meist trocken mit ein paar Wolken nur. Aber im südlichen Brandenburg, so zwischen Fleming und Lausitz, kann es auch jetzt schon ein bisschen Regen geben, der allerdings zum Mittag dann Richtung Neiße abzieht. Dann aber geht's im Norden schon wieder los. Also dann ab heute Mittag kommen aus MacPom schon wieder neue Wolken zu uns nach Brandenburg rein. Und die bringen Schauer und Gewitter. Das heißt ab heute Mittag von Nord nach Süd gewittrig. Und dann sind auch einzelne stürmische Böen dabei. Temperaturen heute maximal 21 Grad im Ruppinerland, 22 Grad in Berlin, 23 so Richtung Uckermark. Jetzt haben wir noch Werte unter 20 Grad, 13 Grad in Perleberg und 17 Grad in Welzow. Kurz die Aussichten für die neue Woche. Weiter wechselhaft und lauwarm.
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7: Schönen guten Morgen auf die Straßen und es sieht ganz gut aus. Wir haben nur einen Hinweis. B96 in Großrehschen zwischen Neue Straße und Seestraße. Da arbeiten die Ampeln fehlerhaft. Mehr ist nicht. Schauen wir nach Berlin. Da gibt es Bauarbeiten bei der S-Bahn und deshalb Behinderungen. Bei der Ringbahn fahren bis heute Betriebsschluss zwischen Neukölln und Tempelhof Ersatzbusse. Zwischen Treptower Park und Neukölln wird im 20-Minuten-Takt gependelt. Ebenso zwischen Baumschulenweg und Neukölln. Und es wird geblitzt. Auf der A13 Richtung Berlin in Höhe Kittlitz. Danke dir. Fürs Anrufen. Tja, und sollten Sie noch was haben? 0331 70 98 101.

0: Coldplay. Auch Teil der Halbzeitpause heute Abend im WM-Finale. Ja, und eigentlich heute ganz, ganz früh ein irres Spiel um Platz 3. 10 Tore hat's gegeben und 6 davon für England. Also die haben's gemacht. Das war sehr heiß. So wie das hier.
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0: Tja, noch ist es nicht vorbei. Jetzt ist es aber auch noch nicht so weit. Denn wenn der Grillmaster sich heute noch mal meldet, sobald Sie ihn hören und er die Telefonnummer sagt, ja die 0331 70 98 100, dann bitte anrufen und mit ein bisschen Glück eins der letzten XXL-Grillpakete gewinnen. Und ein Tipp, in nicht mal mehr einer Stunde ist es soweit hier bei mir. Und ich freue mich sehr drauf.
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0: Norman zur Sequel-Show hier auf Antenne. 8:22 Uhr, schönen guten Morgen. Und Sternstunden ja hoffentlich heute Abend im Fernsehen. Sternstunden im ZDF beim WM-Finale. Ansonsten bei uns im Himmel gerade noch bis Mitte August. Sternschnuppen, ja, jetzt gehen sie ja erst los, die Perseiden. Die Sommersternschnuppen wie jedes Jahr. Ich wünsche ganz, ganz viel Spaß beim Gucken und dann auch wünschen.
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0: aus den 80ern, China in Your Hand von T-Pau. Einen schönen guten Morgen und jetzt ist Nachrichtenzeit.
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2: Im Studio Andreas Pützel. Guten Morgen. Brandenburgs CDU-Chef Redmann hat Jens Spahn für den Rücktritt als Unionsfraktionschef Respekt gezollt. Spahn habe für sich die Konsequenz gezogen, weil für ihn seine Familie an erster Stelle stehe, sagte Redmann. Bundeskanzler Merz will noch in diesem Monat über die Nachfolge entscheiden. Die künftige EU-Agrarförderung sorgt in Brandenburg für Kritik. Landesbauernpräsident Wendorf sieht die zumeist größeren Betriebe in Ostdeutschland durch Kürzungen und neue Obergrenzen benachteiligt. Bei der Fußball-WM hat England das Spiel um Platz 3 gewonnen. Das Team schlug Frankreich mit 6:4. Im Finale heute Abend kämpfen Spanien und Argentinien um den Titel.
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3: Im Studio Daniel Masto. Schönen guten Morgen. An der Universität Cottbus-Senftenberg werden ja ab diesem Wintersemester erstmals Grundschullehrkräfte für Sorbisch-Wendisch ausgebildet. Und die BTU ist mit der Nachfrage zufrieden. Für die 12 Studienplätze liegen bereits 12 Bewerbungen vor. Antenne-Reporterin Dorette Kirmse berichtet.
4: Der Auswahlprozess läuft allerdings noch, teilte die Hochschule mit. Angeboten werden die Studiengänge in den Fächerkombinationen Deutsch-Sorbisch-Wendisch und Mathe-Sorbisch-Wendisch. Ziel des neuen Studienangebots ist es, die sorbisch-wendische Sprache und Kultur in der Lausitz zu stärken und vor dem Aussterben zu bewahren. In Brandenburg und Sachsen leben rund 60.000 Sorben und Wenden. Der Schutz der nationalen Minderheit ist in der Brandenburger Verfassung verankert.
3: Auch Landwirte hier bei uns in Südbrandenburg blicken mit Sorge auf die Ausgestaltung der neuen Förderperiode der Agrarpolitik. Die Pläne der EU-Kommission stoßen bei vielen Bauern auf Kritik. Ihre Vorschläge gehen aus Sicht der Landwirte in eine falsche Richtung, sagt Henrik Wendorf, der Präsident des Landesbauernverbandes Brandenburg.
5: Man sieht Obergrenzen bei Förderungen vor und Kürzungen bei Förderungen vor. Und die würden gerade unsere ostdeutschen Betriebsstrukturen, die nun mal größer sind als in anderen Bundesländern oder in anderen Ländern Europas, hart treffen. Und wir können uns als praktische Landwirte eigentlich in Arbeiten ohne diese Förderung und ohne diese Unterstützung und den Ausgleich aus der EU eigentlich unsere Arbeit gar nicht vorstellen.
3: Die neue Förderperiode beginnt Januar 2028. Energie Cottbus hat das letzte Testspiel im österreichischen Trainingslager deutlich verloren. Gegen RB Salzburg gab es eine 0:5 Niederlage. Heute am späten Vormittag geht es nun zurück in die Lausitz. Das gut einwöchige Trainingslager ist vorbei. Nächsten Samstag testet Energie gegen Dynamo Dresden.
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3: Für mit dicken grauen Wolken starten wir in den Sonntag. Bis zum frühen Nachmittag gibt es dann mal wieder Regen bei Werten bis 19 Grad.
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0: Schönen guten Morgen und es fährt sich gut. Wir haben nur einen Hinweis, B96 in Großrehschen, hier ein bisschen vorsichtiger sein, weil zwischen Neue Straße und Seestraße, da arbeiten die Ampeln fehlerhaft. Ansonsten geht's, eine gute Fahrt wünsche ich und kurz zur S-Bahn noch. Wegen Bauarbeiten bei der Ringbahn fahren bis heute Betriebsschluss Ersatzbusse zwischen Neukölln und Tempelhof. Zwischen Treptower Park und Neukölln wird im 20-Minuten-Takt gependelt, ebenso zwischen Baumschulenweg und Neukölln. Und es wird geblitzt. A13 in Richtung Berlin, Höhe Kittlitz. Dann sollten Sie jetzt noch was haben. 0331 70 98 101.
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0: Antenne Brandenburg. Schönen guten Morgen.

0: Robbie Williams und Nicole Kidman. Something Stupid. Ja, auf Antenne Brandenburg, 8.40 Uhr haben wir's. Einen schönen Sonntagmorgen mit Apropos Sonntag, einer Sendung der katholischen Kirche. Mit Oma backen, mit Opa angeln, Momente mit den Großeltern vergisst man nicht. Omas und Opas haben oft genau das, was im Familienalltag fehlt. Zeit, Geduld und Erfahrung. Wie lässt sich diese besondere Verbindung zwischen den Generationen stärken? Johannes Rogge war bei einem Tag dabei, der Großeltern und Enkeln lange in Erinnerung bleiben wird.
1: Hallo, was ist hier los? Schön, dass ihr da seid, oder? Ist das toll? Und wie haben wir das mit dem Wetter hingekriegt? Yeah, genau.
2: Ich freue mich heute am meisten darauf, einen Tag mit meiner Enkeltochter im Berliner Tierpark verbringen zu dürfen.
3: Auf die Tiere im Berliner Tierpark. Elefanten, weil die habe ich noch nie gesehen.
4: Sonntagmorgen, kurz nach 9:30 im Tierpark Berlin-Friedrichsfelde. Während die ersten Besucher noch an der Kasse Schlange stehen, sammeln sich vor dem Restaurant Patagona schon rund 270 Menschen. Das Besondere? Es sind fast ausschließlich Großeltern mit ihren Enkelkindern. Omas in bunten Regenjacken, Opas mit ihren eigenen Rucksäcken und denen der aufgeregten Kinder, die am liebsten sofort zu den Elefanten losrennen würden. Tierisch gut heißt der Tag, zu dem das Erzbistum Berlin, also die katholische Kirche in Brandenburg und Berlin, eingeladen hat. Ein Oma-Opa-Enkelkindertag mitten im Tierpark. Auch Oma Ulrike aus Franken ist extra angereist, um mit ihrer 8-jährigen Enkelin Eleonora dabei sein zu können. Organisiert hat den Tag ein Team um Bettina Schade. Sie ist im Erzbistum Berlin für alles rund um Familien zuständig.
5: Wir machen seit einigen Jahren, seit Papst Franziskus den Tag der Großeltern und Senioren ins Leben gerufen hat, einmal im Jahr irgendeine besondere Veranstaltung, wo auch die älteren Menschen im Mittelpunkt stehen. Und vor 2 Jahren hatten wir zum ersten Mal einen Oma-Opa-Enkelkindertag mit der Idee, die Generationen miteinander zu verbinden. Und in diesem Jahr dachten wir uns, wir machen das an einem ganz besonderen Ort, nämlich dem Tierpark Berlin.
4: Ein Ort, den alle kennen und mögen. Und der bewusst keine Kirche ist. Das war dem Vorbereitungsteam wichtig. Denn eingeladen sind auch Familien, die mit Kirche sonst wenig am Hut haben.
5: Wir haben uns den Tierpark ausgesucht für diese Veranstaltung, um einen Ort zu haben, der beliebt ist, der bekannt ist und der auch niedrigschwellig ist. Also der nicht von vornherein ein kirchlicher Ort ist, wo vielleicht manche Menschen auch die vielleicht ein bisschen Distanz zur Kirche haben, Berührungsängste haben, sondern wo es allen leicht gemacht wird zu kommen.
4: Und so beginnt der Tag auch nicht mit Orgel und Weihrauch, sondern mit einem Open-Air-Gottesdienst mit Familienband unter freiem Himmel, direkt zwischen Känguru-Gehege und Mittagstisch-Tumult. Beim Aufbau hat es noch geregnet, jetzt kommt die Sonne raus. Christoph Kiesig, selbst mehrfacher Großvater und ebenfalls im Vorbereitungsteam, bringt mit seiner Familienband die Menge in Schwung. Und die Kleinsten erkennen ihr Lied sofort.
6: Einfach.

0: Den Open-Air-Gottesdienst feiert Pater Fabian Retschke, Jesuit und Kaplan im Berliner Südwesten. Im Gottesdienst wird eine bekannte Geschichte aus der Bibel gelesen, die besser kaum passen könnte. Menschen bringen Kinder zu Jesus und die Jünger wollen sie abweisen. Doch Jesus sagt, lasst die Kinder zu mir kommen. Was das mit Omas und Opas zu tun hat? Für Pater Retschke eine ganze Menge.
1: Wir hören oft, dass den Kindern die Zukunft gehören soll. Aber Jesus sagt noch mehr. Die Kinder, die sollen hier und jetzt erfahren, dass Gott liebevoll für sie da ist. Und wo können sie das erfahren? Bei wem können sie das erfahren? Nun, diese Enkel, die dürfen das bei ihren Großeltern erfahren. Das Himmelreich, das gehört jetzt den Kindern und das erfahren die Enkel bei ihren Großeltern. Das ist ganz wunderbar.
0: Nicht irgendwann, später, wenn ihr mal groß seid, sondern jetzt. In diesem Moment, an diesem Sonntag, im Blick der Oma, in der Hand des Opas. Das Himmelreich ist nichts Fernes. Es fängt an in einer Beziehung, in der das Kind spürt, ich bin willkommen, ich bin wichtig. Und im Gottesdienst legt Pater Fabian Retschke den Kindern genau das ans Herz.
2: Für mich ist wichtig, dass die Kleinen genauso sehen, wir sind wichtig. Gott, er kümmert sich um uns. Gott, er ist für uns da. Von Anfang an sollen die Kinder das erleben, sollen die Kinder sich gesegnet sehen.
0: Gottesdienst im Tierpark. Das heißt auch, Passanten bleiben stehen, setzen sich dazu, feiern mit. Und es riecht eben nicht nach Weihrauch, sondern nach Tiergehege. Für Mirjam Jonitz, Referentin für Kinderpastoral im Erzbistum Berlin, macht genau das den Reiz aus.
3: Wir haben jetzt ganz viel über Tiere gehört und auch über die Verantwortung des Menschen und auch über natürlich über die Kinder, wie wichtig die Kinder sind. Und das jetzt einfach hier in

0: Nach dem Mittagessen wird es sportlich. Eine eigens entwickelte Tierpark-Rallye mit 6 Stationen wartet auf die Familien. Jede Station verbindet ein Tier mit einer biblischen Geschichte. Da gibt es die Taube mit ihrem feinen Geruchssinn, wie jene Taube, die Noah von der Arche schickte. An der Känguru-Station wird gehüpft, in Erinnerung an das Kind, das im Bauch von Elisabeth vor Freude hüpfte, als Maria sie besuchte. Auf der Slackline balancieren die Kinder wie Kletteräffchen und erfahren nebenbei, was der Psalm 63 meint, wenn er sagt, Gott hält uns in seiner Hand, auch wenn es im Leben manchmal ganz schön wackelt. Bei den Giraffen wird Obst in luftiger Höhe gepflückt. An der Hörstation werden Tierstimmen erraten und mit Adleraugen und Fernglas suchen die Familien Buchstaben für ein Lösungswort. Für alle Familien ein richtig spannender Parcours.
1: Springen! Wie ein Känguru!
2: Was sind 90 cm? Macht der Opa auch noch? Sehr schön, also insgesamt sind es dann 6 Meter und 65 Zentimeter.
0: Auch das Tierstimmraten hat es in sich. Huhn und Hund, kein Problem. Aber dann?
3: Was ist das? Schwieriges Tier. Ich kann die Omas und Opas helfen.
4: Schwein?
3: Eine Hyäne war das gewesen.
0: Was bei all dem Spiel und Spaß auffällt? Es geht an diesem Tag nie um Wettbewerb, nie ums Gewinnen. Es geht ums Miteinander. Die Kinder trauen sich was. Die Großeltern helfen. Und manchmal ist es auch umgekehrt. An der Slackline-Station wird das fast zum Gleichnis. Oma Ulrike aus Franken bringt es hinterher auf den Punkt.
5: Einer traut sich was und der andere unterstützt, ne? Was man nicht alleine gut kann, das kann man aber zu zweit ganz gut.
0: Einer traut sich, der andere hält die Hand. Vielleicht ist das die eigentliche Botschaft dieses Tages. Denn genau davon erzählt der christliche Glaube, dass niemand allein balancieren muss. Dass da eine Hand ist, die uns hält. Die Hand von Oma oder die Hand von Opa. Und dahinter, so glauben Christen, die Hand Gottes. Großeltern spielen dabei oft eine unterschätzte Rolle. Sie haben Zeit, sie haben Geduld, sie haben Lebens-, aber eben auch Glaubenserfahrung, weiß Bettina Schade vom Erzbistum Berlin.
6: Großeltern bringen ganz viel Lebenserfahrung mit. Man könnte auch sagen Weisheit. Großeltern haben oft so die Höhen und Tiefen des Lebens hinter sich. Die sind im Glauben auch erfahren. Und das ist ein riesiger Schatz, von dem auch die jüngere Generation profitieren kann. Es gibt sogar wissenschaftliche Studien zur Bedeutung von Großeltern, was die Glaubensweitergabe in den Familien betrifft. Und da haben sie in vielen Fällen oft eine wichtigere Bedeutung als die Eltern selbst.
0: Der Glaube nicht als Lehrstoff, sondern als etwas, das weitergegeben wird von einer Generation an die nächste. Wie ein Schatz, von Hand zu Hand. Und das ist keine Einbahnstraße, sagt der Jesuitpater Fabian Retschke. Auch die Großeltern bekommen etwas zurück.
7: Die Großeltern, die ein Leben lang schon gelebt haben in diesem Glauben, die ihre eigenen Fragen auch hatten und ihre eigenen Antworten gefunden haben, die einfach ein Zeugnis geben können für ihre Enkel. Und auf der anderen Seite sind die Enkel, die neugierig sind, wie Kinder halt neugierig sind und die tolle Fragen stellen, viel tollere Fragen oft als die Erwachsenen. Und dadurch, mit diesen Fragen, können auch die Enkel nochmal den Glauben bei den eigenen Großeltern auffrischen. Und ich finde, so können sie sich gegenseitig im Gespräch über den Glauben bereichern und stärken.
8: Papagei haben wir schon mal. Was haben wir noch? Pinguin und Papagei, okay.

0: Lieblingstiere in die Runde, Papageien, Pinguine, Schnabeltiere und Tiger, und die Band macht daraus Strophe um Strophe ein Danklied. Denn auch darum geht es an diesem Tag, um Dankbarkeit und Verantwortung für Gottes gute Schöpfung. Jesuit Pater Fabian Retschke.
1: Von Anfang an ist klar, wir sind nicht allein auf diesem Planeten. Dieser Planet, der gehört auch nicht uns, sondern das ist die Schöpfung Gottes. Und sie gehört Gott und wir teilen sie mit vielen anderen Geschöpfen. So sollen auch wir uns begreifen als Geschöpfe Gottes, die das möglich machen, dass andere Geschöpfe auch neben uns und mit uns leben.
0: Auf den Kinderarmen kleben Tiertattoos. In den Heften stehen Sprungweiten und Lösungswörter. Und was bleibt am Ende von so einem Tag? Die 8-jährige Eleonora weiß schon genau, was sie heute Abend ihrer Mama erzählt.
2: Dass ich sehr viele Tiere gesehen habe und es sehr schön war, mit meiner Oma in den Tierpark zu gehen.
0: Und die Oma? Die nimmt eine Erkenntnis mit, die so ehrlich wie schön ist.
3: Ja, dass man zusammen was macht, das nehme ich gerne mit. Und dass es schon trotzdem auch anstrengend ist, einen ganzen Tag zusammen was zu unternehmen.
0: Ein anstrengender, aber eben auch ein tierisch guter Tag geht zu Ende. Zum Abschluss gibt Pater Retschke den Familien noch einen Segen mit auf den Weg. Und der geht hier mit Händen und Herz.
4: Und wir klopfen mal auf das Herz. Gott, ersegne dein Herz, damit es schlägt für deine Lieben und damit es schlägt für alle Tiere, große und kleine.
0: Ein Segen für 270 Menschen im Tierpark Berlin beim Oma-Opa-Enkelkindertag. Für Herzen, die füreinander schlagen, über Generationen hinweg. Und mit diesem Segen geht es für die Großeltern mit ihren Enkeln nach Hause. Bei Oma Ulrike und ihrer Enkelin Eleonora stehen die nächsten gemeinsamen Pläne übrigens schon fest. In 14 Tagen, verrät die Oma aus Franken, ist sie wieder zu Besuch. Und dann geht es, wenn das Wetter schön ist, ins Freibad.
5: Komm.

0: Omas und Opas und viel Zeit mit den Enkelkindern heute in Apropos Sonntag. Eine Sendung der katholischen Kirche hier auf Antenne Brandenburg. 8.55 Uhr ist es jetzt, 9:05. Mit Gianna Nannini aus den 80ern. Imagi.
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1: Im Studio Ronald Schleif. Guten Morgen. Nach dem Rücktritt von Unionsfraktionschef Spahn hat Brandenburgs CDU-Chef Rethmann seinen Respekt ausgedrückt. Spahn habe sich der Debatte gestellt und für sich klar Konsequenzen gezogen, sagte Rethmann. Die vergangenen Tage hätten gezeigt, wie schwierig es sein kann, politische Verantwortung und persönliche Lebensentscheidungen in Einklang zu bringen. Weitere Reaktionen auf den Spahn-Rückzug von Uwe Berndt aus unserem Hauptstadtstudio.
2: Nordrhein-Westfalens Ministerpräsident Hendrik Wüst sagte, er bedauere den Schritt von Jens Spahn sehr, doch er könne ihn gut nachvollziehen. Der linken Fraktionsvorsitzende Sören Pellmann kommentierte, wer politische Verantwortung trage, der müsse sich an den Maßstäben messen lassen, die er selbst von anderen einfordert. Daran sei Spahn gescheitert. Die AfD-Vorsitzende Alice Weidel äußert sich ähnlich. Der Rückzug sei überfällig gewesen, schreibt sie auf der Plattform X. Spahns Glaubwürdigkeit sei zerstört.
1: Bundeskanzler Merz will noch in diesem Monat die Nachfolge an der Fraktionsspitze klären. Gehandelt werden unter anderem Kanzleramtschef Frei, Bundesinnenminister Dobrindt von der CSU und CDU-Generalsekretär Linnemann. Brandenburg erinnert an den Widerstand gegen das NS-Regime. In Potsdam gibt es heute und morgen 2 Gedenkveranstaltungen zum gescheiterten Attentat auf Adolf Hitler am 20. Juli 1944. Auch in Rangsdorf wird daran erinnert. Luise Burkhardt berichtet.
3: Am 20. Juli 1944 verübte Oberst Klaus Schenk, Graf von Stauffenberg, ein Sprengstoffattentat auf Adolf Hitler, das scheiterte. Am Turm des ehemaligen Reichsarchivs auf dem Brauhausberg in Potsdam findet zu diesem historischen Ereignis eine Gedenkstunde statt. Und direkt am Jahrestag, also morgen, wird bei einer Veranstaltung im Frauenzentrum am Alten Markt die Bedeutung von Frauen im NS-Widerstand beleuchtet. In Rangsdorf findet eine Kranzniederlegung am Stauffenberg-Denkmal statt. Vom dortigen Flugplatz brach Graf von Stauffenberg damals auf.
1: Im Spiel um Platz 3 bei der Fußballweltmeisterschaft hat sich England gegen Frankreich durchgesetzt. Das Team unter Trainer Thomas Tuchel siegte mit 6:4. Nach der ersten Halbzeit führte England mit 4:0. Holger Dahl fasst den weiteren Verlauf der Partie zusammen.
4: 4 Wechsel der Franzosen brachten dann viel Wucht. Es begann eine rasante Aufholjagd. Mbappé schoss nach einer guten Stunde den Anschlusstreffer zum 3:4. Seine Franzosen waren nahe am Ausgleich. Doch Saka erzielte in der 86. Spielminute per Elfmeter sein 3. Tor. England führte kurz vor Schluss 5:3. Doch Frankreich entfachte in der Nachspielzeit durch Dembélés 4:5 neue Hoffnung, die Bellingham für England mit dem 6:4 endgültig zerstörte.
1: Wer Weltmeister wird, entscheidet sich heute Abend zwischen Spanien und Argentinien. Anpfiff für das Finale ist 21 Uhr unserer Zeit. Fußball-Zweitligist Energie Cottbus musste eine Niederlage einstecken. Im Testspiel gegen Salzburg unterlagen die Lausitzer gestern Nachmittag mit 0:5. Soweit die Antenne Brandenburg-Nachrichten. 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
5: Das ist ziemlich grau heute mit sehr vielen Wolken überall. Und jetzt im südlichen Brandenburg zwischen Fleming und Lausitz auch schon ein bisschen Regen. Der hört aber heute Mittag erstmal auf, also zieht Richtung Neiße ab. Und dann gibt es neuen Regen aus Richtung nördliches Brandenburg. Also aus Richtung MacPom kommen dann neue Regenwolken zu uns rein. Ab heute Mittag, die bringen Schauer oder Gewitter und teils auch stürmische Böen. Temperaturen bleiben heute im lauwarmen Bereich, steigen auf maximal 21 bis 23 Grad. Jetzt haben wir noch Werte unter 20, 15 bis 19 Grad aktuell von Senftenberg bis Neuruppin. Ja, und kurz die Aussichten für die neue Woche. Es bleibt genau so, also weiter wechselhaft mit um die 20 Grad.
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5: Und da wünsche ich erstmal einen schönen guten Morgen auf die Straßen. Und bitte Vorsicht jetzt auf der A10 im südlichen Berliner Ring in Richtung Dreieck-Spree. Oh, da steht nämlich ein Pannenauto zwischen Dreieckwerder und Lindow auf der Standspur. Dann die B96 in Großrehschen immer noch. Hier ein bisschen vorsichtiger sein, denn da arbeiten die Ampeln fehlerhaft zwischen Neue Straße und Seestraße. Stadtverkehr Berlin auch noch alles im normalen Bereich. Nur ein Hinweis zur S-Bahn. Wegen Bauarbeiten bei der Ringbahn fahren bis heute Betriebsschluss Ersatzbusse zwischen Neukölln und Tempelhof. Zwischen Treptower Park und Neukölln wird im 20-Minuten-Takt gependelt. Und das Gleiche gibt es zwischen Baumschulenweg und Neukölln. Und es wird geblitzt. A13 in Richtung Berlin-Höhe Kittlitz. Dann sollten Sie noch was haben. 0331 70 98 101.
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5: Ja, guten Morgen und ich freue mich, weil da ist er nochmal.
6: Hi, hi. Beim Antenne-Grillmeister geht's jetzt um die Wurst. Oder besser um die Würste im Grillpaket. Können Sie jetzt gewinnen. 0331 70 98 100.

0: Einen schönen guten Morgen mit nochmal gut was zu futtern jetzt um 9.12 Uhr.
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0: Sorgt für XXL Grillpakete die ganze WM lang. Das heißt heute nochmal und wir hatten gehört den Grillmaster und ist jetzt dran. Hallo?
2: Die Mandy ist dran.
0: Mandy, einen schönen guten Morgen und Glückwunsch gewonnen.
2: Ja, ich freue mich. Bin schon zweimal aus der Leitung geflogen, als ich versucht hatte und hatte schon eure Hörer am Telefon. Und deswegen war ich ein bisschen traurig. Und jetzt freuen wir uns umso mehr, dass es doch noch geklappt hat am letzten Tag.
0: Ja, ich mich auch, weil es ist der letzte Tag, wie du sagst. Mandy, du bist eine der finalen Gewinnerinnen, weil danach ist Schluss.
2: Genau, das freut mich sehr.
0: Aber du kriegst noch das riesen Grillpaket mit kiloweise Kartoffelsalat, mit allem an Würsten, was so geht, von Curry über Brat bis Knacker. Also unbedingt schmecken lassen.
2: Ja, das machen wir.
0: Von wo rufst du an?
2: Aus Goldsow.
0: Und guckt ihr Finale heute?
2: Finale werden wir heute gucken. Wir hatten zwischendurch ein bisschen schleifen lassen. Wir waren jetzt auch im Urlaub, sind gestern wiedergekommen und genießen jetzt die Zeit noch zu Hause und wollen tatsächlich nächste Woche auch nochmal grillen.
0: Ach, na klasse, das passt doch. Und wer macht's heute? Was meinst du?
2: Ich denke Argentinien. Es war mein Tipp und ich bleib dabei.
0: Genau, also der Weltmeister und ich glaube ab 19:30 wird heute schon übertragen, ZDF, weil das Vorher, Nachher und Mittendrin ist ja heute auch noch ein bisschen spannender mit dieser Halbzeitpause erstmals. Madonna, Shakira und Co. werden auftreten. Wie findest du das?
2: Das finde ich ganz gut. Also ich mache was anderes. Ne?
0: Ich eigentlich auch. Ich glaube nicht, dass sie das in 15 Minuten schaffen. Aber ich bin ehrlich gesagt auch richtig gespannt, wie das laufen wird. Wie schnell, wie gut oder eben wie nicht gut. Also ich finde das schon super spannend.
2: Ja, lassen wir uns überraschen,
0: genau,
2: wie es ausgeht.
0: Ne? Okay, wird gut nochmal heute. Ich wünsche einen schönen Sonntag. Gutes Ankommen wieder zu Hause hier in Brandenburg. Und lasst es euch schmecken.
2: Ja, danke schön.
0: Gerne. Tschüss.
2: Tschüss.
0: Und der Grillmaster meldet sich nochmal heute und zwar bei René Hausmann, irgendwann nach 10.
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0: aus Hawaii. Israel Kamagavi Vole hier auf Antenne Brandenburg. So super schön. Ja, da lugt sogar die Sonne raus, oder? Nee. Oder fast, naja. Es wird heute noch ein grauer Sonntag bleiben, aber das ist eigentlich egal, denn schön war da trotzdem mit zum Beispiel dem Bierfest, dem Brandenburger Bierfest in Potsdam auf dem Luisenplatz, heute nochmal. Oder vielleicht mit einer Bahnfahrt in einer historischen Diesellok. Auch das geht im Eisenbahnmuseum Gramzow heute von 10 bis 17 Uhr. Und wer selber Hand anlegen will, benutzt einfach die Handhebeldrüsine, die gibt es da auch. Also ganz, ganz viel Spaß. Immerhin sind Ferien und es ist richtig schön viel los. Mehr Tipps übrigens bei uns im Netz, antennebrandenburg.de. 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

0: Geschenk an diesem Sonntagmorgen. Einen schönen guten Morgen wünschen wir.
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2: Im Studio Andreas Pötzl. Guten Morgen. Nach dem Rücktritt von Unionsfraktionschef Spahn hat Brandenburgs CDU-Chef Riedmann seinen Respekt ausgedrückt. Spahn habe sich der Debatte gestellt und für sich klar Konsequenzen gezogen, sagte Riedmann. Bundeskanzler Merz will noch in diesem Monat über die Nachfolge entscheiden. Russland hat die ukrainische Hauptstadt Kiew wieder massiv mit ballistischen Raketen angegriffen. Dabei kam nach Angaben der Militärverwaltung mindestens ein Mensch ums Leben. Mehrere weitere wurden verletzt. Im Finale der Fußball-Weltmeisterschaft kämpfen heute Abend Spanien und Argentinien um den Titel. Gestern Abend sicherte sich England den dritten Platz durch einen 6:4-Sieg über Frankreich.
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3: Im Studio Daniel Masto. Schönen guten Morgen. Die neue Lehramtsausbildung für Sorbisch-Wendisch an der Universität Cottbus-Senftenberg stößt auf Interesse. Für die 12 Studienplätze gibt es bereits 12 Bewerbungen, teilt die BTU jetzt mit. Ab diesem Wintersemester werden am Standort Senftenberg erstmals Grundschullehrkräfte für das Fach ausgebildet. Antenne-Reporterin Dorit Kirmse berichtet.
4: Der Auswahlprozess läuft allerdings noch, teilte die Hochschule mit. Angeboten werden die Studiengänge in den Fächerkombinationen Deutsch-Sorbisch-Wendisch und Mathe-Sorbisch-Wendisch. Ziel des neuen Studienangebots ist es, die sorbisch-wendische Sprache und Kultur in der Lausitz zu stärken und vor dem Aussterben zu bewahren. In Brandenburg und Sachsen leben rund 60.000 Sorben und Wenden. Der Schutz der nationalen Minderheit ist in der Brandenburger Verfassung verankert.
3: In der Finsterwalder Außenstelle der Elbe-Elster Kreisverwaltung soll morgen entschieden werden, wann am Standort wieder gearbeitet wird. Nach dem Angriff auf das Jugendamt am vergangenen Donnerstag werden unter anderem die Räumlichkeiten überprüft, heißt es von der Pressestelle des Landkreises. Bei dem Angriff hatte der Tatverdächtige auch ein Feuer gelegt. 4 Menschen wurden verletzt. Mit Sorge verfolgen Landwirte auch hier bei uns in Südbrandenburg die Pläne der EU-Kommission für die kommende Agrarförderperiode. Viele Landwirte lehnen die Vorschläge ab. Sie gingen in die falsche Richtung, kritisiert Henrik Wendorf, der Präsident des Landesbauernverbandes Brandenburg.
5: Man sieht Obergrenzen bei Förderungen vor und Kürzungen bei Förderungen vor. Und die würden gerade unsere ostdeutschen Betriebsstrukturen, die nun mal größer sind als in anderen Bundesländern, hart treffen. Und wir können uns als praktische Landwirte eigentlich in Arbeiten ohne diese Unterstützung und den Ausgleich aus der EU eigentlich unsere Arbeit gar nicht vorstellen.
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3: Tja, mit dicken grauen Wolken geht's in den Sonntag hinein. Bis zum frühen Nachmittag gibt's immer wieder mal Regen. Die Temperaturen maximal 19 Grad. Und damit 0.33 Uhr.
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0: Guten Morgen und bitte aufpassen. A10, südlicher Berliner Ring in Richtung Dreieck-Spree, auch zwischen Dreieckwerder und Glindow. Da steht ein Pannenauto, blockiert die Standspur. Dann die B96 Berlin in Richtung Rangsdorf zwischen Glasow und Dahlewitz-Ost. Da liegt jetzt ein totes Tier auf der Straße. Stadtverkehr Berlin, hier läuft's gut. Nun Hinweis zur S-Bahn. Wegen Bauarbeiten bei der Ringbahn gibt's einen Ersatzbusverkehr. Bis heute Betriebsschluss zwischen Neukölln und Tempelhof. Zwischen Treptower Park und Neukölln wird im 20-Minuten-Takt gependelt, ebenso zwischen Baumschulenweg und Neukölln. Und dann haben wir noch einen Blitzer, der steht A13 in Richtung Berlin-Höhe Kittlitz. Tja, und sollten Sie noch was haben, bitte anrufen 0331 70 98 101.
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0: 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Und jetzt den Jungs, die Berlin lieben und die Waldbühne Berlin gerockt haben und das Huxleys ja auch noch gepoprockt, muss man sagen, letzte Woche, die Pet Shop Boys hier. Schönen guten Morgen. Ja, und gleich gucken wir nochmal ganz, ganz weit Richtung Westen nach Amerika zum WM-Finale heute, gleich hier.

0: mit Mr. Don Henley, einem der Eagles Solo. Boys of Summer, einen schönen guten Morgen. Und heute Finaltag bei der WM. Heute Abend um 21 Uhr endet diese XXL-Fußball-WM mit dem Spiel Spanien gegen Argentinien. Ein Finale der Superlative, sagt unser Cory Burkhard Hupe.
1: East Rutherford, New Jersey. MetLife Stadium.
2: Der letzte Tanz.
3: El último baile.
2: Spanien gegen Argentinien.
3: España contra Argentina.
2: Es geht um alles oder nichts.
3: Se trata de todo o nada.
4: Messi, encara Messi, va a meter el centro, Messi va a encarar el área.
2: It's just the leader. Das Finale. Die, die keine Fehler machen, gegen die, die niemals aufgeben. Niemals. Das Finale. Die rote Furie gegen die Auswahl.
0: Spanien.
1: East Rutherford, New Jersey. MetLife Stadium.
0: Gegen Argentinien. Anpfiff 21 Uhr heute live im ZDF zu sehen. Ja, und vielleicht schalten sie auch nur für die Halbzeitshow ein. Die könnte ja auch allein ein Mega-Event sein mit Madonna, Shakira und Co. Das erste Mal. Also alles ein bisschen anders bei dieser WM. Diesem WM-Finale heute Abend.

Ein Traumpaar der 80er aus der Serie Cinderella 87, Pierre Cosso und Bonnie Bianco hier auf Antenne Brandenburg. Schön. Ja, und schön bleibt es hier mit unter anderem noch Grillgut vom Antenne Grillmeister nach 10 Uhr irgendwann. Dann auch dem Best-of-Sonntagstalk.

0: Und Tipps vom Autoexperten Ulf Schulz. All das gleich hier mit René Hausmann. Claudia Heber sagt tschüss.
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1: Im Studio Ronald Schleif. Guten Tag. Der US-Elektroautobauer Tesla will seine Produktion in Grünheide schnell ausbauen. Das Unternehmen spricht von wachsender Nachfrage und mehr Gewinn. Schon im laufenden Geschäftsjahr soll deutlich mehr produziert werden. Die Einzelheiten kennt Daniel Masto.
2: Mehr als 30 Märkte würden aus Grünheide beliefert. Weitere Märkte sollten erschlossen werden. Tesla kündigte in diesem Jahr bereits das Ziel an, seine Produktion in Grünheide bis auf 7.500 Fahrzeuge pro Woche, das wären 375.000 im Jahr, hochzufahren und die Batteriezellfertigung auszubauen. Insgesamt sollen 3.500 neue Arbeitsplätze entstehen. Tesla will die gesamte Wertschöpfungskette von der Batteriezelle bis zum fertigen Fahrzeug bündeln. Das sei in dieser Form einzigartig in Europa.
1: Die künftige EU-Agrarförderung sorgt in Brandenburg für Kritik. Der Landesbauernverband sieht in den Plänen der EU-Kommission zu wenig Unterstützung für die Betriebe in der Region. Verbandspräsident Wendorf sagte Antenne Brandenburg:
3: Hinter vielen Türen in der EU wird derzeit die neue Förderperiode der gemeinsamen Agrarpolitik diskutiert. Und die gehen aus unserer Sicht, und da spreche ich für die Brandenburger Bauern, für die ostdeutschen Bauern, gehen in die falsche Richtung. Denn man sieht Obergrenzen bei Förderungen vor und Kürzungen bei Förderungen vor. Und die würden gerade unsere ostdeutschen Betriebsstrukturen, die nun mal größer sind als in anderen Bundesländern, hart treffen.
1: Mehr als 80.000 Bücher und Zeitschriften seit 1884 umfasst die Sammlung der Landesgeschichtlichen Vereinigung für die Mark Brandenburg. Außerdem Fotografien, Dokumente und Briefe. Der Verein sucht aktuell neue Räume, denn Ende 2027 muss die Sammlung aus der Zentral- und Landesbibliothek Berlin raus. Was das Besondere an der Sammlung ist, sagte uns der Vorsitzende der Vereinigung Peter Bahl.
4: Es ist eine Spezialbibliothek, die in 140 Jahren zusammengestellt wurde, ohne Kriegsverluste. Wir haben eine sehr umfangreiche Fotosammlung, eine Grafiksammlung, Handschriften, Briefwechsel, Dokumente. Und diese Dinge sind eben unersetzlich.
1: Der Verein hofft, dass er für die Sammlung einen neuen Ort findet und damit das Erbe brandenburgischer Geschichte erhalten bleibt, so Bahl weiter. Große Unternehmen in der Europäischen Union dürfen unverkaufte Kleidung und Schuhe seit heute nicht mehr einfach vernichten. Wegen einer neuen EU-Vorschrift müssen betroffene Firmen ihre Waren stattdessen erneut verkaufen oder sollen sie spenden. Aus Brüssel berichtet Sarah Lopez.
5: Ausnahmen gibt es zum Beispiel, wenn ein Kleidungsstück dreckig ist oder wenn es zur Spende angeboten wurde, aber niemand es haben wollte. Außerdem werden die Unternehmen dazu verpflichtet, zu dokumentieren, wenn sie Kleidungsstücke vernichten. Nach Angaben der EU-Kommission werden in Europa jedes Jahr 4-9% der Kleidungsstücke vernichtet, bevor sie überhaupt getragen wurden.
1: Soweit die Antenne Brandenburg-Nachrichten. 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
6: Heute ein Wechsel aus Sonne und kompakten Wolken. Erstmal im Süden stellenweise Regen, später dann von Norden her Schauer und einzelne Gewitter. Temperaturen dabei zwischen 21 und 23 Grad. In Berlin bekommen wir 22 Grad und es wird oder bleibt windig. So, die aktuellen Temperaturen. Wir haben 15 Grad in Stechlin und Jüterbog, 16 in Lindenberg und Templin und 17 Grad melden Küritz und Rathenow. In der Nacht erstmal locker oder stark bewölkt. Schauer, so sie da sind, lassen dann langsam nach, auch die Gewitter. Dann vorübergehend gering bewölkt und trocken. Später von Norden neue Schauer, das dann bei 14 bis 11 Grad. Morgen dann zum Wochenstart dichte Wolken mit Regenschauern und einzelnen Gewittern, zuvor aufgelockert. Temperaturen bei 17 bis 21 Grad, in Berlin 19. Der Wind bleibt. Am Dienstag ein Wechsel aus Sonne und lockeren Quellwolken, nur vereinzelt Schauer. Generell eine leichte Wetterbesserung.
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6: So, der Blick auf die Straßen. Was haben wir da? Auf der A10, südlicher Berliner Ring Richtung Dreieck Spreeau. Zwischen Dreieck Werder und Glindow, da steht ein Pannenauto auf der Standspur. Hier bitte aufpassen. Dann A10, westlicher Berliner Ring Richtung Dreieck Havelland. Zwischen Dreieck Werder und Großkreuz gibt es stockenden Verkehr. Planen Sie hier aktuell eine Viertelstunde mehr ein. A12 Frankfurt-Oder Richtung Berlin. Zwischen Storke und Friedersdorf gibt es Behinderung nach einem Unfall. Das Ganze auf der linken Spur. Dann zum Stadtverkehr Berlin, zur S-Bahn. Wegen Bauarbeiten bei der Ringbahn fahren bis heute Betriebsschluss zwischen Neukölln und Tempelhof ersatzweise Busse. Zwischen Treptower Park und Neukölln wird im 20-Minuten-Takt gependelt. Ebenso zwischen Baumschulenweg und Neukölln. Und auch bei der S2 gibt es Ersatzverkehr aufgrund einer Unterbrechung zwischen Karow und Bernau. Das Ganze noch bis Dienstag früh. So, und Blitzer habe ich auch noch einen für Sie. Der steht auf der A13 Richtung Berlin in Höhe Kittlitz und Richtung Dresden, also 2. Da steht der Blitzer dann in Höhe Dum. Staus, Blitzer und Entwarnungen können Sie gerne melden beim Antenne-Verkehrsservice. Die Nummer 0331 70 98 101. Dankeschön dafür. Allen unterwegs gute Fahrt. 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
6: So, Sonntagvormittag, beste Grüße an den Frühstückstisch oder vielleicht schon auf die Landstraßen, ja, für alle, die heute einen Ausritt geplant haben. Wir denken gleich so ein bisschen größer, also größer als Wochenende. Es geht gedanklich in den Urlaub. Und damit für alle, die mit dem Auto anreisen, wirklich alles glatt läuft, gibt's wichtige Autotipps vom Experten. Das nach zwei Songs, genau hier.

0: Leonie auf Antenne Brandenburg, don't worry. Es ist Ferienzeit bei uns in der Mark. Und damit die Urlaubsfahrt nicht schon auf dem Standstreifen endet, hat unser Antenne-Auto-Experte Ulf Schulz hier ein paar einfache, aber richtig hilfreiche Tipps für Sie.
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2: Sind wir schon da?
3: So ist es, ne? Was sind denn deine Tipps? Wie halten wir die Kinder bei der Fahrt in den Urlaub bei Laune?
4: Also manchmal fühle ich mich selber wie Homer Simpson, muss ich ehrlich gestehen. Aber jetzt ohne Quatsch, wir machen es wirklich so. Also erstmal Autoquartett spielen, ja, logisch. Und meine Tochter ist da schon verdammt gut drin, ja. Dann machen wir aus Kennzeichen Wörter oder Sätze, beziehungsweise so Kennzeichen Bingo, wer hat als erstes ein B oder wer hat als erstes drei weiße Autos hintereinander gesehen. Dann dieses klassische Spiel, ich sehe was, was du nicht siehst. Und dann machen wir wirklich sowas wie Leo und die Abenteuermaschine. Für mich das tollste Kinderhörspiel. Und das Tolle ist, es ist nicht so ein Hörspiel, was die Eltern nervt oder nach der 10. Folge Benjamin Blümchen langsam so ein bisschen ins Lenkrad beißt, sondern das wirklich für die ganze Familie kann ich nur empfehlen.
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1: Snow Patrol, Chasing Cars. Ein Song, bei dem erstaunlich viele Menschen behaupten, sie hätten was im Auge. Übrigens, Frontmann Gary Lightbody hat den Text in weniger als einer Stunde geschrieben und trotzdem wurde daraus einer der erfolgreichsten Rocksongs der 2000er. So, Achtung Autofahrer, es gibt eine wichtige Meldung vom Antenne-Verkehrsservice. A10, südlicher Berliner Ring Richtung Dreieck Spreeau, zwischen Dreieck Werder und Glindow, da steht ein Pannenauto auf der Standspur. Hier bitte besonders vorsichtig fahren.

0: Die Backstreet Boys um kurz nach 11:30.
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0: Ja, mehr Wolken als Sonne, gerade hier in Potsdam. Aber ansonsten haben wir so einen gut ausgewogenen Wechsel aus Sonne und kompakten Wolken. Anfangs im Süden stellenweise noch Regen, später dann von Norden her ein paar Schauer. Gewitter durchaus möglich. Das alles bei 21 bis 23 Grad. In Berlin bekommen wir 22 Grad und es bleibt windig. Also ich fand gestern was weniger. Gut, in der Nacht erst locker, dann stark bewölkt. Die Schauer lassen nach, Gewitter auch, dann vorübergehend gering bewölkt. Bleibt trocken, später dann von Norden wieder neue Schauer, 14 bis 11 Grad. Und morgen zum Wochenstart dichte Wolken mit Regenschauern und einzelnen Gewittern. Zuvor aber aufgelockert bei 17 bis 21 Grad.
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0: Der Blick auf die Straßen. Wir schauen auf die A10 südlicher Berliner Ring Richtung Dreieck Spreeau. Zwischen Dreieck Werder und Lindow, da steht ein Pannenauto auf der Standspur. A10 westlicher Berliner Ring Richtung Dreieck Havelland. Zwischen Dreieck Werder und Großkreuz gibt's stockenden Verkehr. Plant sich hier eine Viertelstunde mehr ein. A12 Frankfurt-Oder Richtung Berlin. Zwischen Storke und Friedersdorf gibt es Behinderungen nach einem Unfall. Das Ganze auf der linken Spur. A13 Dresden Richtung Berlin zwischen Rago und Schönefelder Kreuz. Da liegt ein totes Reh auf der linken Spur. Hier bitte besonders aufpassen. Stadtverkehr Berlin zur S-Bahn. Wegen Bauarbeiten bei der Ringbahn fahren bis heute Betriebsschluss zwischen Neukölln und Tempelhof ersatzweise Busse. Zwischen Treptower Park und Neukölln wird im 20-Minuten-Takt gependelt. Ebenso zwischen Baumschulenweg und Neukölln. Und auch bei der S2 gibt es Ersatzverkehr aufgrund einer Unterbrechung zwischen Karow und Bernau. Das Ganze noch bis Dienstag früh. Blitzer stehen auf der A13 Richtung Berlin in Höhe Kittlitz und Richtung Dresden. Da steht der Blitzer in Höhe Duben. Staus, Blitzer und Entwarnungen können Sie uns gerne melden beim Antenne Verkehrsservice. Die Nummer 0331 70 98 101. Danke fürs Melden. Allen unterwegs gute Fahrt.
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0: 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Und mit Donna Summer. I don't wanna get hurt. Ich wünsche Ihnen einen entspannten Sonntagvormittag.

0: weiß gar nicht, wo er heute ist. Aber in diesem Fall ist er nochmal bei uns. Andreas Burani, nur in meinem Kopf gehört auf der Antenne. So, Sonntagvormittag zu dieser Zeit hören Sie ja normalerweise unsere Talksendung mit prominenten Gästen. Aber in der Zeit der Sommerferien haben wir unseren Gästen natürlich auch Ferien gegeben. Ja, dürfen die mal. Dafür erinnern wir uns an die tollen Menschen, die in diesem Jahr schon bei uns waren. Axel Prahl zum Beispiel ist einer der bekanntesten und beliebtesten Schauspieler des Landes. Am bekanntesten sicherlich durch den Münsteraner Tatort, keine Frage. Aber lustigerweise denken auch viele, Axel Prahl ist ein echter Ossi, obwohl das gar nicht stimmt. Ja? Er selbst hat das im Januar meinem Antennekollegen Olaf Kosert mal so erklärt.
1: Ja, das ist wahrscheinlich so meine sozialistische Ader, mit der ich ja immer unterwegs bin, so plädiere immer für Umverteilung und so weiter von oben nach unten. Nee, ich glaube, offen hier stand, ich habe keine Ahnung.
2: Ja, man weiß nicht genau, wo es herkommt. Nee. Interessanterweise erzählt Jan-Josef Liefers, mit dem Sie ja im Tatort Münster spielen, der erzählt, dass man ihn wegen dieser Tatortrolle lange für einen Wessi gehalten hat, ja, diesem Schnösel Professor Börne.
1: Ich.
2: Und er ist gebürtiger Dresdner, ist also genau umgekehrt. Also er ist ja. der Ossi, wird für einen Wessi gehalten, Sie sind der Wessi, werden für einen Ossi gehalten. Ist das ja durchaus auch ein Kompliment, dass Ihre Schauspielkunst so überzeugend ist, dass das auf die Interpretation Ihrer Persönlichkeit abfärbt?
1: Also ich sag mal, die größten Komplimente habe ich wirklich bekommen für die Arbeit beispielsweise an Halbe Treppe. Halbe Treppe spielt ja in Frankfurt Oder und da habe ich mir so richtig auch diesen Dialekt mit, ich hab keine Zeit, so, man muss da ein bisschen genau hinhören, dann kriegt man so bestimmte Details.
2: Der Imbissbudenbesitzer Uwe in diesem legendären Film Halbe Treppe. Und jetzt müssen wir natürlich noch auflösen, wo Sie tatsächlich herkommen.
1: Aus Schleswig-Holstein.
2: Jawohl.
1: Aus Ostholstein.
2: Und zwar geboren in Eutin, aber aufgewachsen in Neustadt.
1: Genau, in Eutin war ich nur 2 Stunden im Kreissaal.
2: Ja.
1: Aber die schätzen mich da trotzdem sehr. Ich bin immer sehr gerne auch wieder in Eutin zu Gast.
2: Ein geliebter Sohn der Stadt.
1: Ja, ich durfte mich schon ins Goldene Buch der Stadt Eutin eintragen, tatsächlich, ja.
0: Ja, und mittlerweile ist Brandenburg sein Zuhause. Das komplette Interview, das könnt ihr gerne nachhören auf antennebrandenburg.de oder in der ARD Sounds App. Einen schönen Vormittag weiterhin mit uns und der schönsten Musik, die gibt's jetzt von The Police, Every Breath.

Céline Dion am Sonntagvormittag hier auf Radio Antenne Brandenburg, würde ich sagen. Kurzer Blick auf die Straßen. Es gibt eine Meldung vom Antenne-Verkehrsservice. Nauen, Härtefelder Straße zwischen der B273 Dammstraße und am Bahnwinkel. Da sind Schwäne auf der Straße unterwegs. Hier bitte besonders vorsichtig fahren. Ja? Kein Unglück passiert. Dazu gibt's Bob Marley und The Wailers mit

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1: Im Studio Ronald Schleif. Guten Tag. Der US-Elektroautobauer Tesla setzt wegen wachsender Nachfrage und einer Gewinnsteigerung auf einen rasanten Ausbau der Produktion in Grünheide. Im laufenden Geschäftsjahr solle deutlich mehr produziert werden, teilte das Unternehmen mit. Schon genannt wurde das Ziel, die Produktion auf bis zu 7.500 Fahrzeuge pro Woche zu erhöhen. Das wären 375.000 im ganzen Jahr. Außerdem soll die Batteriezellfertigung ausgebaut werden. Weitere Einzelheiten kennt Daniel Masto.
2: Mehr als 30 Märkte würden aus Grünheide beliefert. Weitere Märkte sollten erschlossen werden. Insgesamt sollen 3.500 neue Arbeitsplätze entstehen. Tesla will die gesamte Wertschöpfungskette von der Batteriezelle bis zum fertigen Fahrzeug bündeln. Das sei in dieser Form einzigartig in Europa. Tesla profitiert zudem von der erneuten staatlichen Förderung für Elektroautos. Die Tesla-Fabrik in Grünheide ist Brandenburgs größter Industriebetrieb.
1: In Brandenburg wird an den Widerstand gegen das NS-Regime erinnert. In Potsdam gibt es heute und morgen zwei Gedenkveranstaltungen zum gescheiterten Attentat auf Adolf Hitler am 20. Juli 1944. Auch in Rangsdorf wird daran erinnert. Luise Burkhardt berichtet.
3: Am 20. Juli 1944 verübte Oberst Klaus Schenk, Graf von Stauffenberg, ein Sprengstoffattentat auf Adolf Hitler, das scheiterte. Am Turm des ehemaligen Reichsarchivs auf dem Brauhausberg in Potsdam findet zu diesem historischen Ereignis eine Gedenkstunde statt. Und direkt am Jahrestag, also morgen, wird bei einer Veranstaltung im Frauenzentrum am Alten Markt die Bedeutung von Frauen im NS-Widerstand beleuchtet. In Rangsdorf findet eine Kranzniederlegung am Stauffenberg-Denkmal statt. Vom dortigen Flugplatz brach Graf von Stauffenberg damals auf.
1: Was passiert mit der Sammlung der Landesgeschichtlichen Vereinigung für die Mark Brandenburg? Mehr als 80.000 Bücher und Zeitschriften seit 1884 hat der Verein zusammengetragen, außerdem Fotografien, Dokumente und Briefe. Seit 1996 ist die Sammlung in der Zentral- und Landesbibliothek in Berlin untergebracht. Jetzt wurden die Räume zu Ende 2027 gekündigt, sagte uns der Vorsitzende der Vereinigung Peter Ball.
4: Umzug ist noch gar nicht sicher. Wir sprechen mit vielen Institutionen. Die Suche nach einem neuen Unterbringungsort ist eine schwierige Sache. Man braucht Platz, man kann nicht viel Geld zahlen und die Zeit drängt.
1: Spanien oder Argentinien? Heute Abend entscheidet sich im Finale, wer Fußballweltmeister wird. Anpfiff ist 21 Uhr unserer Zeit. Hendrik Lückhoff blickt auf das Spiel.
5: Eine Gewitterwarnung sorgte dafür, dass das spanische Team sein Abschlusstraining absagen musste. Die Spanier wollen ihren zweiten WM-Titel holen. Argentinien kann seinen Titel verteidigen. Es wäre der vierte WM-Sieg. Damit würden die Südamerikaner mit Deutschland gleichziehen. Zum Endspiel wird viel Prominenz im Stadion erwartet, darunter US-Präsident Trump, der auch den WM-Pokal überreichen soll.
1: Gestern Abend im kleinen Finale sicherte sich England den dritten Platz durch einen 6:4-Sieg über Frankreich. Soweit die Antenne Brandenburg Nachrichten. 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
6: Ein Wechsel aus Sonne und kompakten Wolken. Erst im Süden stellenweise noch Regen, später dann von Norden her Schauer und einzelne Gewitter. Temperaturen bei 21 bis 23, in Berlin bei 22 Grad und es ist windig. Aktuelle Temperaturen, wir haben 15 Grad in Guteborn und Barut, 17 melden Perleberg und Bestensee, 19 Grad in Pritzwalk und Nauen. Die Nacht ist erst locker, teilweise stark bewölkt, die Schauer lassen nach, dann vorübergehend gering bewölkt und trocken. Später gibt's neue Schauer aus Richtung Norden. Und die Tiefstwerte liegen bei 14 bis 11 Grad, in Berlin bei 13. Morgen dann dichte Wolken mit Regen, Schauern und einzelnen Gewittern, zuvor aber aufgelockert. Temperaturen bei 17 bis 21 Grad, es bleibt weiter windig. Am Dienstag ein Wechsel aus Sonne und meist lockeren Quellwolken, nur vereinzelt gibt's mal einen Schauer.
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6: Der Blick auf die Straßen, zunächst mal auf die A10, westlicher Berliner Ring Richtung Dreieckwerder. Vorsicht zwischen Vöben und Großkreuz, da liegt ein Metallteil auf der rechten Spur. A10 westlicher Berliner Ring Richtung Dreieck Havelland zwischen Dreieck Werder und Leest, abschnittsweise stockender Verkehr. Hier dauert es eine halbe Stunde länger. Und in der Gegenrichtung sind es im Bereich der Baustelle an der Havelbrücke nochmal 10 Minuten, die Sie mehr brauchen. A13 Berlin Richtung Dresden. Zwischen Karlau und Bronkow ist ein Fahrzeug auf der rechten Spur liegen geblieben. Hier bitte besonders aufpassen. Stadtverkehr Berlin. Zur S-Bahn. Wegen Bauarbeiten bei der Ringbahn fahren bis heute Betriebsschluss zwischen Neukölln und Tempelhof Busse. Zwischen Treptower Park und Neukölln wird im 20-Minuten-Takt gependelt. Ebenso zwischen Baumschulenweg und Neukölln. Und auch bei der S2 gibt es Ersatzverkehr aufgrund einer Unterbrechung zwischen Karow und Bernau. Das Ganze noch bis Dienstag früh. Geblitzt wird auf der A13 Richtung Berlin in Höhe Kittlitz und in Richtung Dresden, da steht der Blitzer in Höhe Duben. Noch ein Blitzer gesehen in oder zwischen Lohm und Zernitz, das Ganze in Richtung Zernitz. Staus, Blitzer, Entwarnungen, all das könnt ihr gerne melden beim Antenne-Verkehrsservice. Die Nummer 0331 70 98 101. Danke fürs Melden und gute Fahrt.
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6: 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Und zwar mitten in den Sommerferien, die sind ja generell was Schönes. Für die Blutbanken in Deutschland allerdings weniger, da werden die Konserven knapp. Warum gerade jetzt jede Blutspende besonders wichtig ist, gleich bei uns. Dazu die schönste Musik, Secret Service mit 10 O'Clock Postman gibt's. Und das hier sind die Dire Straits mit Walk of Life. Ich wünsche einen entspannten Sonntagvormittag.

0: Auf Antenne Brandenburg, Sonntagvormittag. Sommer, Sonne, Ferien, das ist für viele natürlich die schönste Zeit des Jahres. Für die Blutbanken ist der Sommer allerdings jedes Jahr eine echte Herausforderung. Viele Stammspender sind unterwegs, gleichzeitig wird Blut aber weiterhin täglich gebraucht. Nach Unfällen, bei Operationen oder eben für schwerkranke Menschen. Und genau deshalb werden die Vorräte jetzt oft knapp. Mein Kollege Matti Zachow, der macht das regelmäßig. Und der Matti weiß auch, warum die Konserven gerade knapp sind.
1: Das hat mehrere Gründe. Einmal ganz einfach die Hitze. Für viele ist die Blutspende bei hohen Temperaturen zu anstrengend. Mhm. Und es kann ja auch durchaus sein, dass man nach dem Spenden so ein bisschen platt ist. Und dann ist da natürlich die Urlaubszeit. Da sind viele Spender schlicht nicht da. Und wenn sie zum Beispiel ins Ausland verreist sind, ja, dann können sie unter Umständen auch nicht sofort nach ihrer Rückkehr wieder spenden. Also im Sommer sinkt die Zahl der Spender. Unfälle passieren aber genauso oft. Und deshalb sind Blutspenden im Sommer knapper als sonst.
0: Danke, Matti. Also machen Sie doch vielleicht einen Termin auf blutspende-nordost.de aus. So eine Blutspende ist ja auch immer ein Check für die Blutwerte, also etwas ziemlich Praktisches.

Mary Hopkin, Those Were the Days. Wahrscheinlich in der Maxi-Version. Entdeckt wurde sie übrigens von den Beatles und zwar persönlich von Paul McCartney. Und genau der hat diesen Song auch produziert. 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Wir schauen mal kurz auf die Straßen. Es gibt eine Meldung von der A10. Südlicher Berliner Ring zwischen Michendorf und Dreieck-Nutetal. Da befinden sich in beiden Richtungen Personen auf der Standspur. Hier bitte besonders vorsichtig fahren.

0: Heaven for Everyone. Das waren Queen um 11:30.
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0: Ein bunter Mix aus Sonne und Wolken heute. Im Süden fällt anfangs noch ein bisschen Regen. Später ziehen von Norden dann immer wieder Schauer und einzelne Gewitter durch. Temperaturen liegen bei angenehmen 21 bis 23 Grad. Dazu weht allerdings ein kräftiger Wind. Aktuelle Temperaturen. Wir haben 14 Grad in Altdöbern und Dobberlo-Kirchhain, 16 Grad Melden-Lenzen und Wiesenburg und 19 haben wir in Bernau und Neuruppin. In der Nacht beruhigt sich das Wetter erstmal. Schauer und Gewitter lassen dann nach. Zwischendurch lockert der Himmel sogar mal auf. Gegen Morgen dann kommen aber von Norden schon die nächsten Schauer rein. Temperaturen gehen auf 11 bis 14 Grad zurück. Morgen wird es uns insgesamt unbeständiger. Wir bekommen viele Wolken, immer wieder Regen, Schauer, vereinzelt Gewitter. Zwischendurch zeigt sich auch mal die Sonne, immerhin. Höchstwerte liegen nur noch zwischen 17 und 21 Grad. Dazu bleibt es auch windig.
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0: Der Blick auf die Straße hin zur A10 erstmal, südlicher Berliner Ring Richtung Michendorf oder zwischen Michendorf und Dreieck-Nutetal. Da befinden sich in beiden Richtungen Personen auf der Standspur. A10 westlicher Berliner Ring Richtung Dreieck-Havelland zwischen Dreieck-Werder und Leest abschnittsweise stockender Verkehr. Hier dauert es insgesamt eine Dreiviertelstunde länger. Und in der Gegenrichtung sind zum Bereich der Baustelle an der Havelbrücke nochmal 20 Minuten, die Sie mehr einplanen sollten. A13 Berlin Richtung Dresden zwischen Karlau und Bronco ist ein Fahrzeug auf der rechten Spur liegen geblieben. Dann zum Stadtverkehr Berlin zur S-Bahn wegen Bauarbeiten auf der Ringbahn fahren bis heute Betriebsschluss zwischen Neukölln und Tempelhof ersatzweise Busse. Zwischen Treptower Park und Neukölln wird im 20-Minuten-Takt gependelt, ebenso zwischen Baumschulenweg und Neukölln. Und auch bei der S2 gibt es Ersatzverkehr aufgrund einer Unterbrechung zwischen Karow und Bernau. Das Ganze noch bis Dienstag. Und die Blitzer stehen von Ihnen gemeldet auf der A13 Richtung Berlin, Höhe Kittlitz. Und in Richtung Dresden steht dann der Blitzer in Höhe Duben. Zwischen Lohm und Zernitz in Richtung Zernitz haben wir auch noch einen. Staus, Blitzer, Entwarnungen, all das können Sie gerne melden beim Antenne Verkehrsservice. Da sitzt der Tino und ist erreichbar unter der 0331 70 98 101. Dankeschön dafür, allen unterwegs. Eine gute Fahrt.
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0: Musik aus dem neuen Toy Story Film. Das war Taylor Swift mit I Knew It, I Knew You. So, wir bleiben mal so ein bisschen beim Film. Manche Serien sind, sagen wir mal, wie eine gute Tasse Tee. Ja, gemütlich, britisch und vielleicht auch irgendwie schwer aus dem Kopf zu bekommen. Wer nach dem Ende von Downton Abbey noch immer auf Nachschub wartet, der könnte jetzt fündig werden, denn im ZDF startet Die Foresights. Meine Kollegin Peggy Klubeck hat da schon mal reingeschaut.
1: Sir Stanley und Lady Cartwright.
2: Die Foresights bitten zum Ball eine Londoner Börsenmaklerfamilie um 1880 viktorianische Upper Class.
3: Die glanzvollen Foresights. So erachten wir uns gern höchst selbst.
2: Und das ist nun tatsächlich ein Downton Abbey-Moment. Hier wie da bestimmt eine Matriarchin den Ton. In Downton Abbey war es Violet Crawley, die damals von Maggie Smith gespielt wurde. Hier ist es Francesca Annis alias Anne Forsythe.
3: Francis hat vergessen, Kutteln zu bestellen. Und ich kann es nicht ertragen zu frühstücken, wenn die Innereien fehlen.
2: Ja, es darf auch mal geschmunzelt werden, aber die Foresight hat deutlich weniger Witz als ihr Downton Abbey-Vorbild.
3: Ein Foresight ist jemand, der die Wertigkeit von Aktien kennt.
2: Die Foresight-Romane von John Galsworthy sind auch heute noch enorm populär. Es ist nun bereits die dritte Verfilmung seiner Saga.
4: Was halten wir denn von Charlie Armstrong?
5: Ist das Sir Rogers Junge?
4: Mhm.
3: Inwiefern?
4: Für June.
5: Mag sie ihn?
4: Sie hat ihn nie getroffen.
2: Zwei weitere Staffeln sollen schon in Produktion sein und hoffentlich haben sie mehr zu bieten.
6: Es wird sich viel tun bis zum Tod meines Onkels. Und währenddessen
7: liegt Joes mangelnde Führungsqualität dann auf der Hand.
2: Staffel 1 serviert uns zwar ein paar innerfamiliäre Konflikte, aber setzt vor allem auf den schönen Schein. Schöne Kulissen, schöne Hauptdarsteller, schöne Love-Stories. Allerdings der kitschigsten Art. Und das hat dann mit Downton Abbey gar nichts mehr zu tun. Die Foresights klingen eher nach Rosamunde Pilcher.
8: Es wäre nie etwas daraus geworden. Ich war eine Zofe und du warst der Erbe einer Dynastie.
0: Oh mein Gott. Mehr für die Pilcher-Pilger und weniger für die Downtonians. Ab heute können Sie die Foresights in Web und App vom ZDF streamen. 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Es geht in die Mittagszeit am Sonntag und wir sind dabei mit der schönsten Musik. Jetzt in diesem Fall von Genesis, Jesus He Knows Me.

0: So muss ein Sonntag klingen. Wahnsinnig entspannt. Mit Musik von Rod Stewart, Have I Told You Lately. Geschrieben hat den Song aber gar nicht der Rod Stewart selber, sondern der nordirische Musiker Van Morrison. Und Rod hat daraus Anfang der 90er einen Welthit gemacht. Hier ist Antenne Brandenburg, Ihr Begleiter mit der schönsten Musik für Brandenburg und dem, was wir in der kommenden Woche mit Ihnen anstellen.
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1: Im Studio Ronald Schleif. Guten Tag. Der US-Elektroautobauer Tesla will seine Produktion in Grünheide schnell ausbauen. Das Unternehmen spricht von wachsender Nachfrage und mehr Gewinn. Schon im laufenden Geschäftsjahr soll deutlich mehr produziert werden. Die Einzelheiten kennt Daniel Masto.
2: Mehr als 30 Märkte würden aus Grünheide beliefert. Weitere Märkte sollten erschlossen werden. Tesla kündigte in diesem Jahr bereits das Ziel an, seine Produktion in Grünheide bis auf 7.500 Fahrzeuge pro Woche, das wären 375.000 im Jahr, hochzufahren und die Batteriezellfertigung auszubauen. Insgesamt sollen 3.500 neue Arbeitsplätze entstehen. Tesla will die gesamte Wertschöpfungskette von der Batteriezelle bis zum fertigen Fahrzeug bündeln. Das sei in dieser Form einzigartig in Europa.
1: Auf die Stadtverwaltung von Wriezen im Kreis Märkisch-Oderland hat es einen Cyberangriff gegeben. Das hat Bürgermeister Carsten Ilm Antenne Brandenburg bestätigt. Wie erst jetzt bekannt wurde, geschah der Angriff mit Schadsoftware schon vor einigen Tagen. Dorette Kirmse berichtet.
3: Nach Angaben des Bürgermeisters wurde der Vorfall an die zuständigen IT-Sicherheitsexperten übergeben. Diese seien aktuell mit der Analyse und dem Beheben der Schäden beschäftigt. Laut Ilm wurden deshalb zum Schutz der Systeme und zur Begrenzung weiterer Schäden betroffene IT-Systeme vorsorglich vom Netz genommen. Die Arbeitsfähigkeit der Verwaltung sei deshalb eingeschränkt. Auch die Bearbeitung von Bürgeranliegen verzögere sich. Wann das Problem behoben und die Stadtverwaltung wieder uneingeschränkt arbeiten kann, ist bislang noch nicht bekannt.
1: Der Brandenburger Landesbauernverband ist besorgt. Die EU diskutiert derzeit über die neue Förderperiode der gemeinsamen Agrarpolitik, die im Januar 2028 beginnt. Doch die Vorschläge der Kommission gehen aus Sicht der märkischen Bauern in die falsche Richtung. Präsident Wendorf sagte Antenne Brandenburg:
4: Wenn man mal zum Beispiel Bayern nimmt, 60% der Betriebe sind Nebenerwerbsbetriebe, also sie haben ein zweites Einkommen. Bei uns ist es etwas anderes. Wir haben sozialversicherungspflichtige Arbeitnehmer. Wir haben eine Größenstruktur aus der Historie der DDR, die überdurchschnittlich ist. Ein durchschnittlicher Brandenburger Betrieb ist immerhin 230 Hektar groß. Eine Diskussion um Groß gegen Klein würde auch große Teile der Agrarstruktur in Brandenburg gefährden.
1: Die Fußball-Weltmeisterschaft geht heute zu Ende. Im MetLife Stadium im US-Bundesstaat New Jersey gibt es die Abschlusszeremonie mit vielen Stars. Dann kämpfen Spanien und Argentinien um den Titel. Anstoß ist 21 Uhr unserer Zeit. Mehr dazu von Michael Augustin.
5: Die beste Abwehr gegen die nach dem Halbfinale beste Offensive. Spanien hat erst ein Gegentor bei dieser WM kassiert, Argentinien schon 19 Mal getroffen. Der Europameister funktioniert als Kollektiv, mit Geduld, Genauigkeit und ganz viel Ballbesitz. Argentinien lebt noch immer von den Messi-Momenten. Angeführt vom besten Spieler der Welt könnten die Südamerikaner als erst drittes Team ihren WM-Titel verteidigen. Zehntausende Fans der Argentinier sind nach New York gekommen, um ihre Selección zu unterstützen.
1: Und soweit die Antenne Brandenburg Nachrichten. 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
6: Heute Wechsel aus Sonne und kompakten Wolken. Anfangs im Süden stellenweise Regen, später dann von Norden Schauer und einzelne Gewitter. Temperaturen bei 21 bis 23 Grad. Es bleibt windig. Dann nachts teilweise locker, dann später stark bewölkt. Schauer lassen nach, Gewitter auch. Dann mal gering bewölkt und trocken. Später von Norden wieder Schauer bei 14 bis 11 Grad. Und morgen zum Wochenstart dichte Wolken, Regen, Schauer, einzelne Gewitter. So semi-gut der Montag bei 17 bis 21 Grad. Der Wind bleibt uns erhalten.
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6: Der Blick auf die Straßen. Wir schauen zunächst mal auf die A10, westlicher Berliner Ring Richtung Dreieck Havelland. Zwischen Dreieck Werder und Leest abschnittsweise stockender Verkehr. Insgesamt dauert es hier eine Stunde länger. Wir sind bei Ihnen und wünschen ganz viel Geduld. In der Gegenrichtung sind zum Bereich der Baustelle an der Havelbrücke noch mal eine halbe Stunde, die Sie mehr brauchen. Dann A13, Berlin Richtung Dresden. Zwischen Karlau und Bronco ist ein Fahrzeug auf der rechten Spur liegen geblieben. Vorsicht bitte auch Richtung Berlin, zwischen Bestensee und Mittenwalde. Da gibt's noch eine ungesicherte Unfallstelle. Dann Vorsicht in Potsdam-Babelsberg auf der Nutestraße. Zwischen Horstweg und Wetzlarer Straße befindet sich ein Fuchs auf der Fahrbahn. Dann Stadtverkehr Berlin zur S-Bahn. Wegen Bauarbeiten bei der Ringbahn fahren bis heute Betriebsschluss zwischen Neukölln und Tempelhof ersatzweise Busse. Zwischen Treptower Park und Neukölln wird im 20-Minuten-Takt gependelt, ebenso zwischen Baumschulenweg und Neukölln. Und auch bei der S2 gibt es Ersatzverkehr aufgrund einer Unterbrechung zwischen Karow und Bernau. Das Ganze noch bis Dienstag früh. So, und Blitzer habe ich nur einen momentan für Sie zwischen Lohm und Zernitz. In Richtung Zernitz, da steht er. Haben Sie vielleicht noch was entdeckt unterwegs? Staus, Blitzer oder Entwarnungen? Wir nehmen alles beim Antenne Verkehrsservice. Da sitzt sie Mia und ist erreichbar unter der 0331 70 98 101. Dankeschön dafür. Allen unterwegs gute Fahrt.
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6: 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So, und wir zwei reden gleich über Urlaubsstress. Der beginnt ja bei manchen schon auf dem Rollfeld mit Schwitzehänden und Herzrasen. Was gegen Flugangst hilft und was nicht, gleich hier.
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0: Hier ist Antenne Brandenburg. Wir reden über Urlaub, beziehungsweise mit dem, was uns den Urlaub manchmal ein bisschen schwerer machen kann. Sommer, Sonne, Fernweh habe ich gedanklich auch schon vor Augen, bin im Urlaub. Bei vielen ist auch der Koffer schon gedanklich gepackt. Und dann tritt da wieder dieses eine kleine Problem auf, das Flugzeug. Wobei es eigentlich ein großes Problem ist. Ja, für manche beginnt der Urlaub nämlich mit schweißnassen Händen am Gehen. Wir reden über Flugangst, die ist viel weiter verbreitet, als manche denken. Und wie man sie in den Griff bekommt, weiß unser Haus- und Hofpsychologe René Treder.
1: Angst bedeutet ja immer Stress. Deshalb ist es eine gute Idee, in den Tagen vor dem Flug und auch am Reisetag für so wenig Grundstress wie möglich zu sorgen, um den Körper nicht zu überlasten. Also nicht auf den letzten Drücker erst die Koffer packen und rechtzeitig auch zum Flughafen fahren, aber am besten nicht am ersten Urlaubstag schon losfliegen, sondern lieber einen Puffertag haben. Nicht zu früh fliegen, damit nicht noch die Angst dazu kommt, zu verschlafen. Dann ganz normal was essen, aber auf Alkohol verzichten und nicht zu viel Kaffee trinken. Alkohol kann die innere Unruhe verstärken und Koffein aktiviert das Nervensystem und sorgt dafür, dass das Stresshormon Cortisol ausgestoßen wird. Und auch das kann die Unruhe verstärken.
0: Tja, und am Ende hilft vielleicht auch ein Blick auf die Fakten, denn Fliegen gehört zu den sichersten Arten zu reisen, deutlich sicherer als die Fahrt zum Beispiel mit dem Auto. So, und falls Turbulenzen Ihnen zu schaffen machen, über den Tragflächen spürt man sie oft etwas weniger. Also tief durchatmen, den Urlaub vor Augen haben und sich auf das freuen, was nach der Landung auf Sie wartet. Hier ist Antenne Brandenburg mit der schönsten Musik von Mike Oldfield für Sie, dieser Song.

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0: The Boss Hoss auf Antenne Brandenburg. Don't give me that. Damit 12.29 Uhr.
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0: Ja, ist ein bisschen gemischt heute, ja, von allem was dabei. Launisch könnte man es nennen. Mal scheint die Sonne, mal ziehen dichte Wolken durch. Im Süden gibt es anfangs noch ein bisschen Regen. Später kommen dann von Norden her Schauer und einzelne Gewitter dazu. Und die Temperaturen liegen bei all dem zwischen 21 und 23 Grad. Dazu weht der Wind auch kräftig, ordentlich. In der Nacht dann wird's ruhiger. Schauer und Gewitter verabschieden sich erstmal, der Himmel lockert zwischenzeitlich auf, gegen Morgen dann von Norden allerdings die nächsten Schauer, Temperaturen sinken auf 11 bis 14 Grad. Morgen dann ist der Regenschirm das Tool des Tages, neben ein paar sonnigen Momenten gibt es auch mehr Wolken, dazu dann immer wieder Schauer und Gewitter, mehr als 17 bis 21 Grad sind morgen nicht drin.
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0: Hallo Autos, wir schauen mal auf die Straßen. Zur A9 zunächst Berlin Richtung Leipzig. Zwischen Niemeck und Kleinmarzahn ist aber Stau. Momentan 10 Minuten mehr einplanen. A10 westlicher Berliner Ring Richtung Dreieck Havelland. Zwischen Großkreuz und Leest haben wir Stau vor einer Baustelle. Hier momentan 40 Minuten mehr einplanen. Und in der Gegenrichtung sind es um die 20 Minuten, die Sie länger brauchen. Dann A13 Dresden Richtung Berlin. Zwischen Bestensee und Mittenwalde haben wir Stau nach einem Unfall. Hier aktuell 20 Minuten obendrauf. A24 Berlin Richtung Hamburg. Zwischen Neuruppin und Dreieck Wittstock-Dosse stockender Verkehr. Bis zu 10 Minuten dauert es hier länger. Stadtverkehr Berlin zur S-Bahn. Wegen Bauarbeiten bei der Ringbahn fahren bis heute Betriebsschluss zwischen Neukölln und Tempelhof Busse. Zwischen Treptower Park und Neukölln wird im 20-Minuten-Takt gependelt, ebenso zwischen Baumschulenweg und Neukölln. Und auch bei der S2 gibt es Ersatzverkehr aufgrund einer Unterbrechung zwischen Karow und Bernau. Das Ganze noch bis Dienstagmorgen. Geblitzt wird momentan nur einmal, also von dem einmal wissen wir, zwischen Lohm und Zernitz in Richtung Zernitz. Wissen Sie vielleicht noch von einem anderen Mal oder einem anderen Ort, wo geblitzt wird, dann geben Sie es doch bitte Bescheid beim Antenne-Verkehrsservice. Staus, Blitzer und Entwarnungen abliefern. Da sitzt die Mia und ist erreichbar unter der 0331 70 98 101. Dankeschön dafür und allen unterwegs eine gute Fahrt.
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0: Sixpence None the Richer, There She Goes. Das Original kommt von einer Band namens The Lars. Hier ist Antenne Brandenburg und wir schauen auf das, was uns heute Abend erwartet.
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0: Das Finale einer Fußball-Weltmeisterschaft ist ja immer so ein bisschen wie Heiligabend für Fußballfans. Und heute Abend schaut die ganze Welt nach New York bzw. ins MetLife Stadium in New Jersey. Spanien gegen Argentinien, Europas Ballzauber gegen die südamerikanische Leidenschaft. Und mittendrin ist unsere ARD-Korrespondentin Ann-Kathrin Rose. Ann-Kathrin, wie ist denn wenige Stunden vorm Anpfiff die Stimmung bei euch?
2: Um bei deiner Weihnachtsanspielung zu bleiben, gestern war quasi schon mal Nikolaus, zumindest für die argentinischen Fans. Die haben nämlich hier New York bzw. den Times Square, also diesen zentralen Ort in New York, eingenommen. In weiß und hellblau. Es waren Zehntausende, ich konnte es nicht überblicken, dafür bin ich viel zu klein, aber es saßen Menschen auf Laternen, es wurden Fahnen geschwenkt, es war sehr laut, es wurde viel gesungen, es war sehr emotional.
0: Aber sportlich gilt ja Spanien so als leichter Favorit, aber Argentinien hat sich natürlich durch das Turnier gekämpft und wirkt auch enorm abgeklärt. Was entscheidet dann am Ende deiner Meinung nach? Taktik, Nerven oder vielleicht doch so ein einzelner genialer Moment?
2: Ja, ich glaube, es wird am Ende eine Frage der Resilienz sein. Gerade so diese Anfangsphase, in der, das haben wir bei den Argentiniern häufig in diesem Turnier gesehen, die besonders eklig, aber im positiven Sinne spielen, werden das die Spanier sozusagen aushalten oder einfach so schnell den Ball laufen lassen, dass die Argentinier gar nicht hinterherkommen. Und dann ist natürlich immer die Frage, wann schlägt Messi zu?
0: Ann-Kathrin, zum ersten Mal in der WM-Geschichte gibt es ja eine richtige Halbzeitshow, wie beim Super Bowl mit Stars wie Madonna, Shakira, Justin Bieber und was weiß ich wem. Wie groß ist denn der Hype darum in den USA? Also reden die Menschen dort gerade mehr über Fußball oder eher über die Show?
2: Ich glaube tatsächlich, es kommt darauf an, wen man fragt. Also gerade die Fußballfans, die sagen natürlich, was ist das denn eigentlich für ein Ereignis? Und es gibt aber auch viele, die diesen Event-Charakter feiern, insgesamt bei dieser WM. Viele haben gestern schon gesagt, vielleicht stört der Fußball ein bisschen. Ich freue mich sehr auf den heute Abend.
0: Ann-Kathrin, du ahnst es bestimmt, ohne Tipp kann ich dich hier leider nicht von alleine lassen. Wer wird Weltmeister?
2: Ja, und du ahnst es, meine Halbfinaltipps, die waren bodenlos. Auch der zum Spiel um Platz 3. Also lege ich mich nicht fest. Aber ich glaube, es wird ein langer Abend. Ich glaube, es geht in die Verlängerung und es wird ein großes und schönes Fußballspiel.
0: Ann-Kathrin Rose, vielen Dank nach New York. Dann wünschen wir dir viel Spaß bei diesem historischen WM-Finale und sind natürlich gespannt, ob heute am Ende der Fußball oder die Halbzeitshow die größeren Schlagzeilen macht. Mach's gut. Tschüss.
2: Tschüss.
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0: Klassiker hier von Antenne Brandenburg. Die Beatles mit Let It Be, und Paul McCartney soll den Song geschrieben haben, nachdem ihm seine verstorbene Mutter Mary im Traum erschienen war und zu ihm gesagt hat, Let It Be, lass gut sein. Hier ist Antenne Brandenburg, ihr Begleiter mit der schönsten Musik am Sonntagmittag um 12.54 Uhr.
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1: Mit Wolfgang Porsche. Auf die Stadtverwaltung Wriezen hat es einen Cyberangriff gegeben. Wie Bürgermeister Ilm jetzt bestätigt hat, wurde die Attacke mit Schadsoftware vor einigen Tagen verübt. Dorette Kirmse, RBB 24, Frankfurt, Oder.
2: Nach Angaben des Bürgermeisters wurde der Vorfall an die zuständigen IT-Sicherheitsexperten übergeben. Diese seien aktuell mit der Analyse und dem Beheben der Schäden beschäftigt. Laut Ilm wurden deshalb zum Schutz der Systeme und zur Begrenzung weiterer Schäden betroffene IT-Systeme vorsorglich vom Netz genommen. Die Arbeitsfähigkeit der Verwaltung sei deshalb eingeschränkt. Auch die Bearbeitung von Bürgeranliegen verzögere sich. Wann das Problem behoben und die Stadtverwaltung wieder uneingeschränkt arbeiten kann, ist bislang noch nicht bekannt.
1: Russland hat nach ukrainischen Angaben einen der bislang schwersten Raketenangriffe auf Kiew verübt. Präsident Selenskyj teilte mit, in der vergangenen Nacht habe Russland mehr als 40 Raketen verschiedener Typen abgefeuert. Die meisten hätten Kiew zum Ziel gehabt. Ein Mensch sei getötet worden, mindestens 13 wurden verletzt. Auch aus anderen ukrainischen Regionen wurden Tote und Verletzte nach russischen Angriffen gemeldet. Nach dem Rücktritt von Unionsfraktionschef Spahn will Bundeskanzler Merz die Nachfolge schnell regeln. Laut Merz soll das möglichst bis Ende Juli geschehen. Er wolle bald zusammen mit CSU-Chef Söder einen Vorschlag präsentieren, sagte der CDU-Vorsitzende. Im Gespräch sind unter anderem Kanzleramtschef Frey, Bundesinnenminister Dobrindt, Gesundheitsministerin Warken und CDU-Generalsekretär Lindemann. Wer Spahn nachfolgt, entscheidet die Fraktion. Das könnte bei einer Sondersitzung in der Sommerpause geschehen. Die UNESCO-Welterbe-Kommission berät ab heute darüber, ob die Berliner Waldsiedlung Zehlendorf in ihre Liste aufgenommen wird. Die Häuser dort wurden vor rund 100 Jahren im Bauhausstil unter Leitung von Bruno Taut errichtet und sind auch als Papageiensiedlung bekannt. Sie sollen Teil des schon bestehenden Welterbes Siedlungen der Berliner Moderne werden. Die Entscheidung wird in gut einer Woche erwartet. Die Fußball-WM hat der FIFA wohl Rekordeinnahmen beschert. Der britische Guardian meldet, dass der Weltverband mit etwa 15 Milliarden Dollar rechnen kann. Die WM in den USA, Mexiko und Kanada war die erste mit 48 Teams und 104 Spielen. Das Spiel um Platz 3 gewann England gegen Frankreich mit 6:4. Das Finale tragen heute Abend Argentinien und Spanien aus. Soweit die Nachrichten. 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
3: Sonne und Wolken wechseln sich heute ab. Im Süden fällt anfangs noch ein bisschen Regen. Später ziehen dann von Norden Schauer und einzelne Gewitter durch. Dazu wird es mit 21 bis 23 Grad angenehm warm, aber auch ziemlich windig. Aktuelle Temperaturen, wir haben 14 Grad in Guteborn und Schipkau-Klettwitz, 18 Grad melden Pritzwalk und Dahme und 20 sind es in Schönefeld und Grünow. In der Nacht beruhigt sich das Wetter kurz, bevor dann gegen morgen neue Schauer aufziehen. All das dann bei 11 bis 14 Grad. Und morgen wird es dann wechselhaft. Wir bekommen viele Wolken, immer wieder Regen, Schauer, einzelne Gewitter, alles dabei. Temperaturen liegen zwischen 17 und 21 Grad.
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3: Der Blick auf die Straßen, zunächst mal einer auf die, kleinen Moment, A9. Berlin Richtung Leipzig, zwischen Niemegk und Kleinmarzehn haben wir Stau vor einer Baustelle. Hier dauert es aktuell 10 Minuten länger. A10 westlicher Berliner Ring Richtung Dreieck Havelland zwischen Großkreuz und Leest, Stau vor einer Baustelle. Hier dauert es etwa 40 Minuten länger und in der Gegenrichtung dauert es nochmal 20 Minuten länger. A13 Dresden Berlin, wir haben Stau an der Baustelle Richtung Berlin zwischen Großräschen und Bronco. Hier 20 Minuten mehr, Richtung Dresden dauert es 10 Minuten länger und zwar ab Karlau. Dann haben wir abschnittsweise Stau und stockenden Verkehr auf der A24 Berlin Richtung Hamburg. Zwischen Fährberlin und Dreieckwitz Stockdosse dauert es insgesamt eine halbe Stunde länger. B112 Guben Richtung Frankfurt-Oder. Zwischen Steinsdorf und dem Abzweig nach Streichwitz gibt es Behinderungen nach einem Unfall. Und die Blitzer oder der eine da steht zwischen Lohm und Zernitz Richtung Zernitz. Staus, Blitzer, Entwarnungen gerne melden beim Antenne-Verkehrsservice. Die Nummer 0331 70 98 101. Dankeschön dafür. Ein unterwegs gute Fahrt.
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3: Und mit einem Klassiker von Marius Müller-Westernhagen. Sexy, die schönste Musik für Brandenburg am Sonntagmittag.

0: Don McLean auf Hotel Brandenburg, American Pie am Sonntagmittag. 20 Grad, ein paar Wolken, also ich glaube, heute muss niemand hektisch die Badehose suchen, aber die nächste Hitzewelle kommt bestimmt. Und deshalb nehmen wir Sie schon mal mit an einen der schönsten Badeseen in Brandenburg, an den Stechlinsee in Neu-Globsow. Unser Reporter Chris Rudolph hat mal den Mutigen gemacht.
1: Man kann ja nicht am Stechlinsee sein und nicht zumindest mal einen Fuß ins Wasser gehalten haben. Und das probiere ich jetzt mal. Das Wasser ist klar. Es schimmert so in der Ferne blau-türkis. Es ist relativ flach hier vorne. Also es geht nicht direkt steil runter. Man kann hier nicht... Hui! Ja. Es ist doch recht frisch, aber wenn man eine Weile drin steht, geht's auch schon wieder. Sie stehen mit den Füßen drin, die Hosen sind hochgekrempelt.
2: Es war wunderbar, schön erfrischend.
1: Sind Sie zum ersten Mal hier?
3: Nee, wir kommen jedes Jahr wieder in die Region, ja. Wir sind gern hier.
1: Es gibt ja noch einen großen Bootsverleih. Hier arbeitet Lukas. Bei ihm kann man Kajaks und Kanus und Segelboote mieten und man kann hier auch Stand-Up-Paddling machen. Ist das immer noch ein Ding?
4: Na klar, ist ein super Ding. Also das machen die Leute fast mit am liebsten. Da sind sie immer noch neugierig.
0: Ja, das klingt doch toll, oder? Also sobald es das Wetter wieder zulässt, probieren Sie einfach mal den Stechlinsee aus. Das Wasser dort ist, wie wir gehört haben, hui!

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0: Let's Dance, David Bowie. Die schönste Musik für Brandenburg. Um gleich 13:30.
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0: Sonne und Wolken, beides haben wir heute. Im Süden dagegen noch etwas Regen, später dann von Norden Schauer und einzelne Gewitter. Dazu wird's mild. 21 bis 23 Grad bekommen wir, es ist dabei ziemlich windig. Aktuelle Temperaturen, wir haben 17 Grad in Koschen und Lindenberg, 18 melden Potsdam und Lübben und 20 Grad zur Stunde in Grünow und Eberswalde. In der Nacht beruhigt sich das Wetter, also zumindest kurz, am Morgen dann neue Schauer, Tiefstwerte bei 11 bis 14 Grad und morgen wird es im Grunde ein wechselhafter Tag. Es gibt viele Wolken, immer wieder Regen, Schauer, einzelne Gewitter und die Temperaturen, die liegen zwischen 17 und 21 Grad, also im Grunde wie heute.
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0: Der Blick auf die Straßen. Zunächst zur A9 Berlin Richtung Leipzig. Zwischen Niemegk und Kleinmarzehns Stau vor einer Baustelle. Hier dauert es aktuell 10 Minuten länger. A10 westlicher Berliner Ring Richtung Dreieck-Hafland. Zwischen Großkreuz und Leest Stau vor der Baustelle. Hier dauert es eine Stunde länger. Wir sind bei Ihnen und wünschen ganz viel Geduld. In der Gegenrichtung dauert es um die 20 Minuten extra. Dann Vorsicht auf der A11 Stettin Richtung Berlin. Zwischen Gramzow und Warnitz gibt es Behinderungen nach einem Unfall. A13 Dresden-Berlin, Stau an der Baustelle in Richtung Berlin zwischen Großräschen und Bronco, hier 20 Minuten obendrauf. Und Richtung Dresden dauert es nochmal 10 Minuten ab Karlau. Dann zur A24 Hamburg-Berlin, zwischen A19, Dreieck-Wittstock-Dosse und Dreieck-Havelland, abschnittsweise stockender Verkehr und Stau, das Ganze in beiden Richtungen, rechnen Sie jeweils mit einer halben Stunde mehr. Die B112 Frankfurt-Oder-Guben ist zwischen den Abzweigen nach Wellmitz und Streichwitz in beiden Richtungen nach einem Unfall gesperrt. Und geblitzt wird immer noch einmal zwischen Lohm und Ternitz in Richtung Ternitz. Staus, Blitzer, Entwarnungen, all das können Sie gerne melden beim Antenne-Verkehrsservice. Da sitzt die Mia und ist erreichbar unter der 0331 70 98 101. Dankeschön dafür und allen unterwegs eine gute Fahrt.
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0: Dachchen.
2: Escucha el ritmo.

0: Neues, Shocking Blue, am Sonntag hier auf Antenne Brandenburg. So, Sie wissen es, am Sonntag normalerweise haben wir hier mal prominente Gäste zu sitzen. Die haben gerade mal Sendepause, ihre besten Geschichten aber ganz bestimmt nicht. Wir haben in den Ferien nochmal die schönsten Gespräche aus dem Archiv geholt, eine Art Best-of wird's geben. Heute mit einer Frau, die Millionen aus der NDR-Talkshow kennen, Bettina Tietjen. Ja, und wenn sie nicht im Studio sitzt, tauscht sie Scheinwerfer gegen Campingstuhl und Hotel gegen Wohnmobil. Mit meinem Kollegen Olaf Kosert hat sie über das Leben auf vier Rädern gesprochen und auch verraten, wie man auf dem Campingplatz auch mit den etwas, naja, speziellen Nachbarn entspannt bleibt.
1: Ja, das erlebt man manchmal, dann fahren wir weiter. Aber normalerweise, wenn du dann so Nachbarn hast, wo du sagst, da kann ich jetzt nicht mit umgehen, die sind mir einfach zu laut, da fange ich ja keinen Streit an, dann fahren wir weg. Aber es ist schon so, manchmal wird man schnell ungerecht, ja, wenn Leute dann mal ein bisschen lauter sind, junge Leute oder so, oder die streiten sich mal, das geht dann manchmal vorbei, das ist dann eine einmalige Geschichte, ansonsten sind das ganz nette Leute. Also da kann man sich selber immer so ein bisschen beobachten, wie tolerant bin ich eigentlich? Ja, warum stört mich das jetzt schon? Warum stören mich Kinder, die morgens um 7 Uhr schreien, so wie unsere Kinder wahrscheinlich genauso geschrien haben. Aber wir achten wirklich mittlerweile ein bisschen drauf, dass wir nicht direkt neben Leuten stehen, die 5 Kinder dabei haben. Das kann sehr früh sehr ruhestörend sein. Aber ich würde niemals, das habe ich wirklich auch noch nie gemacht, hingehen und mich bescheren. Also mein Mann hat einmal, als mitten in der Nacht praktisch, eine riesen Großfamilie ankam mit zig Wohnwagen und Zelten und allem, ganz laut slowenische Folklore-Musik gemacht hat und Neonlicht aufgebaut und dann angefangen hat aufzubauen. Hat mein Mann mal gesagt, sind wir hier auf dem Hauptbahnhof? Da kam gleich zurück, Bahnhof, ich Bahnhof, Frankfurt. Also so, du kommst, es ist lustig. Gerade dann entstehen auf einmal Kontakte, mit denen man im Traum nicht gerechnet hat.
0: Ja, ich kann mich erinnern, wir hatten auch mal eine Holländer-Familie im Wohnmobil neben uns, deren Kinder immer nur geweint und geschrien haben. Das waren für uns dann die Heulländer. 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

Tracy Chapman. Mit Fast Car gehört auf Antenne Brandenburg. Den Song hat sie schon mit Anfang 20 geschrieben. Und fast 40 Jahre später wurde er durch das Country-Cover von Lou Combs dann nochmal zum Welthit. 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
1: Um 14 Uhr mit Tim Korge. Auf die Stadtverwaltung Wriezen hat es einen Cyberangriff gegeben. Er hat sich schon vor einigen Tagen ereignet, wurde aber erst jetzt bekannt. Der Vorfall sei an die zuständigen IT-Sicherheitsexperten übergeben worden, teilte Bürgermeister Ilm mit. Zum Schutz der Systeme und zur Begrenzung weiterer Schäden seien betroffene IT-Systeme vorsorglich vom Netz genommen worden. Die Verwaltung ist deshalb nur eingeschränkt arbeitsfähig. Wann das Problem behoben werden wird, ist noch unklar. Russland hat nach ukrainischen Angaben einen der bislang schwersten Raketenangriffe auf Kiew verübt. Dabei wurden mindestens ein Mensch getötet und 13 verletzt. Aus Kiew, Stefan Lag.
2: Nach Angaben des ukrainischen Präsidenten Selenskyj feuerte Russland 40 Raketen verschiedener Typen sowie rund 120 Angriffsdrohnen ab. Auch am Vormittag waren über Teilen der Stadt noch Rauchwolken zu sehen. Die ukrainische Luftwaffe meldete insgesamt 23 Raketeneinschläge und 10 Treffer durch Drohnen. Zuletzt hatte die Ukraine zunehmend Schwierigkeiten, sich gegen russische Angriffe mit ballistischen Raketen zu verteidigen. Grund dafür war der Mangel an Patriot-Luftabwehrraketen.
1: Noch in diesem Monat soll die Entscheidung fallen, wer neuer Unionsfraktionschef wird. Nach dem Rücktritt des bisherigen Vorsitzenden Spahn will Bundeskanzler Merz schnell einen Nachfolger präsentieren. Er oder sie muss dann noch von der Fraktion gewählt werden, möglicherweise in einer Sondersitzung während der Sommerpause. Im Gespräch sind unter anderem Kanzleramtschef Frei, Bundesinnenminister Dobrindt und CDU-Generalsekretär Linnemann. Ob Merz schon morgen in der CDU-Präsidiumssitzung einen Vorschlag macht, ist unklar. Seit heute dürfen große Unternehmen in der EU unverkaufte Kleidung und Schuhe nicht mehr einfach vernichten. Die neuen Regeln der EU-Kommission sollen zu einem sparsameren Umgang mit Ressourcen, weniger Umweltschäden und faireren Wettbewerbsbedingungen führen. Die Unternehmen müssen versuchen, ihre Waren wieder zu verkaufen oder zu spenden. Schätzungsweise werden 4-9% aller Textilien in der EU vernichtet, ohne jemals getragen worden zu sein. Die Linksfraktion im Bundestag fordert kostenloses Leitungswasser in Restaurants, öffentlichen Einrichtungen und im öffentlichen Raum. Außerdem spricht sie sich gegen eine von der Bundesregierung geplante Zuckersteuer aus. Der übermäßige Konsum von zuckrigen Softdrinks könne nicht durch unsoziale Preisaufschläge erreicht werden, heißt es in einem Positionspapier. Die Zuckersteuer auf Limonaden soll übernächstes Jahr kommen. Soweit die Nachrichten. 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
3: Sonne und Wolken, wir haben beides heute. Im Süden noch etwas Regen, von Norden ziehen dann weitere Schauer und einzelne Gewitter durch. Dazu wird es mit 21 bis 23 Grad angenehm, aber auch ziemlich windig. 18 Grad aktuell in Bad Liebenwerda und Neuruppin, 20 haben wir in Luckenwalde und Schönefeld. In der Nacht beruhigt sich das Wetter, wenn auch nur kurz. Gegen morgen dann neue Schauer, Tiefstwerte liegen bei 11 bis 14 Grad. Und morgen zum Wochenstart wechselhaftes Wetter. Es gibt viele Wolken, immer wieder mal eine Regenhusche, auch einzelne Gewitter sind dabei und die Temperaturen, die liegen dann zwischen 17 und 21 Grad. Am Dienstag dann häufiger mal Sonne. Ab Mittwoch wird es dann wieder unbeständig mit Regen, Gewittern und Wind.
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3: Der Blick auf die Straßen. Wir haben eine Meldung von der A10, die ist neu dazugekommen, nördlicher Berliner Ring Richtung Dreieck Havelland. Zwischen den Dreiecken Pankow und, Barnim und Pankow steht ein Pannenauto und es ist auch Öl auf die Fahrbahn gelaufen. Dann A10, westlicher Berliner Ring Richtung Dreieck Havelland. Zwischen Großkreuz und Leest haben wir Stau vor einer Baustelle. Eine halbe Stunde sollten Sie hier mehr einplanen und in der Gegenrichtung dauert es momentan 20 Minuten länger. A13, Dresden-Berlin. Wir haben Stau an der Baustelle Richtung Berlin zwischen Großräschen und Bronco. 20 Minuten mehr hier. Und Richtung Dresden dauert es nochmal 10 Minuten ab Karlau. A19 und A24 Richtung Berlin zwischen Wittstock und Herzsprung haben wir Stau. Hier dauert es 20 Minuten länger. Stau haben wir auch in der Gegenrichtung. Hier nochmal 20 Minuten obendrauf. Außerdem stockt der Verkehr abschnittsweise immer wieder mal in beiden Richtungen auf der A24 zwischen Herzsprung und Dreieck Havelland. Die B112 Frankfurt-Oder-Guben ist zwischen den Abzweigen nach Wellmitz und Streichwitz in beiden Richtungen nach einem Unfall gesperrt. Und in Eberswalde, da ist die B167 Eberswalder Straße zwischen Lindenstraße und Ortsausgang Richtung Finowfurt nach einem Unfall ebenfalls dicht. Geblitzt wird im Dreiknutetal im Übergang von der A10 auf die A115 Richtung Berlin das Ganze. Den hat Pascal gesehen. Dankeschön, Pascal, fürs Durchgeben. Gute Weiterfahrt und ungeblitzt ankommen bitte, ja? Staus, Blitzer und Warnungen gerne melden, wie Pascal eben unter 0331 70 98 101. Dankeschön dafür. Allen unterwegs eine gute Fahrt.
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1: Ja, diese Stimmung gefällt mir gerade ganz gut. Dank an Timmy T mit One More Try. Jetzt kommen wir nämlich zu einer kleinen Abschiedsfeier. Wochenlang haben wir jeden Tag unsere WM-Grillpakete verschenkt. Deutschland war zwar früh raus, unsere Grillpakete haben aber trotzdem jeden Tag für Jubel gesorgt.
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1: Der letzte Auftritt vom Grillmeister ist Geschichte. Unzählige Würstchen haben neue Kühlschränke gefunden. Kartoffelsalat wurde vernichtet und so mancher Garten ist zur Feldmeile geworden. Und das wird jetzt emotional, glaube ich. Denn jetzt geht das allerletzte Grillpaket raus. Einen wunderschönen guten Tag, hier ist René Hausmann. Wer ist denn da?
3: Einen wunderschönen guten Tag. Hier ist die Katrin aus dem schönen Lutho-Stromtal und ich habe das letzte Grillpaket.
1: Katrin, da brauche ich ja gar nichts mehr weiter zu sagen. Na, tschüss und viel Spaß beim Essen. Aber nein, so schnell kommen Sie mir nicht vom Haken. Katrin, zunächst mal herzlichen Glückwunsch. Wirklich das letzte Grillpaket. Das ist ja unglaublich.
3: Dankeschön.
1: Geht es Ihnen vielleicht ein bisschen wie mir? Ich trage ja heute auch schwarz, weil ich wusste, das letzte Mal schaut der Grillmeister vorbei. Bisschen traurig. Man hat sich schon so gewöhnt an ihn, oder?
3: Ja. Hab auch schon öfter mal probiert, aber hat nicht geklappt. Ich denke, jetzt muss doch noch. Und
1: da hat es auch funktioniert. Jawohl, siehe da.
3: Es hat funktioniert.
1: Ja, liebe Katrin, Deutschland ist ja längst raus aus dem WM-Geschehen. Sie dagegen sind mit der Bratwurst im Finale. Wie fühlt sich für Sie dieser späte WM-Triumph an?
3: Richtig schön. Ich sitze jetzt hier in meinem Auto, habe angehalten und ja, habe nämlich gerade Feierabend.
1: Sie mussten arbeiten heute. Ach, Sie Arme.
3: Genau.
1: Was war es denn für eine Arbeit, wenn ich fragen darf?
3: Im Pflegedienst.
1: Daumen hoch dafür.
3: Ja.
1: Da müssten wir ja eigentlich gleich zwei Pakete auf die Reise schicken. Wer darf denn mitgrillen oder mitessen?
3: Auch nicht schlecht. Na, da finden Sie.
1: Ja.
3: Zum Essen.
1: Da kommen Sie mal alle pünktlich.
3: Immer jemand.
1: Ja. Heute Abend, Katrin, wird Fußball geguckt bei Ihnen zu Hause? Argentinien, Spanien? Oder ist das schon?
3: Ich denke mal ja, weil das wird ja jetzt doch noch ein bisschen spannend.
1: Und für wen schlägt das Herz?
3: Der Bessere soll gewinnen.
1: Liebe Katrin, dann wünsche ich noch einen tollen Sonntag. Bringt ihr noch irgendwas für Sie? Gibt es noch was Schönes zum Feierabend heute?
3: Jedenfalls noch eine kleine Radtour.
1: Oh, wie toll. Wo geht's hin?
3: Gucken. Wir haben ja hier so einen schönen Skaterweg.
1: Na, dann ist natürlich toll. Ja. Ansonsten immer der Nase nach, da wo es nach frischem Kuchen riecht und nach Kaffee. Ne? Das kann nicht verkehrt
3: Richtig.
1: Sein. Liebe Katrin, es war schön, Sie kennenzulernen, mit Ihnen zu plaudern. Ich wünsche viel Spaß beim Radeln. Natürlich auch einen fantastischen Grillabend und wenn möglich alles mit Antenne, ja?
3: Ich bedanke mich recht herzlich und wünsche ebenfalls noch einen schönen Sonntag und macht weiter so.
1: Das ist lieb. Dankeschön. Tschüss.
3: Danke.

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0: die Damen und Herren mit den spitzen Mündern. Roxette. Um 14.30 Uhr.
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0: Mehr Wolken als Sonne, also zumindest hier in Potsdam. Gut möglich, dass es im Rest des Landes anders ist. Im Süden gibt es sogar noch ein bisschen Regen dazu. Von Norden gibt es aber weitere Schauer. Einzelne Gewitter auch durchaus möglich heute. Dazu wird es nicht so wahnsinnig warm. Bis 23 Grad finde ich ganz angenehm. Aktuelle Temperaturen. Wir haben 18 Grad in Lenzen und Wiesenburg. 21 Grad melden Bestensee und Eberswalde und 22 Grad haben wir gerade in Pritzwalk und Schönefeld. In der Nacht beruhigt sich das Wetter kurz, gegen morgen dann neue Schauer. Tiefstwerte bei 11 bis 14 Grad und morgen, da wird's wechselhaft. Es gibt viele Wolken, es gibt immer wieder mal Regen, es gibt Schauer, einzelne Gewitter, alles dabei. Temperaturen noch ein bisschen weniger als heute, 17 bis 21 Grad, mehr werden's nicht. Am Dienstag dafür dann häufiger Sonne, ab Mittwoch wieder unbeständig mit Regen, Gewittern und Wind und ähnliche Temperaturen.
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0: Der Blick auf die Straßen. Zunächst Vorsicht bitte auf der A10, östlicher Berliner Ring Richtung Dreieck Barnim. Zwischen Dreieck Spreeau und Freienbring befindet sich eine ungesicherte Unfallstelle. Insgesamt recht voll hier die längsten Staus von unseren Autobahnen und Bundesstraßen. A9 Richtung Leipzig zwischen Niemeck und Kleinmarzins. Hier dauert es 10 Minuten länger. Dann A10 westlicher Berliner Ring vor der Baustelle an der Havelbrücke. Hier dauert es bis zu einer halben Stunde pro Richtung länger. Dann zur A11 Richtung Berlin zwischen Bernau Nord und Dreieck Barnim. Da nochmal 10 Minuten einplanen. Auf der A13 Dresden-Berlin in beiden Richtungen zwischen Großräschen und Bronco. Hier auch nochmal wegen Verzögerungen 20 Minuten mehr einplanen. Und zu guter Letzt A19 oder A24 Rostock-Berlin in beiden Richtungen. Zwischen Wittstock und Herzsprung dauert es jeweils 20 Minuten länger. Und auch sonst ist es ziemlich voll auf der A24, unter anderem in Höhe Neuruppin. Die B112 Frankfurt-Oder-Guben ist zwischen den Abzweigen nach Wellmitz und Streichwitz in beiden Richtungen gesperrt. Das Ganze je nach einem Unfall. Und der Blitzer da, der eine, den wir haben, steht im Dreieck Nutetal im Übergang von der A10 auf die A115. Das Ganze in Richtung Berlin. Gibt's vielleicht doch noch mehr von unterwegs? Ja, Staus, Blitzer oder Entwarnungen? Dann geben Sie uns bitte Bescheid beim Antenne Verkehrsservice. Da sitzt die Mia und ist erreichbar unter der 0331 70 98 101. Dankeschön dafür und allen unterwegs, da wo es geht, in Richtung Urlaub, eine gute Fahrt.
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0: Und einem unfassbaren Pärchen der 80er. Wie fanden wir die süß damals, oder? Kylie Minogue und Jason Donovan, especially for you.

0: Antenne Brandenburg hier am Sonntagnachmittag. Und heute wird die Fußball-WM einmal komplett durchgespielt. Und zwar an einem einzigen Nachmittag. Ja, keine 90 Minuten, kein VAR, keine Schwalben. Stattdessen Kurbeln, Passen und Tore am Kickertisch. Ja, im Strandpark Sperenberg nämlich. Da wird heute die Mini-WM ausgetragen. 48 Teams wie bei der echten WM sind es zwar nicht, aber der Spaß dürfte mindestens genauso groß sein. Organisator Dirk Pehnert hat dafür 6 Kickertische aufgebaut, die verschiedene WM-Spielorte darstellen.
1: Ja, wir haben wirklich natürlich Finale in New York, New Jersey, Mexico City, Toronto, also so, dass alle 3 Länder vertreten sind. Da haben wir 6 Kickertische. Das wird auf jeden Fall, also laut Wahrscheinlichkeitsberechnung, wird es einen anderen Weltmeister hier heute geben als heute Abend.
0: Tja, und gespielt wird jeweils 10 Minuten. Siegerehrung ist heute Abend und wer für welches Land antritt, wurde übrigens ausgelost.
2: Ägypten. Können Sie damit leben?
3: Ja. Ist das for fun? Ja. Also ja. Passt.
4: Ja, wir gewinnen.
5: Ja. Argentinien, ja. Hoffentlich werden wir auch so durchgeschoben wie Messi und Co.
6: Wir sind Saudi-Arabien.
2: Okay, wir sind ja nicht so weit gekommen, oder?
6: Naja, das wird sich heute ändern.
0: Ja, aber auch wenn dann vielleicht tatsächlich Saudi-Arabien Mini-Weltmeister geworden ist, versammeln sich bestimmt alle beim Public Viewing am Wellensee und schauen dann das große Finale. Wer gewinnt denn da eigentlich?
7: Spanien.
8: Ja, mein Wunsch wäre Argentinien, aber ich glaube auch, dass Spanien gewinnt.
9: Da sind wir uns auch nicht einig. Ja, ich glaube an Spanien und mein Kumpel an Argentinien.
1: Also ich muss da natürlich für Europa tippen, ne? Also für Spanien.
0: Ja, ganz klar. Also wer Weltmeister wird, das sehen wir heute Abend ab 21 Uhr. Und wer die Mini-WM gewonnen hat, das hören Sie dann morgen im Antenne-Nachmittag.

0: Alex Warren auf Antenne Brandenburg und das war Hallo Brandenburg vom Sonntag. Heute ohne Promi, weil die ja auch mal Ferien machen müssen. Dafür aber mit einem kleinen Best-of davon, dem letzten Grillpaket, das ich verlost habe und dem Blick auf die Kicker-WM. Also ich finde ja, da war viel Schönes dabei heute. Antenne Brandenburg. Im Folgenden dreht sich alles um die Musik. Nicht irgendeine, sondern genau die Songs, die sie in die Antenne-Charts gekegelt haben. Sie haben die Setlists selbst verzapft, dann sollten Sie jetzt auch am Radio bleiben und all das Gewählte genießen. Carsten Minnig übernimmt nach 15 Uhr in den Antenne-Charts. Ich dagegen sage zum Abschied leise Servus. Wir werden uns länger nicht hören. Die Familie hat nämlich beschlossen, mich dieses Mal mitzunehmen in den Urlaub. Das passiert nicht so oft, aber es kommt vor. Deshalb heute eben letzte Sendung. Ich bin René Hausmann, bedanke mich fürs Zuhören und bin dann Anfang August wieder zurück. Bis dahin, bitte. Lieb sein und gesund bleiben. Die Zeit 14.52 Uhr.
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1: Um 15 Uhr mit Tim Korge. Nach dem Rücktritt von Unionsfraktionschef Spahn denkt Bundeskanzler Merz auch über eine Kabinettsumbildung nach. Im ZDF sagte Merz, das könnte eine Gelegenheit sein, noch einmal über die Aufstellung der Bundesregierung nachzudenken. Hauptstadtkorrespondentin Lissy Kaufmann.
2: Festlegen auf einen neuen personellen Kurs in der Union und im Kabinett will sich Bundeskanzler Merz noch nicht. Man werde in den Parteigremien in den kommenden Tagen darüber sprechen und bald einen Vorschlag machen, so Merz. Die Zeit dränge aber nicht. In Berlin wird unter anderem über den bisherigen Kanzleramtschef Frey als Nachfolger von Spahn als Fraktionschef spekuliert. Das würde wiederum eine Neubesetzung in der Bundesregierung nötig machen.
1: Auf die Stadtverwaltung Wriezen hat es einen Cyberangriff gegeben. Er hat sich schon vor einigen Tagen ereignet, wurde aber erst jetzt bekannt. Der Vorfall sei an die zuständigen IT-Sicherheitsexperten übergeben worden, teilte Bürgermeister Ilm mit. Zum Schutz der Systeme und zur Begrenzung weiterer Schäden seien betroffene IT-Systeme vorsorglich vom Netz genommen worden. Die Verwaltung ist deshalb nur eingeschränkt arbeitsfähig. Wann das Problem behoben sein wird, ist noch unklar. Im Handwerk in Deutschland steigt die Zahl der Auszubildenden weiter. Laut Handwerkspräsident Dittrich wurden im ersten Halbjahr fast 68.000 neue Verträge abgeschlossen, rund 5% mehr als im Vorjahreszeitraum. Peter Gramer.
3: Als Gründe nannte Dittrich sichere und gute Jobs mit guten Verdienst- und Karrieremöglichkeiten. Er sprach von einem Lichtblick in einer insgesamt schwierigen wirtschaftlichen Lage. Man profitiere von der schwächelnden Industrie. Nach Angaben der IG Metall schlossen Unternehmen dort im vergangenen Jahr 9% weniger Ausbildungsverträge ab als im Vorjahr.
1: Die Linksfraktion im Bundestag fordert kostenloses Leitungswasser in Restaurants, öffentlichen Einrichtungen und im öffentlichen Raum. Außerdem spricht sie sich gegen eine von der Bundesregierung geplante Zuckersteuer aus. Der übermäßige Konsum von zuckrigen Softdrinks könne nicht durch unsoziale Preisaufschläge erreicht werden, heißt es in einem Positionspapier. Die Zuckersteuer auf Limonaden soll übernächstes Jahr kommen. Nordöstlich der spanischen Hauptstadt Madrid ist ein Waldbrand außer Kontrolle. Nach Angaben der Behörden ist schon eine Fläche von 13.000 Hektar verbrannt. Allein in der Nacht zu heute hat sich das Feuer 14 Kilometer weiter voran bewegt. Seit Anfang des Jahres haben Waldbrände in Spanien schon eine doppelt so große Fläche zerstört wie im gesamten vergangenen Jahr. Soweit die Nachrichten. 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
4: Heute Nachmittag ein Wechsel von Sonne und Wolken und es ist zunächst noch trocken. Von Mecklenburg-Vorpommern zieht aber in den nächsten Stunden Regen auf. Die Temperaturen liegen aktuell bei 20 Grad in Fredsdorf, 22 Grad in Lebus und in Berlin um die 21 Grad. In der Nacht lassen die Schauer und Gewitter des Abends langsam nach, bevor von Mecklenburg-Vorpommern wieder dichte Wolken und gegen morgen neue Schauer sowie einzelne Gewitter aufziehen. Die Tiefstwerte liegen heute Nacht bei 14 Grad in Brandenburg an der Havel bis 11 Grad in Niederfino und in Berlin bei rund 13 Grad. Morgen geht es südlich von Berlin mit einer meist trockenen Mischung aus Sonne und Wolken los. Zwischen Prignitz und Uckermark gibt es dagegen viele dichte Wolken und kaum Sonne mit schauerartigem, vereinzelt auch gewittrigem Regen. Im Tagesverlauf erreichen die dichten Wolken mit Regenschauern und Gewittern auch das südliche Brandenburg, während die Wolken am späten Nachmittag und Abend in der Prignitz wieder auflockern. Dann ist es da auch wieder trocken. Die Höchstwerte morgen 17 bis 21 Grad.
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4: Schauen wir zuerst auf die A10 östlicher Berliner Ring Richtung Dreieck Barnim. Zwischen Dreieck Spreeau und Freienbrink befindet sich eine ungesicherte Unfallstelle im Baustellenbereich. Es staut sich mit 45 Minuten Verzögerung. Und in Richtung Dreieck Spreeau steht zwischen Hohenschönhausen und Marzahn ein kaputtes Auto. Außerdem Stau zwischen Erkner und Freienbrink. Hier dauert es 20 Minuten länger. Insgesamt recht voll ist es auf den Straßen hier. Die längsten Staus auf der A10 westlicher Berliner Ring vor der Baustelle an der Havelbrücke, jeweils 20 bis 30 Minuten pro Richtung. Und auf der A11 Richtung Berlin zwischen Bernau Nord und Dreieck Barnim, hier dauert es 10 Minuten länger. Und auf der A9 auf der A19 und A24 Rostock-Berlin in beiden Richtungen zwischen Wittstock und Hertzsprung. 20 Minuten mehr einplanen. Auch sonst ist es ziemlich voll auf der A24, unter anderem in Höhe Neuruppin. Und geblitzt wird unter anderem im Dreieck-Nutetal im Übergang von der A10 auf die A115 in Richtung Berlin. Fahren Sie vorsichtig, eben weiterhin eine unfallfreie Fahrt.
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4: Willkommen zur wöchentlichen Auflistung Ihrer Antenne-Lieblingshits, für die Sie sich auf der Antenne-App und antennebrandenburg.de entschieden haben. Wie gewohnt gibt es da aber noch einiges mehr als die Platzierung. Wir schauen wieder in die Charts der letzten Jahrzehnte, erfahren die Geschichte zu Phil Collins' In the Air Tonight, das vor 45 Jahren in die Charts kam. Wir erinnern zudem an Elton Johns 76er Doppelalbum Blue Move und legen jetzt erstmal los mit den Neuvorschlägen. Bonnie Tyler gleich mit Lost in France, vorgeschlagen von Stefan Tschirschwitz aus Berlin und Manfred Krüger aus Schönefeld. Und jetzt als ersten Neustarter ein Recall, das heißt, hatten wir schon mal drin. Neue Chance für Ronan Keating, Life is a Rollercoaster. Ein Vorschlag von Werner Schlüter aus Herzberg an der Elster und Robert Bühning aus Berlin. Auf geht's.

Bonnie Tyler, unser zweiter Neustarter in den Antenne-Charts hier auf Antenne Brandenburg. Und Bonnie Tyler, die am 8. Juli im Alter von 75 Jahren gestorben ist, wird am 17. August in Wales beigesetzt. Und zwei Tage vorher können auch die Fans sich von ihr verabschieden. Am Samstag, den 15. August, kehrt nämlich die Sängerin um 15.30 Uhr in ihr Zuhause Fernhill zurück. Die Fans sind eingeladen, entlang der Newton Road in Mumbles dabei zu sein. Statt Blumen wünscht sich die Familie Spenden an Organisationen, deren Schirmherrin sie war, unter anderem das Noah's Ark Children's Hospital for Wales. Ihr Vermächtnis lebe in den zeitlosen Liedern weiter, die sie zur Legende gemacht haben. Bonnie Tyler, unser zweiter Neustarter in den Antenne-Charts hier auf Antenne Brandenburg. Außerdem zum zweiten Mal am Start im Recall Ronan Keating als erster Neustarter heute Nachmittag mit Life is a Rollercoaster. Und so machen Sie mit bei der Abstimmung für die Antenne-Charts. Gehen Sie auf antennebrandenburg.de oder die Antenne-App. Dann klicken Sie auf Musik, dann auf Antenne-Charts und machen Ihr Häkchen vor die Titel, die Sie gerne wiederhören möchten. Und da ja alle Neuvorschläge von Ihnen kommen, haben Sie natürlich auf dieser Seite auch die Möglichkeit, Neuvorschläge zu unterbreiten. Wir machen weiter mit den Neustartern am heutigen Sonntagnachmittag. Und da gibt's in wenigen Minuten die Sutherland Brothers mit Arms of Mary, ein Vorschlag von Jürgen Weigelt. Guns N' Roses gibt's davor mit November Rain, ein Vorschlag von Stefanie Spätke aus Brandenburg an der Havel. Und jetzt Gala, ein 90er, Freed from Desire, vorgeschlagen von Simone Hanke aus Magdeburg.

0: Arms of Mary, der größte internationale Hit von den Sutherland Brothers, erschienen Ende 75 auf dem Album Reach for the Sky, bevor die Nummer dann im Sommer 76 die weltweiten Charts eroberte. Textlich jetzt nicht die große Philosophie, es geht um die erste große Liebe eines jungen Mannes. Unser fünfter Neustarter in den Antenne-Charts hier auf Antenne Brandenburg, vorgeschlagen von Jürgen Weigelt. Guns N' Roses gab es davor mit November Rain, Stefanie Spätka aus Brandenburg an der Havel hatte die Idee dafür und Gala, ein 90er mit Freed From Desire, wurde vorgeschlagen von Simone Hanke aus Magdeburg. Gleich bei uns Kool & The Gang, die zwar in den 70er und 80er Jahren ihre größten Erfolge feierten, aber tatsächlich immer noch unterwegs sind, Konzerte geben und auch Platten aufnehmen. Natürlich nicht mehr in kompletter Besetzung. Viele Bandmitglieder sind inzwischen verstorben, aber noch mit dem gleichen Elan wie damals. Gestern waren sie zu ihrem einzigen Deutschlandkonzert in diesem Jahr beim Sommerfestival in Rosenheim in Bayern zu Gast. Ja, Auftritte in Berlin und Brandenburg lassen aber weiter auf sich warten. Think It Over mit Kool & The Gang habe ich jetzt für Sie aufliegen und in der kommenden halben Stunde erinnern wir an Phil Collins' großartige Nummer In The Air Tonight, die vor 45 Jahren in die Charts ging und es auch weiterhin geht es weiter mit den heutigen Neuvorschlägen. 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

0: aus dem Jahr 1982. Lange nicht gehört. Cool and the Gang mit Think It Over in den Antenne-Charts hier auf Antenne Brandenburg. Und damit haben wir es halb vier.
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0: Und das ist heute Nachmittag so ein Wechsel von Sonne und Wolken. Hier bei uns in Potsdam habe ich die Sonne schon seit einigen Stunden nicht mehr gesehen. Also ich meine rein wettertechnisch. Und es bleibt aber zunächst noch trocken. In den nächsten Stunden soll aber Regen aufziehen. Die Temperaturen liegen aktuell bei 20 bis 22 Grad. In der Nacht lassen dann die Schauer und Gewitter des Abends langsam nach, bevor von Mecklenburg-Vorpommern wieder dichte Wolken und gegen morgen auch neue Regenschauer aufziehen. Die Tiefstwerte heute Nacht 14 bis 11 Grad. Wie schaut's morgen aus? Es geht los, südlich von Berlin mit einer meist trockenen Mischung aus Sonne und Wolken. Zwischen Prignitz und Uckermark gibt es dagegen viele dichte Wolken, kaum Sonne und auch immer wieder mal Regen. Im Tagesverlauf erreichen dann die dichten Wolken mit Regen und Schauern auch das südliche Brandenburg, während die Wolken am Nachmittag und Abend in der Prignitz wieder auflockern. Dann ist es da auch wieder trocken. Die Höchstwerte morgen 17 bis 21 Grad.
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0: A10 östlicher Berliner Ring Richtung Dreieck Barnim. Zwischen dem Dreieck Spreeau und Freienbrink ist die Unfallstelle geräumt. Aber es dauert immer noch ein bisschen. Planen Sie etwa eine halbe Stunde mehr ein. Und in Richtung Dreieck Spreeau zwischen Erkenau und Freienbrink plus 20 Minuten. Auch hier gab es einen Unfall. Weitere Staus auf der A10 westlicher Berliner Ring vor der Baustelle an der Havelbrücke. 20 Minuten pro Richtung. Und auf der A11 Richtung Berlin zwischen Bernau Nord und dem Dreieck Barnim plus 10 Minuten. Und auf der A24 Hamburg-Berlin abschnittsweise in beiden Richtungen. Immer mal wieder stockender Verkehr und Stau zwischen Dreieck Wittstock und Neuruppin. Hier etwa eine halbe Stunde mehr einplanen. Einen Blitzer habe ich noch für Sie im Dreieck Nutetal im Übergang von der A10 auf die AWUS, auf die A115 in Richtung Berlin. Wenn Sie was entdecken, dass der Verkehr in irgendeiner Weise dort, wie sagt man so schön, beeinflusst, dann erreichen Sie uns unter 0331 70 98 101. Ihnen weiterhin eine unfallfreie Fahrt.
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0: 1981 ging Phil Collins nach Genesis steil in die Charts mit einer Nummer, die alle begeistert hat. In the Air Tonight. Die Geschichte zum Song gibt's in wenigen Minuten bei uns in den Antenne-Charts. Vorher die Neustarter 6 und 7, Roxanne on Pilot. Vorgeschlagen von Werner Radke und von Robert Schulz.

0: Roxette, Roxanne, Entschuldigung, mit Charlene, unser Neustarter Nummer 7 in den Antenne-Charts hier auf Antenne Brandenburg, vorgeschlagen von Robert Schulz aus Senftenberg. Davor gab es als Neustarter Nummer 6 Pilot mit Get Up and Dance, vorgeschlagen von Werner Radke aus Oranienburg. In the Air Tonight hieß 1981 der erste große Solo-Hit des Genesis-Sängers und Schlagzeugers Phil Collins. Und also ein monotoner Drumbeat und Phil Collins' neuer wuchtiger Schlagzeugsound sind von da ab seine Markenzeichen. Und da haben sich schon einige Musikproduzenten drüber lustig gemacht, ob des sehr einfachen Drum-Sounds. Aber zu früh gelästert, es funktionierte. Und die Roland Drum-Maschine hat mit Phil Collins den Popmarkt der 80er Jahre erobert.
1: Seinen Erfolg als Solokünstler hat Phil Collins eigentlich nur drei Dingen zu verdanken. Seiner ersten Scheidung, einem Fehler im Studio und diesem Hit hier. Ende der 70er Jahre tat Phil Collins nur eines: arbeiten und nochmals arbeiten. Mit Genesis, mit seiner Zweitband Brand X, mit Peter Gabriel an dessen Solowerk und an eigenen Songs, die für Genesis viel zu poppig waren. Seine erste Frau, die Kanadierin Andrea Bertinelli, hatte die Nase ziemlich voll von ihm und seiner Arbeit. Sie packte ihre Sachen und nahm gleich noch die beiden Kinder und die beiden Hunde mit. Die Ehe war am Ende, Phil Collins wieder allein und jetzt hatte er natürlich noch mehr Zeit zum Arbeiten. Angeblich hatte Phil Collins in The Air Tonight geschrieben, da er aus einiger Entfernung mit ansehen musste, wie ein Mann ertrank, weil ein anderer ihm nicht half. Alles Quatsch, meint der Künstler.
2: I don't know what the song is about. So they say, is it true that you wrote the song? But I said, before you say anything, I don't know what the song is about.
1: Phil Collins selbst hat nämlich überhaupt keine Ahnung, wovon der Text eigentlich handelt. Was daran liegt, dass er ihn beim Aufnehmen einfach improvisierte.
2: Everything you hear on that song is spontaneous. So I sang into a microphone a guide vocal.
1: Das Einzige, was er wusste, er war sauer, verletzt und enttäuscht, dass Andrea ihn verlassen hatte. Und er war ein Spielkind mit einem neuen Synthesizer und einem neuen Drumcomputer.
2: I got a rhythm, and that was the rhythm you hear. And I got this Prophet synthesizer, which is a pretty basic synthesizer. I got this nice sound, and I played some chords, which I liked, and that was it.
1: Düstere Krimi-Stimmung, Scheidung, Depression, das alles war letztendlich egal. Denn In the Air Tonight wurde vor allem wegen 2 Sekunden Schlagzeug ein Klassiker. Entstanden ist dieser Sound rein zufällig, weil Produzent Hugh Padgham versehentlich 2 Kabel falsch steckte. Das sogenannte Gated Reverb sollte der Drum-Sound der 80er Jahre werden. Man nimmt ein Schlagzeug, packt Hall drauf und schneidet den Hall mit einem Noise Gate wieder ab. Jeder kann das, sagt Phil Collins. War alles nur Glück.
2: 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It's complete luck. No planning at all. So it can be done. Anybody can do it. I can

Come With Me mit der Kelly Family. Eine der ganz großen Nummern der Herrschaften und das schon Ende der 70er Jahre, als sie so richtig auf der Straße unterwegs waren. Geschrieben wurde die Nummer übrigens vom rumänischen Komponisten Wladimir Kosma für eine Weihnachtsfernsehserie. Also ich weiß nicht, ob Sie sich schon nach Weihnachten sehen. Sabine Wacher aus Berlin kann sich aber offensichtlich schon jetzt mit dieser Nummer anfreunden. Sie hat nämlich den Titel vorgeschlagen und wir werden nächste Woche sehen, ob Ihnen das vielleicht doch zu zeitig ist oder nicht. Am Mittwoch wäre Desmond Dekker 85 geworden. Er kam auf Jamaika zur Welt und bevor er sich seiner Berufung der Musik widmete, arbeitete er als Schweißer in seiner Heimat, wurde er schnell ein Star und konnte bis zum Ende der 60er auf rund 20 Nummer 1 Hits in der jamaikanischen Hitparade blicken. Er ließ sich von 007 zu einem weiteren Hit, nämlich Shantytown, inspirieren, mit dem er dann auch in Good Old England in die Charts kam. Als Freund von Paul McCartney setzte ihm dieser in Obla di Obla da quasi auch ein Denkmal. Trotz aller Erfolge 1984 musste Desmond Dekker Bankrott anmelden. 2006 starb er an einem Herzinfarkt. Wir wollen ihn nochmal hören, Desmond Dekker, und in der kommenden Stunde geht's dann in die erste Runde unserer heutigen Antenne Top 40.

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1: Um 16 Uhr mit Tim Korge. Bundeskanzler Merz hat den ehemaligen Unionsfraktionschef Spahn kritisiert. Spahn habe Partei und Fraktion über die Leihmutterschaft in den USA sehr spät informiert, so Merz im ZDF. Martin Seiler.
2: Im ZDF sagte Merz weiter, wir hatten ja alle kaum Gelegenheit, mit ihm darüber zu reden. Wenn wir Zeit gehabt hätten, hätten wir das in Ruhe besprechen können. Aber die Zeit hatten wir nicht. Mit einer so großen Empörungswelle habe er aber nicht gerechnet. Merz kündigte an, er werde nach Absprache mit CSU-Chef Söder relativ bald einen Vorschlag für die Nachfolge machen. Gehandelt werden unter anderem Kanzleramtschef Frei, Bundesinnenminister Dobrindt, Gesundheitsministerin Wagen und CDU-Generalsekretär Linnemann.
1: Auf die Stadtverwaltung Wriezen hat es einen Cyberangriff gegeben. Er hat sich schon vor einigen Tagen ereignet, wurde aber erst jetzt bekannt. Der Vorfall sei an die zuständigen IT-Sicherheitsexperten übergeben worden, teilte Bürgermeister Ilm mit. Zum Schutz der Systeme und zur Begrenzung weiterer Schäden seien betroffene IT-Systeme vorsorglich vom Netz genommen worden. Die Verwaltung ist deshalb nur eingeschränkt arbeitsfähig. Wann das Problem behoben sein wird, ist noch unklar. In Potsdam ist heute an das gescheiterte Attentat auf Adolf Hitler am 20. Juli 1944 erinnert worden. Im Mittelpunkt der Gedenkstunde auf dem Brauhausberg stand der Wehrmachtsgeneral und Widerständler von Rabenau. Er wurde nach dem Umsturzversuch ermordet. Katharina Trümper, RBB 24.
3: Potsdams Oberbürgermeisterin Aubel würdigte die Widerstandskämpfer und sagte, Demokratie brauche Menschen, die widersprechen, bevor Anpassung und Schweigen zur Normalität werden. Am 20. Juli 1944 hatten Wehrmachtsoffiziere um Graf von Stauffenberg versucht, Hitler mit einer Bombe zu töten. Das Attentat misslang. Die zentralen Gedenkfeiern zum Jahrestag finden morgen in Berlin statt.
1: Bei der Hitzewelle Ende Juni mit Rekordtemperaturen über 40 Grad hat es in Berlin deutlich mehr Rettungseinsätze gegeben. Das geht aus einer Auswertung der Freien Universität hervor. Danach lag die Zahl der Einsätze 23% über dem Normalwert. Insgesamt seien das innerhalb von 9 Tagen 3000 zusätzliche Einsätze gewesen. In der Studie heißt es aber auch, dass die Einsatzursachen nicht erfasst wurden. Nordöstlich der spanischen Hauptstadt Madrid ist ein Waldbrand außer Kontrolle. Nach Angaben der Behörden ist schon eine Fläche von 13.000 Hektar verbrannt. Allein in der Nacht zu heute hat sich das Feuer 14 Kilometer weiter voranbewegt. Soweit die Nachrichten. Weitere Meldungen aus Berlin und Brandenburg auf rbb24.de.
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4: Sonne und Wolken wechseln in Brandenburg und Berlin ab. Hier in Potsdam hält sich die Sonne da eher dezent zurück. Es ist zunächst noch trocken. In den nächsten Stunden zieht aber Regen auf. Die Temperaturen aktuell 20 bis 22 Grad. In der Nacht lassen die Schauer und Gewitter des Abends dann langsam nach, bevor von Mecklenburg-Vorpommern wieder dichte Wolken und gegen morgen auch ein neuer Regen aufzieht. Die Tiefstwerte liegen heute Nacht bei 14 bis 11 Grad. Wie schaut's morgen aus? Es geht südlich von Berlin mit einer meist trockenen Mischung aus Sonne und Wolken los. Im Norden zwischen Prignitz und Uckermark gibt es dagegen viele dichte Wolken, kaum Sonne und hier und da auch ein bisschen Regen. Im Tagesverlauf erreichen die dichten Wolken mit Regen auch das südliche Brandenburg, während die Wolken am späten Nachmittag und Abend in der Prignitz wieder auflockern. Dann ist es da auch wieder trocken. Die Höchstwerte morgen 17 bis 21 Grad.
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4: Es staut sich an den Baustellen auf den Bundesautobahnen in Brandenburg und Berlin auf der A10 östlicher Berliner Ring in beide Richtungen. Zwischen Dreieck Spreeau und Freienbrink jeweils 20 Minuten mehr einplanen. Es staut sich auf der A10 westlicher Berliner Ring vor der Baustelle an der Havelbrücke. Hier dauert es 20 Minuten länger und auf der A24 Hamburg-Berlin abschnittsweise in beiden Richtungen zwischen Dreieck Wittstock und Neuruppin jeweils eine halbe Stunde. Stadtverkehr Berlin zur S-Bahn. Wegen Bauarbeiten bei der Ringbahn fahren bis heute Betriebsschluss zwischen Neukölln und Tempelhof ersatzweise Busse. Und auch bei der S2 gibt es Ersatzverkehr aufgrund einer Unterbrechung zwischen Karow und Bernau. Und das Ganze noch bis Dienstag früh. Ein Blitzer habe ich für Sie, immer noch der gleiche. Es gibt noch einige mehr, aber den kann ich Ihnen mitteilen. Im Dreieck Nutetal im Übergang von der A10 auf die AWUS A115 in Richtung Berlin. Jetzt ist hier gerade noch was reingerutscht. Vorsicht auf der A10, östlicher Berliner Ring Richtung Dreieck Spreeau. An der Abfahrt Marzahn steht ein kaputtes Auto. Östlicher Berliner Ring Richtung Dreieck Barnim, A10 zwischen Dreieck Spreeau und Freienbring. Stau an der Baustelle, 20 Minuten mehr einplanen. Stau auch in Richtung Dreieck Spreeau. Hier dauert es 15 Minuten länger. A10 westlicher Berliner Ring Richtung Dreieck Havelland zwischen Großkreuz und Leesstau vor der Baustelle an der Havelbrücke. Eine halbe Stunde dauert es länger in der Gegenrichtung. Dort etwa 15 Minuten länger zwischen Potsdam Nord und Föben. Fahren Sie vorsichtig, Ihnen weiterhin eine unfallfreie Fahrt.
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4: 1976 kam Elton Johns Doppelalbum Blue Move raus. Es hat die Kritiker etwas zerrissen. Die meinten nämlich, dass er kaum die Muse hatte, ein vernünftiges Album zu produzieren. Schließlich war der damals sehr viel unterwegs, also auf Konzertreise. Die Fans sehen das ein bisschen anders. Schließlich hielt das Album doch einige Titel parat, die in die Musikgeschichte eingegangen sind. Mehr dazu in dieser Stunde. Ein Neuzugang haben wir zudem auch noch, aber dazu kommen wir noch. Wir legen erstmal los mit den Plätzen 39 und 40. Precious Wilson mit Cry to Me auf der 39 und auf der 40 Blondie mit Dreaming. Schön, dass Sie weiter dabei sind.
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Cry to Me, Precious Wilson zum fünften Mal platziert in den Antenne-Charts hier auf Antenne Brandenburg. Und ja, was macht Precious Wilson aktuell? Ist ja auch nicht mehr die Jüngste, aber ist immer noch als Musikerin aktiv. Vielleicht jetzt nicht mehr ganz so scharf auf Chartplatzierung, aber sie tritt regelmäßig mit ihrer eigenen Band auf, pflegt ihre musikalische Vergangenheit und hält ihre Fans über Precious Wilson Facebook und Precious Wilson Instagram auf dem Laufenden. Sie hören die Antenne-Charts hier auf Antenne Brandenburg jeden Sonntagnachmittag von 15 bis 20 Uhr. Wo sollen wir die Musik herkriegen, wenn Sie nicht mitmachen? Also machen Sie mit beim Voting, bestimmen Sie die Musik am Sonntagnachmittag hier auf Antenne Brandenburg. Gehen Sie auf die Antenne-App bzw. antennebrandenburg.de, klicken dann auf Musik, dann auf Antenne-Charts. Da sehen Sie schon die aktuelle Sendung. Hab schon geguckt, steht alles drin. Versprochen, reingehen. Vor den Titeln ein kleines Kästchen, da machen sie mit der Maus ihr Häkchen rein. Und schon ist das Signal für die kommende Woche, wenn wir genügend Punkte zusammenkriegen für den Titel, dass er dann auch wieder platziert ist. Also, Sie befinden darüber, welche Musik am Sonntagnachmittag hier auf Antenne Brandenburg stattfindet. Nicht zuletzt auch mit Ihren Neuvorschlägen. Alle Titel, die wir neu vorstellen, sind Vorschläge von Ihnen. Weiter geht's mit den aktuellen Platzierungen und da hören wir in wenigen Minuten auf der 36 Heinz-Rudolf Kunze und Annette Louisanne, Dein ist mein ganzes Herz. Davor auf der 37 Stevie Wonder, I just called to say I love you. Tom Trauberts Blues, Waltzing Matilda mit Rod Stewart gibt es jetzt auf der 38.

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1: Unsere aktuelle Nummer 36 in den Antenne-Charts. Hier auf Antenne Brandenburg, Heinz Rudolf Kunze und Annette Louisan. Dein ist mein ganzes Herz inzwischen auch schon zum 4. Mal dabei. Davor gab es Stevie Wonder, Platz 37 in dieser Woche mit I Just Called to Say I Love You. Und Rod Stewart ist 2, 4, 6, 8 Mal inzwischen dabei mit Tom Traubert's Blues, Waltzing Matilda. Gleich gibt's bei uns wieder eine Nummer, die wir alle kaum noch auf dem Schirm haben. Viola Wills mit Gonna Get Along Without You Now aus dem Jahre 1979. In den USA war sie ganz groß. Hier in Europa punktete sie vor allem in den Diskotheken. Lange nicht gehört. Gonna Get Along Without You Now gleich bei uns.
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0: aus dem Jahr 1979, lange nicht gehört, Viola Wills mit Gonna Get Along Without You Now. Und damit haben wir es halt 5.
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0: Das ist doch mehr Wolken als Sonne, aber in einzelnen Landesteilen, habe ich gerade gehört, sollte ich dann doch ab und zu mal die Sonne zeigen. Aber das ist auch nicht von langer Dauer. Zunächst ist es noch trocken, in den nächsten Stunden soll aber Regen aufziehen. Die Temperaturen liegen aktuell bei 20 bis 22 Grad. In der Nacht lassen dann Schauer und Gewitter des Abends langsam nach, bevor von Mecklenburg-Vorpommern wieder dichte Wolken aufziehen und auch Regen. Die Temperaturen liegen heute Nacht bei 14 bis 11 Grad. Morgen zieht von Norden her Regen übers Land. Im Tagesverlauf erreichen die dichten Wolken dann auch das südliche Brandenburg. Am späten Nachmittag lockert es dann aber in der Prignitz wieder auf. Und die Höchstwerte liegen morgen bei 17 bis 21 Grad.
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0: Fangen wir an auf der A9 Berlin Richtung Leipzig. Zwischen Niemeck und Kleinmarzehn Stau an einer Baustelle. Hier dauert es aktuell 10 Minuten länger. Vorsicht auf der A10 östlicher Berliner Ring Richtung Dreieck Spreeau. In der Abfahrt Marzahn steht ein kaputtes Auto. A10 westlicher Berliner Ring Richtung Dreieck Havelland. Zwischen Großkreuz und Leest Stau vor einer Baustelle. An der Havelbrücke hier dauert es 20 Minuten länger. In der Gegenrichtung dauert es zwischen Potsdam Nord und Vöben etwa 10 Minuten länger. A24 Richtung Berlin. Zwischen dem Dreieck Wittstock-Dosse und Fehrbellin stockt der Verkehr abschnittsweise. Planen Sie insgesamt eine halbe Stunde mehr ein. Stadtverkehr Berlin. In Westend kann es wegen des Musikfestivals Lollapalooza rund um das Olympiastadion bis Mitternacht Behinderungen geben. Und geblitzt wird immer noch im Dreieck Nutetal im Übergang von der A10 auf die AWUS A115 Richtung Berlin und auf der A13 Richtung Dresden zwischen Kittlitz und Karlau bei Tempo 80. Wenn Sie was entdecken, das den Verkehr in irgendeiner Weise behindert, rufen Sie uns an 0331 70 98 101. Ihnen weiterhin eine unfallfreie Fahrt.

Unser erster Neuzugang in dieser Woche. Manfred Mann mit Fox on the Run auf der 34 der Antenne Charts hier auf Antenne Brandenburg. 1976 brachte Elton Johns erstaunliche Produktivität sein inzwischen schon 11. Studioalbum hervor. Ein Album, das viele Fans bis heute ja als so eine Art verstecktes Juwel in seinem Repertoire verehren und das bis heute eines der Favoriten des Künstlers ist. Die Doppel-LP Blue Move war im Oktober 76 als Eltons erste Veröffentlichung auf seinem eigenen Rocket-Label neu in den Läden. In einem harten Zeitplan, in dem er und der Texter Bernie Taupin weitere 18 Songs für die Veröffentlichung fertigstellten, war die Band vor der Veröffentlichung des Albums auf Sommertour. Dann gab Elton John bekannt, dass er zumindest vorerst das Gefühl hatte, dass seine Karriere und das Leben mehr zu bieten haben als solch unermüdliches Rumtouren. So begann eine Phase mit deutlich weniger Auswärtsspielen, eine Entscheidung, die vielleicht den Erfolg von Blue Move ganz sicher oder Blue Moves ganz sicher beeinflusste. Für manche wird es vor allem seine langlebige Ballade und die erste Single Sorry Seems the Hardest Word in Erinnerung behalten. Aber Fans kennen es vor allen Dingen als eine Platte, die absolut voller weniger bekannter Perlen ist. Blue Moves erreichte Platz 3 im Vereinigten Königreich als auch in den USA, erreichte Gold und Platin und war in vielen Ländern ein Top-10-Album. Die Fertigstellung des Albums brachte auch eine kurze Pause in der Zusammenarbeit zwischen Elton John und seinem Texter Bernie Taupin mit sich, da Elton John seine Tourverpflichtung für eine Weile lockerte und eine Zusammenarbeit mit dem Texter Gary Osborne erkundete. Sorry Seems the Hardest Word, eine Nummer, die in die Musikgeschichte eingegangen ist und auch heute noch zu seinen Spitzentiteln gehört. Hören wir jetzt von Elton Johns 76er Album Blue Moves.

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1: Lucille, Kenny Rogers, wir haben in dieser Woche auf die 31 der Antenne-Charts hier auf Antenne Brandenburg gesetzt. Zur Sommerzeit darf natürlich auf keinen Fall im Radio UKWs Sommerhit Sommersprossen fehlen. Und wenn man sich heute mal die damaligen Auftritte der Band ansieht, dann muss man rückblickend wirklich sagen, das war schon irgendwie so ein bisschen schräg. Zudem hat der Text von Sommersprossen teilweise das Potenzial, um sich dezent an den Kopf zu fassen. Haben wir hier schlechtes Klima, fahren wir sofort nach Lima. Das ist nur ein Beispiel in dem Text dafür. Die peruanische Hauptstadt ist nämlich nicht wirklich für tolles Wetter bekannt. Aber Lima und Klima reimen sich auf Tina, die Jugendliebe des UKW-Sängers Peter Hubert. Aber was soll's, der Song machte damals, aber auch heute, gute Laune. UKW hören wir gleich. Und wie geht's in der kommenden Stunde weiter? Neben den aktuellen Platzierungen schauen wir auf die deutschen Verkaufscharts von 1981. Bleiben Sie dran.
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1: Um 17 Uhr mit Tim Korge. Bundeskanzler Merz denkt nach eigener Aussage über eine Kabinettsumbildung nach. Hintergrund ist der Rücktritt von Unionsfraktionschef Spahn. Merz sagte im ZDF-Sommerinterview, das könne eine Gelegenheit sein, noch einmal über die Aufstellung der Bundesregierung nachzudenken. In Medienberichten werden als Nachfolger für Spahn unter anderem Kanzleramtschef Frei oder Innenminister Dobrindt genannt. Dann müssten auch ihre Positionen neu besetzt werden. Potsdam hat an das gescheiterte Attentat auf Adolf Hitler am 20. Juli 1944 erinnert. Die Gedenkstunde fand auf dem Brauhausberg statt. Oberbürgermeisterin Aubel ehrte die Widerstandskämpfer und sagte, Demokratie brauche Menschen, die widersprechen, bevor Anpassung und Schweigen zur Normalität würden. Am 20. Juli 1944 hatten Wehrmachtsoffiziere um Graf von Stauffenberg vergeblich versucht, Hitler mit einer Bombe zu töten. Auf die Stadtverwaltung Wriezen hat es einen Cyberangriff gegeben. Wie Bürgermeister Ilm jetzt bestätigt hat, wurde die Attacke mit Schadsoftware schon vor einigen Tagen verübt. Dorette Kirmse, RBB 24, Frankfurt-Oder.
2: Nach Angaben des Bürgermeisters wurde der Vorfall an die zuständigen IT-Sicherheitsexperten übergeben. Diese seien aktuell mit der Analyse und dem Beheben der Schäden beschäftigt. Laut Ilm wurden deshalb zum Schutz der Systeme und zur Begrenzung weiterer Schäden betroffene IT-Systeme vorsorglich vom Netz genommen. Die Arbeitsfähigkeit der Verwaltung sei deshalb eingeschränkt. Auch die Bearbeitung von Bürgeranliegen verzögere sich. Wann das Problem behoben und die Stadtverwaltung wieder uneingeschränkt arbeiten kann, ist bislang noch nicht bekannt.
1: Nordöstlich der spanischen Hauptstadt Madrid ist ein Waldbrand außer Kontrolle. Nach Angaben der Behörden ist schon eine Fläche von 13.000 Hektar verbrannt. Allein in der Nacht zu heute hat sich das Feuer 14 Kilometer weiter voranbewegt. Seit Anfang des Jahres haben Waldbrände in Spanien schon eine doppelt so große Fläche zerstört wie im gesamten vergangenen Jahr. Der Berater von Jürgen Klopp hat Medienberichte dementiert, wonach Klopp ablösefrei von Red Bull als Bundestrainer zum DFB wechseln kann. Sky Sport und die Sportbild berichten, dass Konzernchef Minzlaff den 59-Jährigen aus seinem Vertrag entlässt, und zwar ohne Bedingungen an den Deutschen Fußballbund zu stellen. Eigentlich läuft Klopps Vertrag noch bis 2029. Den Medienberichten zufolge soll er Freitag offiziell vorgestellt werden. Soweit die Nachrichten. Weitere Meldungen aus Berlin und Brandenburg auf rbb24.de.
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3: Aktuell ist es wolkig über Brandenburg und Berlin und es regnet bereits. Die Temperaturen liegen aktuell bei 20 bis 21 Grad. In der Nacht lassen die Schauer und Gewitter langsam nach, bevor von Mecklenburg-Vorpommern wieder dichte Wolken und gegen morgen neue Regenschauer aufziehen. Die Tiefstwerte heute Nacht 14 bis 11 Grad. Morgen von Norden her wieder Regen. Im Tagesverlauf erreichen die dichten Wolken dann auch das südliche Brandenburg. Am späten Nachmittag lockert es dafür in der Prignitz wieder auf. Dann ist alles vorbei. Die Höchstwerte morgen 17 bis 21 Grad.
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3: A9 Berlin Richtung Leipzig. Zwischen Niemeck und Kleinmarzehn Stau an einer Baustelle. Hier dauert es etwa eine halbe Stunde länger. Vorsicht auf der A10 nördlicher Berliner Ring Richtung Dreieck Barnim. Zwischen Mühlenbeck und dem Dreieck Pankow befinden sich Leute auf der Standspur. Vorsicht auf der A10 östlicher Berliner Ring Richtung Dreieck Spreeau. An der Abfahrt Marzahn steht ein kaputtes Auto. A10 westlicher Berliner Ring Richtung Dreieck Havelland zwischen Großkreuz und Lees Stau vor einer Baustelle an der Havelbrücke. Hier dauert es 20 Minuten länger und 10 Minuten sollten Sie mehr einplanen in der Gegenrichtung zwischen Potsdam Nord und Föben. A24 Richtung Berlin zwischen Herzsprung und Fährberlin stockt der Verkehr abschnittsweise. Hier sollten Sie insgesamt eine halbe Stunde mehr einplanen. A115, die AWUS, Dreieck Nutetal Richtung Berlin, zwischen Kleinmachnow und Kreuz Zehlendorf Stau, hier dauert es 15 Minuten länger. Stadtverkehr Berlin, in Westend kann es wegen des Musikfestivals Lollapalooza rund um das Olympiastadion bis Mitternacht Behinderungen geben. Und geblitzt wird immer noch auf der A13 Richtung Dresden zwischen Kittlitz und Karlau bei Tempo 80. Wenn Sie was entdecken, was den Verkehr behindert, rufen Sie uns an 0331 70 98 101. Ihnen weiterhin eine unfallfreie Fahrt.
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3: Fancy hören wir gleich auf der 29 mit Slice Me Nice. Und Kate Bush haben sie in dieser Woche auf die 30 gesetzt.

Slice Me Nice mit Fancy haben sie in dieser Woche auf die 29 gesetzt. Und ich meine, es ist ja ein gutes Zeichen, wenn Fancy nach wie vor gut läuft. Ich meine, er wird sich in diesem Jahr von seinen Fans verabschieden. Es geht nämlich auf One Last Time Club Tour. Und das nur in Deutschland. Da will Fancy einfach Tschüss sagen bei seinen Fans für die jahrelange Treue. Am 5. September geht's los. Bis zum 30. Januar nächsten Jahres wird er unterwegs sein. Und da schauen wir mal. Am 5. geht's nämlich los in Erfurt. Dann ist er am 6. in Magdeburg. Ich schau mal weiter. Am 24. Oktober in Zwickau, in Dresden. Am 25. Oktober in Leipzig ist er zweimal sogar. Und Berlin auch. Ich könnte jetzt die Daten dazu sagen, aber ich meine, das sind alles so Zahlen, das hört sich dann weg. Am besten, Sie schauen einfach selbst mal auf eventim.de nach. Dort sind alle Termine vermerkt, wo und wann Fancy genau sein wird, um sich von seinen Fans musikalisch zu verabschieden. Fancy auf der 29 mit Slice Me Nice und auf der 30 haben wir in dieser Woche Kate Bush gehabt mit Wuthering Heights. Und so machen sie mit und ja, machen ihren Sonntagnachmittag musikalisch richtig schön im Radio. Das geht nur bei Antenne Brandenburg. Also gehen Sie einfach auf die Antenne-App bzw. auf antennebrandenburg.de, klicken dann auf Musik, dann auf Antenne-Charts. Da sehen Sie die aktuelle Sendung, steht drinnen. Ein paar Häkchen machen Sie dann vor die Titel, die Sie gerne wieder hören möchten. Und alle Titel, die wir neu vorstellen, sind Vorschläge von Ihnen. Ich kann mich da wirklich ganz entspannt zurücklehnen. Wir hatten heute so eine Geschichte, dass tatsächlich ich will jetzt nicht sagen, Weihnachtslied dabei war, aber zumindest ein Song, der für die Weihnachtszeit mal komponiert wurde für eine Fernsehserie. Es ist Ihre Entscheidung. Wir werden sehen, ob sich die Nummer tatsächlich in der nächsten Woche platzieren wird. Also in dem Fall war es die Kelly Family mit Davids Song. Also mitmachen und dabei sein in den Antenne-Charts am Sonntagnachmittag, jeden Sonntagnachmittag von 15 bis 19 Uhr. Eine kleine Dreierrunde jetzt. Stefan Waggershausen, auch schon seit vielen Wochen dabei. Es geht mir gut. In dieser Woche auf der 26, auf der 27 IC mit Dein Herz. Und auf der 28, tja, da wurde es ein bisschen wackelig unter den Beinen. Platz 6 in der Vorwoche auf der 28, heute Nachmittag Modern Talking mit You're My Heart, You're My Soul.

0: Es geht mir gut. Stefan Waggershausen in dieser Woche auf der 26 der Antenne Charts hier auf Antenne Brandenburg. Meine Frage, haben Sie schon mal eine Jacke für schlappe $500.000 zugelegt? Also ich denke wahrscheinlich nicht. Aber für die berühmte Lederjacke von Grease Hauptdarstellerin Olivia Newton-John wurde dieser Betrag tatsächlich bezahlt. Ist schon ein paar Tage her. Irgendwie kam mir diese Meldung letzte Woche mal in die Finger. Ich meine, was sind das für Leute, die solche Preise bezahlen und was macht man dann damit? Na, und bei dieser Summe muss die Jacke natürlich auch ordentlich versichert sein und vor allem nicht einfach mal so eine Reinigung geben. Da sollen schon komische Sachen passiert sein. Also ich glaube aber, man trägt sowas sowieso nicht einfach so mit sich rum, sondern hängt sich das irgendwo an die Wand, so wie mit teuren Gebilden. Naja, Olivia Newton-John und Grease, das war damals ein Karriere-Turbo für die Sängerin Olivia Newton-John gleich bei uns in den Antenne-Charts.
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0: könnte ich tausendmal am Tag hören. Olivia Newton-John, Hopelessly Devoted to You. Und damit haben wir es Halbzeit.
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0: Jetzt um 17.30 Uhr. Aktuell ist es wolkig über Brandenburg und Berlin. Hier in Potsdam hat sich der Regen gerade mal so ein wenig verdünnisiert. Ich weiß nicht, wie es bei Ihnen zu Hause aussieht. Also Sie müssen immer noch in den nächsten Stunden mit Regen rechnen. Die Temperaturen aktuell um die 20 Grad. In der Nacht lassen die Schauer und Gewitter langsam nach, bevor von Mecklenburg-Vorpommern wieder dichte Wolken rüberkommen und gegen morgen auch neuer Regen aufzieht. Die Tiefstwerte liegen heute Nacht bei 14 bis 11 Grad. Morgen zieht von Norden her Regen übers Land. Im Tagesverlauf erreichen die dichten Wolken mit Regen auch das südliche Brandenburg. Am späten Nachmittag lockert es dafür dann in der Prignitz wieder rauf. Alles vorbei. Die Höchstwerte liegen morgen bei 17 bis 21 Grad.
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0: Schauen wir zuerst auf die A9, Berlin Richtung Leipzig. Zwischen Niemek und Kleinmarzehn Stau an einer Baustelle. Hier 20 Minuten mehr einplanen. A10 westlicher Berliner Ring Richtung Dreieck Werder. Zwischen Potsdam-Nord und Vöben Stau an einer Baustelle. Hier dauert es 10 Minuten länger. Vorsicht auf der A24 Richtung Berlin. Zwischen Rastplatz Rossower Heide und Neuruppin gibt es eine ungesicherte Unfallstelle. Außerdem abschnittsweise stockender Verkehr zwischen Herzsprung und Färbelin. Hier dauert es etwa 20 Minuten länger. A115, die AWUS, Dreieck Nutetal Richtung Berlin. Zwischen Kleinen Machnow und Kreuz Zehlendorf. Baustellenstau plus 10 Minuten. Eine Meldung vom Stadtverkehr Berlin. In Westend kann es wegen des Musikfestivals Lollapalooza rund um das Olympiastadion bis Mitternacht zu Behinderungen kommen. Und geblitzt wird auf der A13 Dresden, Richtung Dresden zwischen Kittlitz und Karlau bei Tempo 80. Schnell und aktuell, der Antenne Verkehrsservice erreichbar unter 0331 70 98 101. Ihnen weiterhin eine unfallfreie Fahrt.
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0: 1981. Die Verkaufscharts. In wenigen Minuten schauen wir da mal drauf. Vorher ein weiterer Neuzugang auf der 24, nämlich gleich die Bellamy Brothers. Und jetzt auf der 25 Johnny Cash.

Flau, unser, ich würde mal sagen, zweiter Neuzugang in dieser Woche hier bei uns in den Antenne-Charts auf Antenne Brandenburg, die Bellamy Brothers. Und damit wird's dann Zeit, wie gewohnt, so kurz nach 5:30 schauen wir ja immer auf die Single-Charts der vergangenen Jahrzehnte. In diesem Jahr auf die deutschen Charts von 1981 für die Woche vom 13.07. bis zum 19.07.1981. Und da sah es folgendermaßen aus. Auf der 10 Shaken Stevens mit You Drive Me Crazy. Auf der 9 Genghis Khan mit Lorelei. Auf der 8 Adam and the Ants mit Stand and Deliver. Auf der 7 Roland Kaiser Lieb mich ein letztes Mal. Auf der 6 Kim Wilde mit Kids in America. Auf der 5 Ottawa Hands Up. Auf der 4 Bernie Paul Oh No No. Und in der Spitzengruppe der meistverkauften Platten in dieser Woche. Damals 1981 im Juli auf der 3 Kim Wilde mit Jagged Love. Die 2 Stars in 45 mit Stars in 45 und Kim Carnes mit Betty Davis 1, einer der erfolgreichsten Pop-Titel oder Synthie-Pop-Titel der 80er Jahre. Und kleiner Fun-Fact nebenbei, Hollywood-Legende Betty Davis war so begeistert von der Nummer, dass sie sich tatsächlich offiziell per Brief bei Kim Carnes bedankte.

0: High Society Girl. Und jetzt sollte man ab und zu mal das Mikrofon aufmachen. High Society Girl mit Laidback. Hier bei uns in den Antenne Charts auf Antenne Brandenburg. In dieser Woche auf der 21 ein weiterer Neuzugang. Neil Diamond haben wir gehört mit Forever in Blue Jeans und CCR mit Hey Tonight. Apropos Laidback, 47 Jahre. Glaubt man gar nicht, wie die Zeit vergeht. Gibt's Laidback nun schon? Derzeit sind sie in Dänemark und Litauen unterwegs. Polen, Estland und Finnland folgen im Herbst. Und vielleicht kommen die ja auch mal wieder nach Deutschland. Stimmen Sie ab für die Antenne-Charts hier auf Antenne Brandenburg. Stimmen Sie ab über die Musik am Sonntagnachmittag. Gehen Sie auf die Antenne-App bzw. antennebrandenburg.de, klicken dann auf Musik, dann auf Antenne-Charts und dann können Sie Ihr Häkchen vor die Titel machen, die Sie wieder hören möchten. Und machen Sie dann auch gleich noch ein, zwei, wie viel Sie wollen, Vorschläge für unsere Neuvorstellungsrubrik. Alle Titel, die neu vorgestellt werden, sind Vorschläge von Ihnen. In der kommenden Stunde zwei weitere Neuzugänge und neben den aktuellen Platzierungen hören wir noch einmal in die Aussteiger der Woche rein. Bis gleich.
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1: Um 18 Uhr mit Tim Korge. Nach dem Rücktritt von Unionsfraktionschef Spahn denkt Bundeskanzler Merz auch über eine Kabinettsumbildung nach. Im ZDF sagte Merz, das könnte eine Gelegenheit sein, noch einmal über die Aufstellung der Bundesregierung nachzudenken. Hauptstadtkorrespondentin Lissy Kaufmann.
2: Festlegen auf einen neuen personellen Kurs in der Union und im Kabinett will sich Bundeskanzler Merz noch nicht. Man werde in den Parteigremien in den kommenden Tagen darüber sprechen und bald einen Vorschlag machen, so Merz. Die Zeit dränge aber nicht. In Berlin wird unter anderem über den bisherigen Kanzleramtschef Frey als Nachfolger von Spahn als Fraktionschef spekuliert. Das würde wiederum eine Neubesetzung in der Bundesregierung nötig machen.
1: In Potsdam ist heute an das gescheiterte Attentat auf Adolf Hitler am 20. Juli 1944 erinnert worden. Im Mittelpunkt der Gedenkstunde auf dem Brauhausberg stand der Wehrmachtsgeneral und Widerständler von Rabenau. Er wurde nach dem Umsturzversuch ermordet. Katharina Trümper, RBB 24.
3: Potsdams Oberbürgermeisterin Aubel würdigte die Widerstandskämpfer und sagte, Demokratie brauche Menschen, die widersprechen, bevor Anpassung und Schweigen zur Normalität werden. Am 20. Juli 1944 hatten Wehrmachtsoffiziere um Graf von Stauffenberg versucht, Hitler mit einer Bombe zu töten. Das Attentat misslang. Die zentralen Gedenkfeiern zum Jahrestag finden morgen in Berlin statt.
1: Bei der Hitzewelle Ende Juni mit Rekordtemperaturen über 40 Grad hat es in Berlin deutlich mehr Rettungseinsätze gegeben. Das geht aus einer Auswertung der Freien Universität hervor. Demnach lag die Zahl der Einsätze 23% über dem Normalwert. Insgesamt seien das innerhalb von 9 Tagen 3000 zusätzliche Einsätze gewesen. Mitten im eskalierenden Iran-Krieg verlegen die USA Medienberichten zufolge mehr Kampfflugzeuge in den Nahen Osten. Laut Wall Street Journal und New York Times sollen Kampfjets aus der Eifel und aus Großbritannien abgezogen werden. Auch Tankflugzeuge seien auf dem Weg in die Krisenregion. Die Entscheidung sei demnach schon getroffen worden, bevor am Freitag laut US-Militär zum ersten Mal seit Monaten wieder 2 US-Soldaten durch iranischen Beschuss getötet wurden. Der Berater von Jürgen Klopp hat Medienberichte dementiert, wonach Klopp ablösefrei von Red Bull als Bundestrainer zum DFB wechseln kann. Sky Sport und die Sportbild berichten, dass Konzernchef Minzlaff den 59-Jährigen aus seinem Vertrag entlässt, und zwar ohne Bedingungen an den Deutschen Fußballbund zu stellen. Eigentlich läuft Klopps Vertrag noch bis 2029. Soweit die Nachrichten. 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
4: Aktuell ist es wolkig über Brandenburg und Berlin. Hier und da regnet es. Die Temperaturen aktuell um die 20 Grad. In der Nacht lassen die Schauer und Gewitter langsam nach, bevor von Mecklenburg-Vorpommern wieder dichte Wolken und gegen morgen auch neue Regenschauer aufziehen. Die Tiefstwerte heute Nacht 14 bis 11 Grad. Morgen zieht von Norden her Regen übers Land. Im Tagesverlauf erreichen dichte Wolken mit Regenschauern auch das südliche Brandenburg. Am späten Nachmittag und am Abend lockert es dafür in der Prignitz wieder auf. Die Höchstwerte morgen 17 bis 21 Grad.
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4: Schauen wir zuerst auf die A9 Berlin Richtung Leipzig. Zwischen Niemegk und Kleinmarzehnschau an einer Baustelle. Hier dauert es 10 Minuten länger. A10 südlicher Berliner Ring Richtung Dreieck Spreeau. Zwischen dem Dreieck Nutetal und Ludwigsfelde West. Behinderungen nach einem Unfall. Stau auch auf der A10 westlicher Berliner Ring Richtung Dreieck Werder, und zwar zwischen Potsdam Nord und Vöben an einer Baustelle. Hier 10 Minuten mehr einplanen. A24 Richtung Berlin. Zwischen Herzsprung und Fährberlin stockt der Verkehr abschnittsweise. Planen Sie insgesamt 20 Minuten mehr ein. Vorsicht auf der A24 Richtung Berlin. Vorsicht vor allen Dingen zwischen dem Rastplatz Rossower Heide und Neuruppin. Hier gab es einen Unfall. Potsdam-Babelsberg. Auf der Nutestraße zwischen Friedrich-List-Straße und Horstweg liegen Gegenstände auf der Fahrbahn. Stadtverkehr Berlin zur S-Bahn. Wegen Bauarbeiten bei der Ringbahn fahren bis heute Betriebsschluss zwischen Neukölln und Tempelhof ersatzweise Busse. Und auch bei der S2 gibt es Ersatzverkehr aufgrund einer Unterbrechung zwischen Karow und Bernau noch bis Dienstag früh. Schnell und aktuell die Antenne Verkehrsservice erreichbar unter 0331 70 98 101. Ihnen weiterhin eine unfallfreie Fahrt.
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4: Wo sind wir jetzt angelangt? Bei den Plätzen 20 bis 11. Einen Neuzugang haben wir, zwei haben wir in dieser Stunde, aber so richtig krachen tut's dann erst ab 19 Uhr. Da haben wir nämlich drei Neuzugänge. Also es hat sich eigentlich eine ganze Menge platzieren können, was die Neuvorschläge vom letzten Sonntagnachmittag betrifft. Außerdem in dieser Stunde nochmal das Ohr oder der Blick auf die Aussteiger der Woche, die Titel, die nicht oder nicht mehr dabei sind. Human League gleich mit Human haben sie in dieser Woche auf die 19 gesetzt. Ein weiterer Neuzugang und auf der 20 John Lennon mit Give Peace a Chance. Schön, dass Sie weiter dabei sind.

Es ist der fünfthöchste Neuzugang in dieser Woche in den Antenne-Charts hier auf Antenne Brandenburg. Human League mit Human. In dieser Woche haben sie die Herrschaften auf die 19 gesetzt und auf der 20 gab es John Lennon, hat ein bisschen Federn gelassen, von 10 auf 20 gefallen mit Give Peace a Chance. Sie allein bestimmen darüber, ich mach da gar nichts. Sie bestimmen darüber, wer wo platziert ist mit Ihrem Voting. Gehen Sie einfach auf die Antenne-App bzw. antennebrandenburg.de, klicken dann auf Musik, dann auf Antenne-Charts und dann machen Sie Ihr Häkchen vor die Titel, die Sie wieder hören möchten. Nächsten Sonntag, es gibt kein Mindesthaltbarkeitsdatum oder irgendein Ablaufdatum. Die Dinger bleiben so lange drin, wie Sie der Meinung sind, dass Sie das noch hören wollen. Irgendwann werden Sie dann vielleicht sagen, jetzt haben wir aber genug, nach 10, nach 15 oder sogar nach 20 Wochen. Also Sie entscheiden darüber, wer wo platziert ist mit Ihrem Voting und wie gesagt, Neuvorschläge sind ausschließlich von Ihnen, also das können Sie alles mit auf dieser Seite vermerken, die Neustart, wenn Sie der Meinung sind, das ist ein Titel, der könnte durchaus mal am Sonntagnachmittag in den Antennencharts antreten, also immer hier damit. In Boston gibt es in wenigen Minuten mit One in a Million in dieser Woche auf der 16, auf der 17 AC/DC mit Highway to Hell und Deep Purple landete heute Nachmittag noch einmal auf der 18 mit Smoke on the Water.

Also wenn ich sage Stefan Olsson, dann fragen Sie mich, wer ist denn das? Stefan Olsson, besser bekannt unter Bosson, unsere aktuelle Nummer 16 in den Antennencharts hier auf Antenne Brandenburg. In der Popmusik galt sie als Stimmwunder, denn sie war eigentlich in der Klassik zu Hause. Die Rede ist von Sandra Schwarzhaupt. Schon als kleines Mädchen wollte sie unbedingt berühmt werden. Und sie schaffte es auch. Sie nahm bereits als Jugendliche klassische Stücke auf und trat in zahlreichen TV-Shows sowie in der New Yorker Carnegie Hall auf. Ihren Durchbruch in der Popmusik hatte sie mit ihrem Album Written in the Stars 1994, das übrigens in Zusammenarbeit mit Mike Batt und Albert Hammond entstand. You Are My Inspiration aus dem Jahr 1999 hören wir jetzt. Lange nicht gehört, Sandra Schwarzhaupt in den Antenne-Charts hier auf Antenne Brandenburg.

0: Kunst kommt eben von Können. Sandra Schwarzhaupt, 6:30 haben wir's.
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2: Aktuell ist es wolkig über Brandenburg und Berlin. Hier in Potsdam pieselt es mal wieder ein bisschen vom Himmel. Also es regnet hier und da in Brandenburg. Damit müssen wir leben. Die Temperaturen aktuell so zwischen 19 und 20 Grad. In der Nacht lassen die Schauer und Gewitter langsam nach, bevor dann von Mecklenburg-Vorpommern her wieder dichte Wolken rüberziehen mit ein paar Regenschauern. Die Tiefstwerte heute Nacht 14 bis 11 Grad. Morgen zieht von Norden her Regen übers Land. Im Tagesverlauf erreichen die Wolken dann mit Regen auch das südliche Brandenburg am späten Nachmittag und am Abend. Abends die Prignitzer dann wieder ein bisschen besser, da lockert es nämlich auf und die Sonne zeigt sich. Insgesamt erwarten wir morgen, was die Temperaturen betrifft, 17 bis 21 Grad.
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2: A10 südlicher Berliner Ring Richtung Dreieck Werder zwischen Rangsdorf und Genshagen ist nach einem Unfall die rechte Spur gesperrt. Und im weiteren Verlauf ist die Autobahn zwischen Ludwigsfelde West und dem Dreieck Nutetal nach einem weiteren Unfall in Richtung Werder komplett gesperrt. A10 westlicher Berliner Ring Richtung Dreieck Werder zwischen Potsdam Nord und Vöhm Stau an einer Baustelle, hier 10 Minuten mehr einplanen. Vorsicht auch auf der A20 Kreuz Uckermark Richtung Rostock. Zwischen Kreuz Uckermark und Prenzlau Süd befindet sich eine immer noch ungesicherte Unfallstelle. A24 Richtung Berlin zwischen Europin und Färbelin stockt der Verkehr. Hier 10 Minuten mehr einplanen. Und Vorsicht zwischen dem Rastplatz Rossower Heide und Neuruppin. Hier gab es einen Unfall. In Sossen gab es auf der B246 Mittenwalder Straße zwischen Friedhofsweg und B96 einen Unfall. Auch hier bitte aufpassen. Schnell und aktuell der Antenne-Verkehrsservice erreichbar unter 0331 70 98 101. Ihnen weiterhin eine unfallfreie Fahrt.
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2: Wer ist heute Nachmittag nicht mehr dabei? Wer hat sich nicht platziert? Wer konnte sich nicht platzieren? Das erfahren wir in wenigen Minuten. Vorher die Plätze 14 und 15. Und das sind in dieser Woche auf der 14 Gianna Nannini und Platz 15 für Felix Deluxe. Schön, dass Sie weiter dabei sind.

Gianna Nannini in den Antenne-Charts hier auf Antenne Brandenburg auf der Nummer 14. Und am 19. September ist es dann endlich soweit. Da wird dann nämlich Gianna Nannini in der Berliner Waldbühne zu erleben sein. Wir hören jetzt nochmal in die Titel rein, die sich nicht mehr platziert haben, beziehungsweise die halt nicht genügend Punkte bekamen, um sich aus der Neuvorstellung heraus in das Große und Ganze zu bewegen in unsere Top 40. So, und da haben wir in dieser Woche, da schaue ich jetzt einfach mal, zwei Titel, die es aus der Neuvorstellung heraus nicht geschafft haben und tatsächlich acht Nummern, die nicht mehr genügend Punkte bekommen haben. Fangen wir an mit den beiden Titeln, die sich nicht platzieren konnten. Das sind nämlich Ocean. Und auch America haben es nicht geschafft.

Und nicht mehr dabei sind Secret Service. Dan Harrow ist raus.

Auf die Gumbay Dance Band ist raus. Und auch Foreigner sind nicht mehr dabei.

Nehmen wir die Dinge einfach, wie sie sind. Foreigner nicht mehr platziert. Goombay Dance Band ist raus. Santa Barbara ist auch nicht mehr dabei. Ottawan ist raus. Das Montana Sextett war nur einmal dabei. Elvis dreimal, Dan Harrow viermal. Der Secret Service auch viermal. Und gar nicht platziert haben sich America und Ocean, Sister Golden Hair und Put Your Hand in Your Hands. Und damit sind wir wieder zurück bei den aktuellen Platzierungen in dieser Woche. Da haben wir jetzt auf der 13 Falco, The Sound of Music.

0: Samurai mit Michael Cretu, ein weiterer Neuzugang in den Antenne-Charts hier auf Antenne Brandenburg. Bis zu den Nachrichten, gleich Musik von Glenn Campbell, And I Love You So, ist ja eigentlich eine Coverversion, wurde durch Perry Como 1973 schon mal zu Hit, aber wenn es zu irgendjemandem wirklich gut passt, dann kann man natürlich sagen, dann zu Glenn Campbell. Hören wir auch gleich, in der kommenden Stunde geht's dann in die letzte Runde, die Plätze 10 bis 1.
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1: Um 19 Uhr mit Tim Korge. Der Weg für Jürgen Klopp als neuem Fußball-Bundestrainer ist frei. Er sagte bei Magenta TV, dass er mit seinem bisherigen Arbeitgeber Red Bull eine großzügige Regelung gefunden habe. Er verwies aber darauf, dass die Gespräche mit dem Deutschen Fußballbund noch laufen. Heute hatte es Medienberichte gegeben, wonach Red Bull-Chef Minzlaff keine Forderungen wie eine Ablösesumme an den DFB stellt. Danach soll Klopp schon am Freitag offiziell vorgestellt werden. In New Jersey in den USA geht heute Abend die Fußball-Weltmeisterschaft zu Ende mit dem Spiel Argentinien gegen Spanien. Vorher soll es im Stadion eine Abschlussshow geben. Aus dem ARD-WM-Team Felix Gerhardt.
2: Hier stehen unter anderem Robbie Williams und Jennifer Hudson auf dem Programm. Die Grammy- und Oscar-Gewinnerin wird die US-Nationalhymne singen. Die Halbzeitpause wird für die Show nach dem Vorbild des Super Bowls extra von 15 auf etwa 25 Minuten verlängert. Es sollen Stars wie Madonna, Shakira und Justin Bieber auftreten. Sportlich könnte das Finale kaum besser besetzt sein. Mit Spanien trifft der Europameister auf den Titelverteidiger Argentinien. Spanien hat in seinen bislang 7 Spielen insgesamt nur ein Gegentor kassiert. Argentinien im Turnier vor allem mit Geduld überzeugt. 2-mal mussten sie sogar in die Verlängerung.
1: Bundeskanzler Merz denkt nach eigener Aussage über eine Kabinettsumbildung nach. Hintergrund ist der Rücktritt von Unionsfraktionschef Spahn. Merz sagte im ZDF-Sommerinterview, das könne eine Gelegenheit sein, noch einmal über die Aufstellung der Bundesregierung nachzudenken. In Medienberichten werden als Nachfolger für Spahn unter anderem Kanzleramtschef Frei oder Innenminister Dobrindt genannt. Potsdam hat an das gescheiterte Attentat auf Adolf Hitler 1944 erinnert. Oberbürgermeisterin Aubel ehrte die Widerstandskämpfer und sagte, Demokratie brauche Menschen, die widersprechen, bevor Anpassung und Schweigen zur Normalität würden. Am 20. Juli 1944 hatten Wehrmachtsoffiziere um Graf von Stauffenberg vergeblich versucht, Hitler mit einer Bombe zu töten. Der Iran hat wieder mehrere Golfstaaten angegriffen. Dabei wurden nicht nur US-Stützpunkte beschossen, sondern auch Brücken und Kraftwerke. Karl Schreiber.
3: Auch in Jordanien gab es Angriffe mit Raketen. Die Streitkräfte des Landes haben nach eigenen Angaben 3 iranische Raketen abgefangen. Das meldet die amtliche Nachrichtenagentur Jordaniens. In Kuwait hat ein iranischer Angriff auf eine Meerwasserentsalzungsanlage ein Feuer ausgelöst, teilte das Energieministerium des Landes mit. Und auch die US-Streitkräfte haben wieder iranische Stellungen attackiert, unter anderem an der Straße von Hormus. Nach Angaben aus Teheran wurde auch ein Atomkraftwerk im Iran getroffen, das gerade gebaut wird.
1: Soweit die Nachrichten. 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
4: Am späten Nachmittag hat es ja vielerorts in Brandenburg geregnet. Und da es ja wieder ein bisschen kühler ist, kann man das ja, ja, denke ich mal, ganz gut zum Durchlüften nutzen. Also bei mir zu Hause, da sind die Wände immer noch ziemlich aufgeheizt. Also, ja, mal so eine Gelegenheit. In der Nacht lassen die Schauer und Gewitter langsam nach, bevor von Mecklenburg-Vorpommern wieder dichte Wolken und gegen morgen auch Regen aufzieht. Die Tiefstwerte liegen in der Nacht bei 14 bis 11 Grad. Morgen zieht von Norden her Regen übers Land. Im Tagesverlauf erreichen die dichten Wolken dann auch das südliche Brandenburg. Am späten Nachmittag und Abend lockert es dafür in der Prignitz wieder auf. Die Höchstwerte morgen 17 bis 21 Grad.
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4: Schauen wir zuerst auf die A10 südlicher Berliner Ring Richtung Dreieck Werder. Zwischen Ludwigsfelde West und dem Dreieck Nutetal ist die Autobahn nach einem Unfall gesperrt. A10 westlicher Berliner Ring Richtung Dreieck Werder. Zwischen Potsdam Nord und Vöben Stau an einer Baustelle. Hier dauert es 10 Minuten länger. In Zossen gab es auf der B246 Mittenwalder Straße zwischen Friedhofsweg und B96 einen Unfall. Bitte Vorsicht dort. Vorsicht auch im Landkreis Elbe-Elster auf der L62 zwischen dem Abzweig nach Schacksdorf und Finsterwalde läuft ein Hund auf der Fahrbahn umher. Stadtverkehr Berlin, die S-Bahn wegen Bauarbeiten bei der Ringbahn fahren bis heute Betriebsschluss zwischen Neukölln und Tempelhof ersatzweise Busse. Und auch bei der S2 gibt es Ersatzverkehr aufgrund einer Unterbrechung zwischen Karow und Bernau und das Ganze noch bis Dienstag früh. Schnell und aktuell der Antenne Verkehrsservice erreichbar unter 0331 70 98 101.
5: Unser Sandmännchen. Womit kommt das Sandmännchen heute? Mit dem Auto. Das Sandmännchen hat dir eine Geschichte mitgebracht.
6: Der Fuchsschwanz.
7: Es war einmal ein wunderschöner Wald voller bunter Buchen, erhabener Eichen und turmhoher Tannen. In diesem Wald lebte ein fleißiger Fuchs. Er hatte eine wunderbare Werkstatt mit allem, was dazugehört.
8: Oh, in meiner Werkstatt habe ich eine wahrhaft große Werkbank. Eine beachtenswerte Bohrmaschine, schöne Schrauben, neue Nägel und hübsches Holz,
7: schwärmte der Fuchs. Doch eines hatte er nicht. Und das betrübte ihn sehr.
8: Oh, es ist fürchterlich, mir fehlt ein Fuchsschwanz.
7: Er hatte tatsächlich keine solche Säge in seiner wunderbaren Werkstatt. Womit sollte er nun sein hübsches Holz bearbeiten? Da fiel ihm ein, dass auch der begabte Biber gut mit Holz umzugehen wusste. Also machte er sich auf den Weg, um sich von ihm einen Fuchsschwanz zu bauen. Der Biber arbeitete gerade an einem schiefen Stamm. Als er den Fuchs bemerkte, hielt er kurz mit der Arbeit inne.
9: Ah, hallo Fuchs, was führt dich zu mir?
7: Der Fuchs guckte beschämt zu Boden.
8: Hallo Biber, ich brauche einen Fuchsschwanz. Kannst du mir einen borgen?
7: Der Biber konnte sein Erstaunen kaum verbergen. Bedauernd hob er seine Pfötchen.
9: Tut mir leid, Fuchs. Ich hab nur zauberhafte Zähne zum Zersägen. Aber frag doch mal den Specht. Der wackelt auch nicht schlecht.
7: Wieder schlich der Fuchs durch den Wald, diesmal zum sagenhaften Specht. Und wirklich, der Specht hämmerte gerade auf hartem Holz herum. Und auch er hielt, als er den Fuchs bemerkte, kurz inne.
10: Hallo Fuchs, du warst ja schon lang nicht mehr bei mir. Wie geht's? Wie steht's?
8: Oh, schlecht, mein lieber Specht. Ich brauche einen Fuchsschwanz. Kannst du mir einen borgen?
7: Doch der Specht schüttelte nur seinen Kopf.
11: Tut mir leid, Fuchs. Ich, der Specht, spalte meine Späne mit dem Schnabel.
7: Traurig und enttäuscht trottete der Fuchs nach Hause. Dabei kam er an einem fabelhaften Feld vorbei. Da tauchte wie aus dem Nichts plötzlich ein wuchtiges Wildschwein vor dem Fuchs auf und zeigte seine Hauer. Erschrocken wich der furchtsame Fuchs zurück. Doch dann nahm er all seinen Mut zusammen und fragte auch das Wildschwein.
8: Ich brauche einen Fuchsschwanz. Kannst du mir vielleicht einen borgen?
7: Das Wildschwein traute seinen Ohren nicht und begann zu kichern und zu grunzen.
12: Oh, tut mir leid, Fuchs. Ich hab nur einen rostbraunen Ringelschwanz.
7: Sprach's und verschwand. Da wurde der Fuchs fuchsteufelswild.
8: Ist denn wirklich niemand in diesem Wald, der mir einen Fuchsschwanz borgen kann?
7: Ein stinksaures Stimmchen meldete sich wütend aus dem Gipfel eines Baumes.
13: Was schreist du hier so rum, Fuchs? Ich, das emsige Eichhörnchen, habe eine super Sammlung seltener Sachen. Es müsste doch mit dem Wolf zugehen, wenn ich nicht auch einen Fuchsschwanz hätte. Also ruhig mal wagen, mich zu fragen.
7: Der Fuchs errötete bis in seine schöne Schwanzspitze und fragte ganz leise nun auch das erboste Eichhörnchen.
8: Hast du vielleicht einen Fuchsschwanz und kannst ihn mir borgen?
7: Das Eichhörnchen blickte stolz auf seine super Sammlung seltener Sachen und zog mit einem raschen Ruck eine silbrige Säge hervor.
8: Oh! Ein famoser Fuchsschwanz!
7: Freute sich der Fuchs.
13: Den schenke ich dir gern,
7: strahlte das Eichhörnchen.
13: Denn ich säge ja nicht an dem Ast, auf dem ich sitze. Nicht?
7: Glücklich kehrte der Fuchs mit seinem großartigen Geschenk in seine wunderbare Werkstatt zurück. Dem Eichhörnchen aber schenkte er voller Dankbarkeit sein erstes schönes Sägestück. Einen niedlichen Nussknacker.
5: Das Das Sandmännchen hat dir ein Lied mitgebracht.

geht's in die letzte Runde der Antenne Charts hier auf Antenne Brandenburg. Und da sind wir jetzt bei den Plätzen 10 bis 1 angelangt. Und zur Feier des Tages dann gleich mal zwei Neuzugänge. Ganz am Anfang der Stunde. 3 Degrees mit When I Will I See You Again. In dieser Woche auf der 9. Und auf die 10 haben sie aber gesetzt mit The Winner Takes It All. Das ist die schönste Musik und die gibt's nur bei Antenne Brandenburg. Schön, dass Sie weiter dabei sind.

When will I see you again? Der zweithöchste Neuzugang in dieser Woche hier bei uns in den Antenne-Charts auf Antenne Brandenburg. Die 3 Degrees of the 9. Und ein weiterer Neuzugang auf der 10 sind aber mit The Winner Takes It All. Machen Sie mit bei der Abstimmung. Gehen Sie auf die Antenne-App bzw. antennebrandenburg.de, klicken dann auf Musik, dann auf Antenne-Charts und dann machen Sie Ihr Häkchen vor die Titel, die Sie gerne wiederhören möchten und machen dann vielleicht auch noch ein paar Vorschläge für unsere Neuvorstellungsrubrik. Drei Nummern jetzt hintereinander weg. Barkley, James Harvest auf der 6. Davor gibt's den höchsten Neuzugang in dieser Woche. Von 0 auf 7 Udo Lindenberg mit dem deutschen Filmorchester Babelsberg. Du und ich und dann ganz lange gar nichts. Und Omega mit Jörn Chajulan in dieser Woche auf der 8. Auch diesmal in der deutschen Version. Viel Spaß.

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0: Und damit haben wir es halb acht.
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0: In dieser Nacht lassen die Schauer und Gewitter langsam nach, bevor von Mecklenburg-Vorpommern wieder dichte Wolken und gegen morgen auch neue Regenschauer aufziehen. Die Tiefstwerte heute Nacht 14 bis 11 Grad. Morgen dann vom Norden her kommt Regen übers Land. Im Tagesverlauf erreichen die Wolken mit Regenschauern und einzelnen Gewittern auch das südliche Brandenburg. Am späten Nachmittag und am Abend lockert es dann in der Prignitz wieder auf. Die Höchstwerte liegen morgen bei 17 bis 21 Grad.
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0: Gute Nachrichten von der A10 südlicher Berliner Ring Richtung Dreieck Werder. Zwischen Ludwigsfelde West und dem Dreieck Nutetal ist die Unfallstelle geräumt. In Zossen gab es auf der B246 Mittenwalder Straße zwischen Friedhofsweg und der B96 einen Unfall. Bitte Vorsicht. Stadtverkehr Berlin. Wegen Bauarbeiten bei der Ringbahn fahren bis heute Betriebsschluss zwischen Neukölln und Tempelhof ersatzweise Busse. Und auch bei der S2 Ersatzverkehr aufgrund einer Unterbrechung zwischen Karow und Bernau. Das Ganze noch bis Dienstag früh. Schnell und aktuell die Antenne Verkehrsservice erreichbar unter 0331 70 98 101. Ihnen weiterhin eine unfallfreie Fahrt.
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0: Hier ist unsere aktuelle Nummer 5, Cat Stevens.

Seit 10 Wochen inzwischen dabei, Paw Patrol, kleine Seen, in der letzten Woche auf der 12, heute Nachmittag bzw. heute Abend, dann auch schon auf der 4 der Antenne Charts und Paw Patrol wird 70 und hat dann auch praktisch eine passende Überschrift gefunden zu seiner Tour, die jetzt im September startet. Er sagte mir, ich habe nicht ewig Zeit, die Tour zum 70. Geburtstag. Ich meine, das sind natürlich solche Gedanken, die man hat, wenn man sich dann irgendwann inzwischen in diesem Segment bewegt. Am 21. September ist er in Berlin-Steglitz. Und dann geht's weiter quer durch Deutschland. In Erfurt ist er auch, in Dessau, Roßlau, Ballenstedt lese ich hier und in Roßlau sogar zweimal. Also, wie wir es vorhin schon mal hatten, jetzt alle Daten hier durchzugeben, das geht auf einer Seite rein und auf der anderen raus. Das kann man sich immer schlecht merken. Deshalb einfach der Hinweis, mal auf eventim.de gehen, Paw Patrol eingeben und schon haben Sie die aktuellen Termine und vielleicht ist auch einer in Ihrer Nähe dabei. Um die Zeit schauen wir immer mal, was so vor 1 oder vor 2 Jahren in den Antennecharts los war. Und wir schauen jetzt mal auf die Antennecharts vor einem Jahr. Das war der 20. Juli 2025. Und da sah es in der Top 10 folgendermaßen aus. Auf der 10 hatten wir Aha mit Take On Me. Auf der 9 Nazareth mit This Flight Tonight. Auf der 8 Bachmann Turner Overdrive, You Ain't Seen Nothing Yet. Auf der 7 Ralf Bosi, Eh die Liebe stirbt. Auf der 6 Smokey, Mexican Girl. Die 5 Die Lords, Poor Boy. Die 4 Bruce Springsteen, Streets of Philadelphia. Die 3 in der Spitzengruppe, die Stones mit Lady Jane. Dann ein Neuzugang auf der 2 T-Rex mit Children of the Revolution. Und Dirk Michaelis hat es letztes Jahr geschafft, mit einer Nummer aus den 90ern allen meine Lieder nochmal ganz nach vorne zu schaffen. Von 0 auf 1, Dirk Michaelis, all meine Lieder. Und die Nummer wollen wir jetzt auch nochmal hören.

Immer noch eine tolle Nummer. Invisible mit Alison Moyet. Wir bei uns in den Antennecharts auf Antenne Brandenburg. Hat es nun noch einmal in die Spitzengruppe geschafft. Auf der 7 der letzten Woche. In dieser Woche auf der 2 Alison Moyet. Invisible, davor gab es auf der 3 UMD Orchestra Maneuvers of the Dark mit So in Love. Machen Sie mit und gestalten Sie Ihren Sonntagnachmittag musikalisch. Gehen Sie auf die Antenne-App bzw. auf antennebrandenburg.de. Dort können Sie voten für den Sonntagnachmittag. Da klicken Sie zuerst auf Musik, dann auf Antenne-Charts. Und da machen Sie Ihr Häkchen vor die Titel, die Sie wieder hören möchten. Egal, wie lange die dabei sind, solange wie Sie diesen Titel hören wollen, bleibt er in der Sendung. Und Neuvorschläge kommen ausschließlich von Ihnen. Auch das können Sie auf dieser Seite mit vermerken. Das war's schon fast. Uns fehlt jetzt bloß noch unsere aktuelle Nummer 1. Auch schon seit Wochen dabei. Und von 3 auf 1 nach vorn gekommen. Unser heutiger Spitzentitel Bryan Adams mit Heaven. Ich bin Carsten Linnig. Wünsche Ihnen eine schöne Woche. Bis nächsten Sonntag. Ciao, ciao.

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1: Um 20 Uhr mit Tim Korge. Bei der Fußball-WM steht heute Abend das Finale an. Argentinien will seinen Titel verteidigen. Spanien könnte nach 2010 seinen zweiten WM-Titel holen. Aktuell läuft noch eine Abschlussfeier, unter anderem mit Schauspieler Tom Cruise und Sänger Robbie Williams. Das Spiel beginnt dann um 21 Uhr unserer Zeit. Grünen-Chefin Brandner sieht im Rücktritt von Unionsfraktionschef Spahn eine Chance für Bundeskanzler Merz. Brandner sagte im ARD-Sommer-Interview, das wäre der Moment, Tabula Rasa zu machen. Hauptstadtkorrespondentin Lissy Kaufmann.
2: Merz könne sich von all jenen im Kabinett befreien, die handwerkliche Schwächen hätten oder ideologisch verbohrt seien, so Brandner. Einen Umbau des Kabinetts will Kanzler Merz nicht ausschließen. Im ZDF-Sommerinterview spricht er davon, dass Spahns Rücktritt eine Gelegenheit sein könnte, noch einmal über die Aufstellung der Bundesregierung nachzudenken. In Berlin wird unter anderem über den bisherigen Kanzleramtschef Thorsten Frey als Nachfolger von Spahn als Fraktionschef spekuliert.
1: Potsdam hat an das gescheiterte Attentat auf Adolf Hitler 1944 erinnert. Oberbürgermeisterin Aubel ehrte die Widerstandskämpfer und sagte, Demokratie brauche Menschen, die widersprechen, bevor Anpassung und Schweigen zur Normalität würden. Am 20. Juli 1944 hatten Wehrmachtsoffiziere um Graf von Stauffenberg vergeblich versucht, Hitler mit einer Bombe zu töten. Der Iran hat wieder mehrere Golfstaaten angegriffen. Dabei wurden nicht nur US-Stützpunkte beschossen, sondern auch Brücken und Kraftwerke. Karl Schreiber.
3: Auch in Jordanien gab es Angriffe mit Raketen. Die Streitkräfte des Landes haben nach eigenen Angaben 3 iranische Raketen abgefangen. Das meldet die amtliche Nachrichtenagentur Jordaniens. In Kuwait hat ein iranischer Angriff auf eine Meerwasserentsalzungsanlage ein Feuer ausgelöst, teilte das Energieministerium des Landes mit. Und auch die US-Streitkräfte haben wieder iranische Stellungen attackiert. Unter anderem an der Straße von Hormus. Nach Angaben aus Teheran wurde auch ein Atomkraftwerk im Iran getroffen, das gerade gebaut wird.
1: Der Weg für Jürgen Klopp als neuer Fußball-Bundestrainer ist frei. Klopp sagte bei Magenta TV, dass er mit seinem bisherigen Arbeitgeber Red Bull eine großzügige Regelung gefunden habe. Er verwies aber darauf, dass die Gespräche mit dem Deutschen Fußballbund noch laufen. Heute hatte es Medienberichte gegeben, wonach Red Bull-Chef Minzlaff keine Forderungen wie eine Ablösesumme an den DFB stellt. Demnach soll Klopp schon am Freitag offiziell vorgestellt werden. Soweit die Nachrichten. 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Das Wetter. In der Nacht teils locker, teils stark bewölkt. Gegen Morgen Schauer und Gewitter, Tiefstwerte 14 bis 11 Grad. Zurzeit in Berlin-Pankow 16 und in Ruhland 19 Grad. Morgen mal sonnig, mal wolkig, immer wieder Schauer und einzelne Gewitter bei bis 21 Grad. Die Zeit 20.03 Uhr.
4: 20.03 Uhr, ein Gruß auf die Straßen und Autobahnen hier mit dem Verkehrsservice für den ARD-Abend. Und das sieht sehr gut aus. Es liegen uns keine Störungsmeldungen vor. So kann es bleiben, oder? Damit wünschen wir weiter gute Fahrt durch diesen Abend.
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4: Willkommen zum ARD-Abend und damit starten wir aus dem MDR-Studio in Dresden. Wieder für eine Woche, 3 Stunden unser Wochenendausklang heute mit Heiko Rasch. Schönen guten Abend und los geht's mit den 80ern und einem so genialen Karrierestart für Rick Astley.

0: Sailing von Rod Stewart. Aus der Mitte der 70er Jahre. Dieses Gefühl von Freiheit und Sommerfrische. Ich hoffe, Sie konnten dieses Sommerwochenende auch richtig genießen. Viele sind ja auch gerade in der Urlaubs- und Ferienzeit. Und ich denke, der Sommer, der hält auch noch viele schöne Tage bereit. Und was in dieser Sommerzeit ja unbedingt dazugehört, ab und zu mal ein leckeres Eis. Na klar, das passt ja auch zum heutigen Tag, der Tag der Eiscreme. Viele sagen ja, ein Sommertag ohne ein leckeres Eis ist ein verlorener Tag. Also vielleicht gab es da zur Feier des Tages auch gleich mal die doppelte Portion heute. Jedenfalls verdrückt in Deutschland jeder im Schnitt so 8 Liter Eis. Reichlich 110 Kugeln Eis sind das pro Jahr. Und das natürlich in allen möglichen Varianten. Gehören Sie da auch zu den Naschkatzen? Also ich liege mit meinen Eisportionen garantiert über dem Durchschnitt. Und meine Lieblingssorten sind so Vanille und Pistazie. Vielleicht haben wir auch einen Eisverkäufer unter uns, die uns genau sagen könnten, was da am besten läuft. Und da können Sie mir gern schreiben oder anrufen, ob bei Ihnen auch am liebsten jeder Tag ein Tag der Eiscreme sein sollte und bei welchen Sorten Sie am ehesten dahinschmelzen. ard-abend@mdr.de oder Sie können auch gerne anrufen 0880 80 110. ard-abend@mdr.de oder Anruf genügt 0880 80 110. Und eine kleine musikalische Motivation habe ich da auch noch. Ice in the Sunshine.
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0: Und bevor dieser Titel so richtig an Fahrt gewinnt, hier noch ein Hinweis aus unserer Verkehrsredaktion. Um 20.12 Uhr. Vorsicht bitte auf der A5 Richtung Kassel am Gambacher Kreuz in der Überfahrt zur A45 Richtung Gießen. Dort steht ein brennendes Fahrzeug. Bitte Vorsicht am Gambacher Kreuz. In der Überfahrt zur A45 Richtung Gießen ein brennendes Fahrzeug.

0: Eishaus aus den 80ern hier im ARD-Abend. Und jetzt Bryan Adams. Seine Fans, die kommen ja auch aus allen Himmelsrichtungen zu seinen Konzerten. Und auch schon in den 80ern feiert er internationale Erfolge. Und ja, viele seiner Hits sind ja bis heute einfach zeitlos geblieben. Und auch nach fast 50 Karrierejahren brennt er nach wie vor für die Musik.
1: The only thing that gets me up in the morning.
2: Die eine Sache, die mich am Morgen hochbekommt, die Sache, die mich am meisten dazu bringt, noch eine Aufnahme zu machen, ist einfach die Musik. Ich schreibe ständig Songs, ich spiele ständig mit Ideen und ich liebe es, Aufnahmen zu machen und ich liebe es, zu singen. Es ist, als würde man ein Puzzle legen, das nie existiert hat, und ich versuche, all die Teile zusammenzusetzen und versuche, sie zum Passen zu bringen. Es ist wie, ich weiß nicht, es ist wie ein Haus ohne Plan zu bauen. Mir fallen keine weiteren Analogien dafür ein, aber ich liebe die Idee, etwas aus dem Nichts zu erschaffen.
1: I love the idea of creating something from nothing.
0: Bryan Adams, gerade ist er in Amerika und Kanada groß auf Tour. Die geht ja auch bis Mitte September und im Anschluss kommt er dann nach Deutschland. Erstes Konzert wird in Rostock sein am 30. September. Und 9 Konzerte gibt er insgesamt, natürlich vor allem in den größten Hallen und Arenen, die Deutschland zu bieten hat. Bryan Adams.
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Da muss ich den Song mal kurz unterbrechen für eine Meldung aus der Verkehrsredaktion. Spielen wir gleich nochmal von vorn, dem Brian Adams. Hier der Verkehrsservice A70 Richtung Bayreuth zwischen Haßfurt und Knetzgau. Stau nach einem Unfall, bitte Vorsicht. 45 Minuten Wartezeit dort zwischen Haßfurt und Knetzgau. Ein Unfall, Stau, 45 Minuten Wartezeit.

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8: Kurz nach 8:30 hier der Verkehrsservice für den ARD-Abend mit einer Meldung von der A70 Richtung Bayreuth zwischen Haßfurt und Knetzgau. Stau nach einem Unfall, bitte planen Sie hier eine Dreiviertelstunde mehr ein. Und damit wünschen wir weiter gute Fahrt durch diesen Sonntagabend.
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0: Bam, hier in der im ARD-Abend. Es ist schon erstaunlich, was Sie in 5 Jahren Ihrer aktiven Karriere alles so auf Platte gebracht haben. Ja, ich habe doch gewusst, dass Sie sich gern mal so eine leckere Eiskugel gönnen. Heute am Tag der Eiscreme sowieso. Und da hat uns Gerhild hier aus Dresden um die Ecke geschrieben. Und Sommerzeit, ja, das ist Eisschlemmerzeit, aber ich habe auch im Winter ein paar Sorten in der Tiefkühltruhe, eigentlich das ganze Jahr über. Meine absoluten Lieblingssorten sind Zitrone und Pfirsichjoghurt. Hört sich auch lecker an. Albrecht aus Penrich. Zu DDR-Zeiten immer 3 Kugeln Schoko und Schlagsahne drauf. Das war das Beste, das es gab. Und Beate aus Innsbruck, viele Grüße nach Innsbruck. Sie mag am liebsten Haselnusseis. Auch unsere Stammhörerin Annette aus Leipzig hat uns geschrieben, Vanille und Schokokugel, das sind so ihre Favoriten. Also ich würde sie ja alle in die Reihenfolge nehmen, die Kugeln, Eis. Und Holger aus Freiberg, gerade an der Ostsee in den Ferien, schreibt uns, Hallo und Moin aus dem Norden, bei mir vergeht kein Tag ohne Eiscreme. Genau. Zu Hause habe ich eine eigene Eismaschine und die läuft regelmäßig. Ich mache mir immer eine große Portion Vanilleeis, reicht für mehrere Tage und mische dann immer einige Früchte dazu. Und hier im Norden gibt es ja auch viele Eisdielen und so gönne ich mir täglich ein Softeis. Danke, Holger, und weiter einen entspannten und erholsamen Urlaub. Das gehört natürlich zum Urlaub auch mit dazu und gehört zu Ihnen, zu Ihrem Sommerurlaub auch ein leckeres Eis, können Sie gern schreiben. Und was sind so Ihre Lieblingssorten? Da gibt es ja auch eine ganze Menge recht außergewöhnliche Sorten. Unsere Mailadresse hier im Studio ard-abend@mdr.de oder Sie klingeln kurz durch 0800 80 80 110.
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0: Einer seiner Klassiker. Tausend und eine Nacht. Klaus Lage hier im ARD-Abend. Schon damals in den 80ern erfolgreich und seine Konzerte gibt er ja heute noch. Alles mit ein wenig mehr Lebenserfahrung in seinen Texten, aber genau das kommt ja bei seinen Fans auch so gut an. Und jetzt habe ich Cat Stevens dabei. Übermorgen feiert er seinen 78. Geburtstag und er lebt ja weiter seine Leidenschaft, die Musik. Zu Beginn seiner Karriere, da spielte er in Cafés und Kneipen. Er hatte zunächst versucht, eine Band zu gründen, entschied sich dann aber doch, solo zu arbeiten. Und er hat ja so viel Romantik auf Platte gebracht. In seinem Leben gab es allerdings eher ein Auf und Ab.
1: Es war überraschend, aber auch wieder nicht überraschend. Ich wusste, dass meine Musik was zu sagen hatte. Ich bin da in eine Lücke gestoßen und Amerika umarmte mich. Und von den USA aus ging es dann um die ganze Welt. Aber gleichzeitig trat ich einen Schritt zurück, um nicht aus der Balance zu kommen. Denn ich war immer noch auf der Reise und wollte diese nicht aufgeben. Ich hatte Tuberkulose und danach hatte ich gleich eine neue Reise anzutreten. Immer mit dem großen Ende im Hinterkopf. Und ich war auf der Suche nach Weisheit und innerer Erhellung. Ich war auf der Suche nach einem Platz, der sicher war. Sicherer als da, wo ich war. Und da entstanden auch die Alben wie Tea for the Tillerman.
0: Ja, und von seinem Nachfolgealbum Teaser and the Firecat habe ich einen seiner erfolgreichsten Songs, Anfang der 70er Jahre entstanden, Morning Has Broken.
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0: Schauen wir hier nochmal auf die Autobahn. Ein aktueller Hinweis aus unserer Verkehrsredaktion. Die A3 Richtung Passau ist zwischen Dietz und Limburg-Nord nach einem Unfall gesperrt. Dadurch Stau und bitte bilden Sie eine Gasse für die Rettungsfahrzeuge. Zwischen Dietz und Limburg-Nord ein Unfall.

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1: Um 21 Uhr mit Tim Korge. In New Jersey in den USA geht heute Abend die Fußball-Weltmeisterschaft zu Ende. In diesen Minuten beginnt das Finale zwischen Argentinien und Spanien. Aus dem ARD-WM-Team Felix Gerhardt.
2: Hier stehen unter anderem Robbie Williams und Jennifer Hudson auf dem Programm. Die Grammy- und Oscar-Gewinnerin wird die US-Nationalhymne singen. Die Halbzeitpause wird für die Show nach dem Vorbild des Super Bowls extra von 15 auf etwa 25 Minuten verlängert. Es sollen Stars wie Madonna, Shakira und Justin Bieber auftreten. Sportlich könnte das Finale kaum besser besetzt sein. Mit Spanien trifft der Europameister auf den Titelverteidiger Argentinien. Spanien hat in seinen bislang 7 Spielen insgesamt nur ein Gegentor kassiert. Argentinien im Turnier vor allem mit Geduld überzeugt. 2-mal mussten sie sogar in die Verlängerung.
1: Grünen-Chefin Brandner sieht im Rücktritt von Unionsfraktionschef Spahn eine Chance für Bundeskanzler Merz. Brandner sagte im ARD-Sommer-Interview, er habe jetzt die Möglichkeit, sich im Kabinett von allen zu befreien, die handwerkliche Schwächen hätten und ideologisch verbohrt seien. Merz selbst sprach im ZDF auch von einer Gelegenheit, das Kabinett umzubilden. Als Nachfolger für Spahn sind unter anderem Kanzleramtschef Frei und Innenminister Dobrindt im Gespräch. Der US-Elektroautobauer Tesla hält am Ziel fest, die Produktion am Standort Grünheide auszubauen. Laut aktuellem Geschäftsbericht hat das Unternehmen im vergangenen Jahr seinen Gewinn deutlich gesteigert. Man gehe auch für das laufende Jahr von einer höheren Auslastung aus. Insgesamt sollen 3.500 neue Arbeitsplätze entstehen. Der Iran hat wieder mehrere Golfstaaten angegriffen. Dabei wurden nicht nur US-Stützpunkte beschossen, sondern auch Brücken und Kraftwerke. Karl Schreiber.
3: Auch in Jordanien gab es Angriffe mit Raketen. Die Streitkräfte des Landes haben nach eigenen Angaben 3 iranische Raketen abgefangen. Das meldet die amtliche Nachrichtenagentur Jordaniens. In Kuwait hat ein iranischer Angriff auf eine Meerwasserentsalzungsanlage ein Feuer ausgelöst, teilte das Energieministerium des Landes mit. Und auch die US-Streitkräfte haben wieder iranische Stellungen attackiert, unter anderem an der Straße von Hormus. Nach Angaben aus Teheran wurde auch ein Atomkraftwerk im Iran getroffen, das gerade gebaut wird.
1: Der Weg für Jürgen Klopp als neuer Fußball-Bundestrainer ist frei. Klopp sagte bei Magenta TV, dass er mit seinem bisherigen Arbeitgeber Red Bull eine großzügige Regelung gefunden habe. Er verwies aber darauf, dass die Gespräche mit dem Deutschen Fußballbund noch laufen. Heute hatte es Medienberichte gegeben, wonach Red Bull-Chef Minzlaff keine Forderungen wie eine Ablösesumme an den DFB stellt. Soweit die Nachrichten. 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Das Wetter. In der Nacht teils locker, teils stark bewölkt. Gegen Morgen Schauer und Gewitter, Tiefstwerte 14 bis 11 Grad. Aktuell in Berlin-Kreuzberg noch 17 und in Bad Liebenwerda 14 Grad. Morgen mal sonnig, mal Wolken, immer wieder Schauer und einzelne Gewitter bei 17 bis 21 Grad. Die Zeit, es ist 21.03 Uhr.
4: 21.03 Uhr, hier der aktuelle Verkehrsservice für den ARD-Abend. Die A3 Richtung Passau ist zwischen Dietz und Limburg-Nord nach einem Unfall gesperrt, dadurch zurzeit Stau. Und die A70 Richtung Bayreuth zwischen Haßfurt und Knetzgau auch Stau nach einem Unfall. Hier planen Sie bitte 30 Minuten mehr ein. Und damit wünschen wir weiter gute Fahrt durch diesen Abend.
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4: Na klar, haben wir auch ein Auge auf das Endspiel dieser Fußball-WM. Wie wird es ausgehen? Da können Sie mir einfach mal einen Tipp schicken. ard-abend@mdr.de oder auch ein kurzer Anruf 0800 80 80 110. Willkommen aus dem MDR-Studio in Sachsen. Ich bin Heiko Rasch. Schönen guten Abend.

0: Invisible Touch. Unsichtbare Berührung. Gerade gehört von Genesis hier im ARD-Abend. Damit standen sie heute vor 40 Jahren auf Platz 1 der US-Charts. Und das Besondere daran, das gab es vorher noch nie, dass eine Band, deren Sänger ausgeschieden ist, nochmal die Spitze der Charts geschafft hat. Genesis ist das gelungen. Und Peter Gabriel, der ja zuvor aus der Band ausgeschieden ist, um seine Solokarriere voranzutreiben, ihm gelang zum gleichen Zeitpunkt Platz 2 der Charts mit Sledgehammer. Und heute vor 39 Jahren hat auch Bruce Springsteen ein Kapitel im Musikgeschichtsbuch geschrieben. Er gab am 19. Juli 87 sein erstes Konzert hinter dem Eisernen Vorhang in Ost-Berlin. Ein Mega-Ereignis damals, und vielleicht ist ja jetzt auch der ein oder andere mit dabei und kann ein wenig in Erinnerung schwelgen. Damals kamen ja über 180.000 Zuschauer zu diesem Konzert und sicher auch eine bleibende Erinnerung für Bruce Springsteen selbst.
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0: Dreadlock Holiday, 10cc hier im ARD abends. Anlass für diesen Song war ja kein guter. Als ein Tourist auf Jamaika bedroht und ausgeraubt wurde, solche Erlebnisse haben Sie hoffentlich nicht im Urlaub, sondern können sich entspannt erholen, so wie uns das auch Conny geschrieben hat. Sie schickt uns Grüße aus dem Norden, aus Schönberg. Liegt das nicht in der Kieler Bucht? Ja, eine traumhafte Gegend da oben. Und sie schreibt, ein bisschen mehr Sonne könnten wir schon gut gebrauchen. Das wird noch, liebe Conny, der Sommer, der ist doch noch lang, oder? Und ich hoffe, Sie können Ihren Urlaub auch noch ein Stück genießen. Schauen wir an dieser Stelle mal aufs Fußballspiel. Heute großes Finale Spanien-Argentinien. Und 15 Minuten sind gespielt, knapp 15 Minuten, eine Viertelstunde ist rum, immer noch 0:0. Und musikalisch bringen wir jetzt ein bisschen 80er-Jahre-Feeling in den Abend mit Kylie Minogue. Sie hat ja schon mit ihrem Debütalbum 1988 so richtig abräumen können. Darauf auch dieser Song hier, The Locomotion, Kylie Minogue.
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21.25 Uhr, hier eine Gefahrenmeldung aus der Verkehrsredaktion. Vorsicht bitte auf der A7 Flensburg-Hamburg zwischen Kaltenkirchen und Hennstedt-Ulzburg. In beiden Richtungen sind Kinder auf der Fahrbahn. Bitte Vorsicht auf der A7 Flensburg-Hamburg zwischen Kaltenkirchen und Hennstedt-Ulzburg. In beiden Richtungen Vorsicht, das sind mehrere Kinder auf der Fahrbahn.

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7: Kurz nach 21:30, hier der aktuelle Verkehrsservice im ARD-Abend. Immer noch aktuell die Gefahrenmeldung. Vorsicht bitte auf der A7 Flensburg-Hamburg. Zwischen Kaltenkirchen und Hennstedt-Ulzburg. In beiden Richtungen, Vorsicht, hier sind Kinder auf der Fahrbahn. Und die A3 Richtung Passau ist zwischen Dietz und Limburg-Nord nach einem Unfall nach wie vor gesperrt, dadurch Stau. Nutzen Sie bitte die empfohlene Umleitung über die U12. Und damit weiter gute Fahrt durch diesen Sonntagabend.

Das große Endspiel heute in im MetLife Stadion vor den Toren in New York. 80.000 Fans verfolgen das Spiel live, und das ist auch interessant. In der WM-Geschichte gab es nur ein einziges Aufeinandertreffen zwischen Argentinien und Spanien, und das ist lange her, vor 60 Jahren, nämlich 1966, und damals gewann Argentinien in der Vorrunde mit 2:1 gegen Spanien. Und ich merke schon an Ihren Tipps, Sie wollen Tore sehen heute Abend. Aus Mittweida hat uns Carmen geschrieben. Sie tippt einen Sieg für Argentinien, 2:1 gegen Spanien. Dann Markus aus Erfurt hat uns geschrieben, 3:1 für Spanien. Carsten aus Wismar sieht Argentinien vorn mit 4:1. Yvonne hört uns im Saarland, in Saarbrücken, 3:0 tippt sie für Argentinien. Und Silvia aus Chemnitz denkt ans Elfmeterschießen. Ja, sie will einen langen Fußballabend heute und hofft, dass Spanien gewinnt. Tja, und die Wettbüros favorisieren ja auch Spanien. Vom Spielstand her ist alles noch offen. Nach 37 Minuten immer noch 0:0.

21.47 Uhr, hier nochmal der Verkehrsservice im ARD-Abend. Immer noch aktuell die Gefahrenmeldung, Vorsicht auf der A7, Flensburg-Hamburg. Zwischen Kaltenkirchen und Hennstedt-Ulzburg sind mehrere Kinder auf der Fahrbahn. Bitte Vorsicht.

Unser ARD-Abend, da liegen wir doch hoffentlich auf ihrer Wellenlänge, jetzt auch mit unserem Albumtipp. Mit den Beatles haben ja alle vier das wohl größte Musikkapitel geschrieben, nachhaltig bis heute. Und einer der Ideengeber war ja schon damals Paul McCartney. Er hat gemeinsam mit John Lennon die meisten Hits geschrieben und auch die Solokarriere von Paul McCartney war ja nicht weniger erfolgreich. Vor einem Monat ist er 84 geworden und seine Ideen für neue Songs reißen einfach nicht ab. Ende Mai hat er sein 20. Soloalbum veröffentlicht, The Boys of Dungeon Lane. So hat er die Platte genannt. Ein sehr persönliches Album mit zahlreichen Erinnerungen an seine Zeit noch vor den Beatles, an die Zeit in Liverpool, wo für ihn alles begann. As You Lie There, diesen Song, den hören wir gleich. Paul McCartney sagte dazu, oben in einem der Fenster stand ein Mädchen, auf das ich stand, namens Jasmin. Aber ich wusste nicht, wie ich auf sie zugehen sollte. Ich habe nie mit ihr gesprochen. Daraus hat Paul McCartney ein romantisches Lied geschrieben. Und das ist das erste aus diesem Album, das wir in voller Länge hören. Und unser Albumtipp der Woche. Paul McCartney.

brandneu. Paul McCartney. Und bis zu den Nachrichten hier noch Cyndi Lauper. Und was das Endspiel betrifft, Spanien gegen Argentinien, tote Hose. Wenn wir auf den Spielstand schauen, keine Tore gesehen. 0:0. So geht's in die Halbzeitpause.

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1: Um 22 Uhr. Auf die Stadtverwaltung Wriezen hat es einen Cyberangriff gegeben. Wie Bürgermeister Ilm jetzt bestätigt hat, wurde die Attacke mit Schadsoftware schon vor einigen Tagen verübt. Dorette Kirmse, RBB 24, Frankfurt-Oder.
2: Nach Angaben des Bürgermeisters wurde der Vorfall an die zuständigen IT-Sicherheitsexperten übergeben. Diese seien aktuell mit der Analyse und dem Beheben der Schäden beschäftigt. Laut Ilm wurden deshalb zum Schutz der Systeme und zur Begrenzung weiterer Schäden betroffene IT-Systeme vorsorglich vom Netz genommen. Die Arbeitsfähigkeit der Verwaltung sei deshalb eingeschränkt. Auch die Bearbeitung von Bürgeranliegen verzögere sich. Wann das Problem behoben und die Stadtverwaltung wieder uneingeschränkt arbeiten kann, ist bislang noch nicht bekannt.
1: Bei der Hitzewelle Ende Juni mit Rekordtemperaturen über 40 Grad Celsius hat es in Berlin deutlich mehr Rettungseinsätze gegeben. Das geht aus einer Auswertung der Freien Universität hervor. Demzufolge lag die Zahl der Einsätze 23% über dem Normalwert. Insgesamt seien das innerhalb von 9 Tagen 3000 zusätzliche Einsätze gewesen. In der Studie heißt es aber auch, dass die Einsatzursachen nicht erfasst wurden. Der US-Elektroautobauer Tesla hält am Ziel fest, die Produktion am Standort Grünheide auszubauen. Laut aktuellem Geschäftsbericht hat das Unternehmen im vergangenen Jahr seinen Gewinn deutlich gesteigert. Man gehe auch für das laufende Jahr von einer höheren Auslastung aus. Der Konzern hatte bereits im Juni angekündigt, die Produktion in Grünheide auf bis zu 7.500 Fahrzeuge pro Woche zu steigern. Bundeskanzler Merz denkt nach dem Rücktritt von Unionsfraktionschef Spahn darüber nach, das Kabinett umzubilden. Der CDU-Politiker sagte im ZDF, das könne die Gelegenheit sein, über die Aufstellung der Regierung nachzudenken. Wer neuer Unionsfraktionschef wird, ist noch unklar. Im Gespräch sind zum Beispiel Kanzleramtschef Frei und Innenminister Dobrindt. Der Iran hat wieder mehrere Golfstaaten angegriffen. Dabei wurden nicht nur US-Stützpunkte beschossen, sondern auch Brücken und Kraftwerke. Karl Schreiber.
3: Auch in Jordanien gab es Angriffe mit Raketen. Die Streitkräfte des Landes haben nach eigenen Angaben 3 iranische Raketen abgefangen. Das meldet die amtliche Nachrichtenagentur Jordaniens. In Kuwait hat ein iranischer Angriff auf eine Meerwasserentsalzungsanlage ein Feuer ausgelöst, teilte das Energieministerium des Landes mit. Und auch die US-Streitkräfte haben wieder iranische Stellungen attackiert, unter anderem an der Straße von Hormus. Nach Angaben aus Teheran wurde auch ein Atomkraftwerk im Iran getroffen, das gerade gebaut wird.
1: Soweit die Nachrichten. 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Das Wetter. Nachts einzelne Schauer und Gewitter, sonst trocken bei 14 bis 10 Grad. 22.03 Uhr.
4: 22.03 Uhr, hier der aktuelle Verkehrsservice für den ARD-Abend. Immer noch aktuell die Gefahrenmeldung. Vorsicht bitte auf der A7 Flensburg-Hamburg. Zwischen Kaltenkirchen und Hennstedt-Ulzburg. In beiden Richtungen laufen Kinder auf der Fahrbahn. Und sonst keine weiteren Meldungen. Wir wünschen allen gute Fahrt durch diesen Sonntagabend.
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4: Noch bis um 11 lassen wir gemeinsam dieses Wochenende ausklingen, hier aus dem Dresdner Studio mit Heiko Rasch. Ich grüße Sie, schön, dass Sie dabei sind. Musik.

Barclay James Harvest hier im ARD-Abend. Ja, zur Urlaubs- und Sommerzeit überhaupt, da gehört natürlich eine große Portion Eiscreme dazu. Ich glaube, da sind sich alle einig, die uns hier geschrieben haben. Und was hat uns hier Claudia geschrieben? Obwohl zurzeit in Reha gibt's auch bei mir zur Kaffeezeit regelmäßig ein Eis vom Kiosk. Und jetzt am Wochenende hat mich doch tatsächlich mein Mann entführen lassen, habe ich mich von meinem Mann entführen lassen und bin bei einem Italiener gelandet, der feiert ein Jubiläum, 70 Jahre in Familientradition seit 1956 hier in Bad Urach. Also, sie waren eine der ersten, die das italienische Eis nach Deutschland brachten. Und da gab es auch ganz leckere Sorten, Premium, Pistazie und Walnuss. Musste natürlich sein. Danke, Claudia, für Ihre Zeilen. Und wer hat hier geschrieben? Hiltraut aus Radebeul-Warnsdorf. Ja, Wahnsinn, was sie sich für eine Eiskugel hier wünscht. Gurkendilleis. Was es alles gibt. Unglaublich. Und ein großer Fan, schreibt sie aber hier, von Großeis ist sie nicht. Aber Gurkendilleis, da könnte sie sich verführen lassen. Danke, Hiltraut. Und Franz hat uns hier auch geschrieben, heute hat er sich nach der Gartenarbeit selbst verwöhnt mit einem leckeren Eiskaffee, aktuell mit Stracciatella, Vanille und mit Eierlikör. Als Krönung noch mit Streusel, Schlagsahne und eine Portion Eierlikör noch obendrauf und ein Blatt Minze aus eigenem Garten. Mensch, Sie verstehen uns es, mir den Mund hier wässrig zu machen. Also ich merke schon, mit lecker Eis, da kann man Sie fast alle locken. Danke fürs Mitmachen.

0: 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Zum Wochenendausklang. Schön, dass Sie dabei sind. Ja, und jetzt auch ein alter Hase im Showgeschäft. Über Jahrzehnte hinweg ist er ja erfolgreich geblieben. Tom Jones. Gut, dass er sich damals in den 60er Jahren entschlossen hat, seinen Job als Staubsaugervertreter an den Nagel zu hängen. Erst spielte er in einer Band und da diese nicht sehr erfolgreich war, versuchte er sein Glück mit der Solokarriere. Und das funktionierte auch bis heute. Das war damals der Anfang seiner Erfolgsgeschichte.
1: With me, it was always singing.
2: Bei mir war es immer das Singen. Ich dachte, wenn ich davon leben könnte, wenn ich ein professioneller Sänger werden könnte, das wär's. Das macht mir Spaß mehr als alles andere. Ich glaube schon, dass ich geboren bin, um zu singen.

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5: Kurz nach 11:30 hier der aktuelle Verkehrsservice für den ARD-Abend. Und da sieht's wieder sehr gut aus. Keine Störungsmeldungen liegen uns vor. Wir wünschen weiter gute Fahrt für alle, die unterwegs sein müssen durch diesen Sonntagabend.
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Also alle, die sich heute im Endspiel einen Torregen erhofft haben, wurden ja bisher mächtig enttäuscht. 15 Minuten sind in der zweiten Halbzeit auch schon gespielt. Argentinien, Spanien immer noch 0:0.

Auch Coverversionen kamen gut an von Take That. Ja, sie mischten in den 90er Jahren vor allem die Hitlisten mächtig auf. Und das gelang auch 20 Jahre zuvor schon den Beatles. Von ihnen habe ich jetzt Yellow Submarine vom Beatles-Album Revolver aus dem Jahre 66, also 60 Jahre ist das schon her. Und vor 58 Jahren hatte dann der Beatles-Film Yellow Submarine in London Premiere. Sie haben ja auch Musikgeschichte geschrieben. Und das Bemerkenswerte, auch nach der aktiven Beatles-Zeit konnten alle vier Musiker auch solistisch richtig Karriere machen und ihre Hits werden ja immer noch gespielt. Sorgen heute noch für so viele Erinnerungen in mehreren Generationen. Die Beatles. Der

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Ihr großer Hit Opus Life is Life. Da haben sie sich auch wirklich ein Denkmal gesetzt. Ja, ob heute noch Tore fallen hier im WM-Endspiel Argentinien gegen Spanien, ich weiß es nicht. Na klar, spätestens dann beim Elfmeterschießen, da werden sie gezwungen. Naja, ein bisschen Zeit bleibt noch. 30 Minuten der zweiten Halbzeit sind gespielt. Immer noch 0:0. Und auch in der ARD-Hitnacht bleiben wir natürlich für Sie am Ball. Die ARD-Hitnacht ab heute wieder aus Erfurt. Danke fürs Dabeisein, danke fürs Mitmachen und Ihnen eine gute Nacht. Hello.

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1: Um 23 Uhr. Auf die Stadtverwaltung Wriezen hat es einen Cyberangriff gegeben. Wie Bürgermeister Ilm jetzt bestätigt hat, wurde die Attacke mit Schadsoftware schon vor einigen Tagen verübt. Dorette Kirmse, RBB 24 Frankfurt-Oder.
2: Nach Angaben des Bürgermeisters wurde der Vorfall an die zuständigen IT-Sicherheitsexperten übergeben. Diese seien aktuell mit der Analyse und dem Beheben der Schäden beschäftigt. Laut Ilm

0: wurden deshalb zum Schutz der Systeme und zur Begrenzung weiterer Schäden betroffene IT-Systeme vorsorglich vom Netz genommen. Die Arbeitsfähigkeit der Verwaltung sei deshalb eingeschränkt. Auch die Bearbeitung von Bürgeranliegen verzögere sich. Wann das Problem behoben und die Stadtverwaltung wieder uneingeschränkt arbeiten kann, ist bislang noch nicht bekannt.
1: Bei der Hitzewelle Ende Juni mit Rekordtemperaturen über 40 Grad hat es in Berlin deutlich mehr Rettungseinsätze gegeben. Das geht aus einer Auswertung der Freien Universität hervor. Demzufolge lag die Zahl der Einsätze 23% über dem Normalwert. Insgesamt seien das innerhalb von 9 Tagen 3000 zusätzliche Einsätze gewesen. In der Studie heißt es aber auch, dass die Einsatzursachen nicht erfasst wurden. Der US-Elektroautobauer Tesla hält am Ziel fest, die Produktion am Standort Grünheide auszubauen. Laut aktuellem Geschäftsbericht hat das Unternehmen im vergangenen Jahr seinen Gewinn deutlich gesteigert. Man gehe auch für das laufende Jahr von einer höheren Auslastung aus. Der Konzern hatte bereits im Juni angekündigt, die Produktion in Grünheide auf bis zu 7.500 Fahrzeuge pro Woche zu steigern. Bundeskanzler Merz denkt nach dem Rücktritt von Unionsfraktionschef Spahn darüber nach, das Kabinett umzubilden. Der CDU-Politiker sagt im ZDF, das könne die Gelegenheit sein, über die Aufstellung der Regierung nachzudenken. Wer neuer Unionsfraktionschef wird, ist noch unklar. Im Gespräch sind zum Beispiel Kanzleramtschef Frei und Innenminister Dobrindt. Der Iran hat wieder mehrere Golfstaaten angegriffen. Dabei wurden nicht nur US-Stützpunkte beschossen, sondern auch Brücken und Kraftwerke. Karl Schreiber.
2: Auch in Jordanien gab es Angriffe mit Raketen. Die Streitkräfte des Landes haben nach eigenen Angaben 3 iranische Raketen abgefangen. Das meldet die amtliche Nachrichtenagentur Jordaniens. In Kuwait hat ein iranischer Angriff auf eine Meerwasserentsalzungsanlage ein Feuer ausgelöst, teilte das Energieministerium des Landes mit. Und auch die US-Streitkräfte haben wieder iranische Stellungen attackiert, unter anderem an der Straße von Hormus. Nach Angaben aus Teheran wurde auch ein Atomkraftwerk im Iran getroffen, das gerade gebaut wird.
1: Soweit die Nachrichten. 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Das Wetter. Die aktuellen Temperaturen liegen in Berlin um 14 Grad, im Land Brandenburg zwischen 13 in Cottbus und 16 Grad in Perleberg. Nachts einzelne Schauer und Gewitter, sonst trocken bei 14 bis 10 Grad. Morgen teils freundlich, teils dicht bewölkt mit Schauern und Gewittern, 18 bis 20 Grad. Die Zeit, es ist 23.03 Uhr.
3: Dankeschön für den Blick auf die Nachrichten. Von mir jetzt der Blick noch auf die Straßen im Lande. Hanno Bauer ist hier. Ich wünsche eine gute Fahrt, denn es geht los mit gleich 2 Entwarnungen. Es sind jeweils keine Falschfahrer mehr unterwegs auf der Autobahn 10 zwischen Dreieck Spreeau und Niederlehme und auch nicht auf der Autobahn 66 zwischen Frankfurt am Main, Mikkelallee und Nordwestkreuz Frankfurt. Und ich füge mal an, hoffentlich auch auf Ihrer Straße nicht, wo Sie unterwegs sein werden. Dann der Blick auf die Autobahn 3, Köln Richtung Frankfurt zwischen Dietz und Limburg-Nord. 3 Kilometer Stau noch, dort ist nach einem Unfall nur eine Spur frei. Und A5 Frankfurt Richtung Kassel zwischen Nordwestkreuz Frankfurt und Bad Homburger Kreuz. 2 Kilometer Stau wegen einer Nachtbaustelle. Es ist hier nur der linke Fahrstreifen frei. Außerdem gibt's eine Gefahrenmitteilung für Nordrhein-Westfalen im Kreis Heinsberg in Wassenberg, Heinsberg, Hückelhofen kommt es aufgrund eines Brandes zu Geruchsbelästigung und Rauchniederschlag. Bitte Fenster und Türen hier geschlossen halten. Na dann, auf in die Nacht.
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3: Mit Hanno Bauer.

0: Hallo zur nächsten ARD-Hitnacht mit Hanno Bauer. Der Sonntag klingt aus und ich grüße herzlich aus Erfurt.
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0: Ja, denken Sie nicht, dass wir die ganz vergessen dürften. Das Spiel läuft ja noch, das Finalspiel zwischen Spanien und Argentinien. Und es steht hier immer noch torlos in der 90. Spielminute immerhin. Und der aktuelle Stand also 0:0. Das sieht doch sehr nach Verlängerung aus. Und vielleicht nach einem Elfmeterschießen.

Conness, 74, 75, in der ARD-Hitnacht. Ah, und die Nacht läuft und die ersten E-Mails kommen schon rein, geschrieben an ard-hitnacht@mdr.de. Die ersten kommen von meinen Sternenfreunden, das sind Susanne und Walter, ja, die nachts immer so wunderbare Sternennebel fotografieren und uns sogar einen Kalender davon ins Studio geschickt haben. Wunderbare Sache. Also da braucht man auch schon viel Technik und viel Talent dazu. Und die beiden haben geschrieben, hallo Hanno, viel Vergnügen in deiner Sendung. Dir wird doch tatsächlich die Ehre zuteil, den neuen Weltmeister zu küren. Du hast es dir verdient. Die Sternfreunde Susanne und Walter. Tja, ihr beiden, so schnell wird das natürlich nichts, denn das steht immer noch torlos 0-0 zwischen Spanien und Argentinien, wobei Spanien ja schon, wenn ich das so im Auto im Livestream richtig gehört hat, wesentlich schneller agiert hat und besser gespielt hat bisher. Also das jedenfalls der Eindruck der Reporterkollegen, die da kommentiert haben, und wahrscheinlich geht's jetzt auch in den nächsten Minuten in die Verlängerung. Noch wird ein bisschen nachgespielt, aber die Verlängerung wird dann wahrscheinlich die Entscheidung bringen und Argentinien wird dann mit 2 Spielern weniger auf dem Feld stehen. Das ist dann auf jeden Fall eine Schwächung für Argentinien. Wenn ich jetzt den neuen Weltmeister küren müsste, da würde ich aus der Halbzeitpause wahrscheinlich die Muppets nehmen.

Achtung bitte, es gibt einen Falschfahrer in Heidelberg. Und zwar Falschfahrer auf der Speyerer Straße zwischen Langeanger in Heidelberg-Bahnstadt und Heidelberg-Kirchheim. Kommt Ihnen ein Falschfahrer entgegen, bitte ganz rechts fahren, nicht überholen. Achtung bitte, ein Falschfahrer auf der Speyerer Straße in Heidelberg zwischen Langeanger und Heidelberg-Bahnstadt und Heidelberg-Kirchheim. Hier ist ein Falschfahrer unterwegs. Vorsicht hier bitte.

0: Ja, das ist wohl Schicksal.
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0: Spanien eben in der letzten Minute in der Nachspielzeit noch mit einer riesen gewaltigen Chance, nämlich ein Freistoß aus 20 Metern, der verschossen wurde. Also der gehalten wurde vom Torwart Argentiniens. Und das heißt also, jetzt ist die offizielle Spielzeit vorbei. Wir freuen uns auf die Verlängerung. Und einen Plan B. Weiter.

Otto mit so einer wunderschönen Herzschmerzballade. I'll be over you in der ARD-Nacht. Und Klaus ist dabei. Klaus hat geschrieben übers Kontaktformular, dass er über die Frequenzen des Bayerischen Rundfunks hört und hat geschrieben, ich freue mich auch heute aus München die MDR-Hit nachzuhören und grüße alle Rettungsdienstmitarbeiter der Feuerwehr in München. Ich hoffe, die Grüße sind angekommen und alle hören dazu.

Williams, Nummer 17 der Spanier mit direktem Torschuss ins Netz hier. Spanien könnte führen, aber kurz bevor es ins Netz ging, kam schon der Auspfiff, weil es vorher eine Rangelei auf dem Spielfeld gab. Also nicht gezählt, immer noch 0-0.

0: 23.30 Uhr ist es. Und damit Zeit für den Verkehrsservice der ARD-Hitnacht. Entwarnung auf der Speyerer Straße in Heidelberg. Kein Falschfahrer mehr zwischen Langeanger in Heidelberg-Bahnstadt und Heidelberg-Kirchheim. Und es gilt noch die Gefahreninformation für Nordrhein-Westfalen im Kreis Heinsberg. In Wassenberg, Heinsberg und Hückelhofen kommt es aufgrund eines Brandes zu Geruchsbelästigung und Rauchniederschlag. Bitte Fenster und Türen geschlossen halten.
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0: Mit Hanno Bauer in Erfurt lassen wir den Sonntag ausklingen. Jetzt mit Musik von CC Top. Ja, heute hat unsere Musik ein bisschen einen Bart.

0: Kurzer Blick aufs Gezappel über mir, also auf dem Monitor, der über meinem Kopf hängt. Ja, dort wird immer noch Fußball gekickt. 0-0 steht auf der Anzeige immer noch. Okay. Verlängerung läuft. Erste Halbzeit der Verlängerung. Müsste ja schon langsam, ja, 150. Spielminute. Genau, 3 Spielminuten werden da jetzt noch draufgelegt. Ha. Ja, ist bis jetzt also noch nicht groß was passiert. Dann kommen wir zum nächsten Gruß, der reingekommen ist. Und der kommt von Monika. Monika hat geschrieben, lieber Hanno, bitte grüßen Sie die liebe Nachteule Rosi aus Leipzig ganz herzlich von Monika aus Bad Schönborn. Herzlichen Dank. Und Monika, nicht nur, dass es ausgerichtet wurde, Rosi selber hat auch schon geschrieben, und zwar dieses hier. Lieber Hanno, auch heute sende ich dir einen ganz lieben Gruß aus Leipzig ins Studio. Ich sitze auf meinem Relax-Sessel und muss mein rechtes Bein ein bisschen kühlen, wobei das linke verbunden ist. Ich bin in Bad Schönborn, als ich Monika besucht habe, die Treppe leider raufgefallen. Ja, so geht das manchmal. Nun wünsche ich dir eine entspannte Nacht, die Nachteule Rosi. Dann seid ihr ja alle wieder zusammen heute in der Nachtfamilie, hier in dieser Sendung.
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1: Und das ging doch schnell. Gerade wurde die zweite Halbzeitverlängerung angepfiffen und schon hat Ferran Torres das 1:0 geschossen für Spanien. Und Spanien, rot-gelb, jubelt natürlich. Alle liegen sich in den Armen. Vorher hatten die Kollegen von der Sportschau, von sportschau.de noch getickert. Spanien bleiben jetzt noch 15 Minuten, um die drückende Überlegenheit in etwas Zählbares umzumünzen. Chancen haben die Iberer inzwischen genug für den Führungstreffer gehabt. Jetzt hat's also geklappt. Ferran Torres hat das erste Tor geschossen. Und wer weiß, wie viele jetzt noch kommen.

This could be the last time, singt er hier. Aber ich hoffe, Keith Richard von den Stones wird auch in 4 Jahren noch im nächsten WM-Finale auf der Zuschauerbank sitzen können und zuschauen. Keith Richard, nämlich von den Stones, ist genauso im MetLife-Stadion in New York, Jersey. Also in New Jersey, in New York, wie Madonna, die ja ihren kurzen Halbzeitauftritt hatte, ja, und da ordentlich mit einem Monster Truck durch die Hallen des Stadions geschreddert ist. Ja, und bei uns hören wir jetzt auch Madonna mit ihrem ganz langsamen und leisen Take a Bow. Also ihre Runde hat sie da schon gezogen durchs MetLife Stadion. Und bei uns singt sie jetzt hier. Nicht live, wie gerade eben, in der Halbzeitpause. Aber aus der Konserve klingt's auch besonders gut. Hier ist die ARD-Hitnacht.

Wir sind in der 120. Spielminute und es steht immer noch 1-0. Das heißt also, gleich endet die Nachspielzeit. Die Verlängerung meine ich natürlich. Und es wird wahrscheinlich noch ein bisschen Nachspielzeit geben, aber höchstwahrscheinlich, und das kann man jetzt schon so ungefähr sagen, wird Argentinien nicht noch einmal zu einem Schuss kommen. Also, ich gehe mal davon aus, dass wir nach den Nachrichten darüber reden, dass Spanien neuer Weltmeister ist.

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1: Um 0 Uhr. Auf die Stadtverwaltung Wriezen hat es einen Cyberangriff gegeben. Er hat sich nach Angaben von Bürgermeister Ilm schon vor einigen Tagen ereignet, wurde aber erst jetzt bekannt. Der Vorfall sei an die zuständigen IT-Sicherheitsexperten übergeben worden. Zum Schutz der Systeme und zur Begrenzung weiterer Schäden seien betroffene IT-Systeme vorsorglich vom Netz genommen worden. Der US-Elektroautobauer Tesla hält am Ziel fest, die Produktion am Standort Grünheide auszubauen. Laut aktuellem Geschäftsbericht hat das Unternehmen im vergangenen Jahr seinen Gewinn deutlich gesteigert. Man gehe auch für das laufende Jahr von einer höheren Auslastung aus. Der Konzern hatte bereits im Juni angekündigt, die Produktion in Grünheide auf bis zu 7.500 Autos pro Woche zu steigern. Bei der Hitzewelle Ende Juni mit Rekordtemperaturen über 40 Grad hat es in Berlin deutlich mehr Rettungseinsätze gegeben. Das geht aus einer Auswertung der Freien Universität hervor. Danach lag die Zahl der Einsätze 3%

0: 23% über dem Normalwert. Insgesamt seien das innerhalb von 9 Tagen 3.000 zusätzliche Einsätze gewesen. In der Studie heißt es aber auch, dass die Einsatzursachen nicht erfasst worden sind. Im Schwarzen Meer nahe Odessa sind durch einen russischen Angriff auf einen türkischen Frachter mindestens 6 Menschen getötet worden. Wie die ukrainische Marine erklärte, wurde das Schiff mit 3 Marschflugkörpern beschossen. Der Frachter hatte demzufolge Getreide geladen und wollte das Kampfgebiet verlassen. Der ukrainische Verkehrsminister Kalaschny erklärte, 4 Seeleute würden noch vermisst, 8 Personen seien gerettet worden, 2 von ihnen seien verletzt. Der Weg zur Ernennung von Trainerlegende Jürgen Klopp zum deutschen Fußball-Bundestrainer ist frei. Wie Klopp am Abend bei Magenta TV bekannt gegeben hat, haben sich er und sein aktueller Arbeitgeber Red Bull geeinigt. ARD-Sportreporter Hendrik Lückhoff.
1: Der Sache stehe praktisch nichts mehr im Wege. Gleichzeitig betonte Klopp, dass eben noch nichts final sei, aber es gehe alles in die richtige Richtung. Also um es mal zusammenzufassen, es ist noch nichts endgültig entschieden, aber Klopp will, der DFB will und auch mit Red Bull hat man sich offenbar schnell geeinigt. Es wird deswegen erwartet, dass irgendwann in den nächsten Tagen Vollzug gemeldet werden kann.
0: Soweit die Nachrichten. 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Das Wetter. Die aktuellen Temperaturen liegen im Land Brandenburg zwischen 12 Grad in Westensee und 15 in Küritz, in Berlin um 14 Grad. Nachts einzelne Schauer und Gewitter, sonst trocken bei 14 bis 10 Grad. Am Tage teils freundlich, teils dicht bewölkt mit Schauern und Gewittern bei 18 bis 20 Grad. Die Zeit, es ist 0:03 Uhr.
2: Dankeschön für die Nachtnachrichten. Kleiner Nachtrag zu den Nachrichten. Seit genau einer Minute ist Spanien Fußballweltmeister. Herzlichen Glückwunsch von hier, Viva España. Und außerdem ist jetzt hier der Verkehrsservice der ARD-Hitnacht. Es geht los auf der Autobahn 94 Passau Richtung München zwischen Markt Schwaben und Parsdorf. Gefahr durch eine ungesicherte Unfallstelle. Und A20 zwischen Achterwehr und Bredenbeek in beiden Richtungen. Gefahr durch und für Rehe auf der Fahrbahn. Außerdem gilt noch die Gefahrenmitteilung für Nordrhein-Westfalen. Der Großbrand im Kreis Heinsberg in Wassenberg, Heinsberg und Hückelhofen. Kommt es aufgrund eines Brandes zu Geruchsbelästigung und Rauchniederschlag, bitte hier Fenster und Türen weiter geschlossen halten. Dankeschön und den Spaniern hier am Radio eine frohe Feier.
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2: Mit Hanno Bauer in Erfurt. Ich grüße schön. Rein geht's in den Montag. Heute ist der 20.07. Die Welt hat einen neuen Fußball-Weltmeister. Die Spanier konnten sich mit dem einen Tor geschossen in der zweiten Verlängerungshälfte

0: Also ich babbel jetzt einfach mal nach, was die Damen und Herren Fußballkommentatoren so übers ganze Spiel sehr, sehr oft gesagt haben. Ja, was ist nur mit Argentinien los? Das ist doch nicht die Mannschaft, die bisher Weltmeister war. So ein glücklicher bisheriger Titelinhaber, ja, der jetzt so unglücklich gekickt hat. Und der Copa Mundial, so wie dieses übergroße Schlagermikrofon in Gold in der spanischen Welt nun mal heißt, konnte nicht verteidigt werden durch die Argentinier. Die stehen jetzt und liegen und sitzen bedribbelt auf dem Spielfeld, ärgern sich natürlich. Aber Spanien hat wohl zu Recht gewonnen. Ich meine, ich bin jetzt nicht wirklich der Fußballexperte und kann es jetzt nicht so einschätzen. Sie können das natürlich viel besser, weil Sie ja die absoluten Experten sind, wie zum Beispiel André aus Dortmund, der geschrieben hat, Moin Hanno, also das ist doch heute kein Endspiel gewesen. Für mich hat das gestern stattgefunden. Ich proste dir mit einem schönen Glas Merlot zu. Ich muss morgen erst wieder um 14 Uhr raus. Schauen wir mal, wer Weltmeister wird. Hauptsache nicht Trump. Gruß aus Dortmund, André. Ja, und nun steht es ja fest, Spanien ist Weltmeister geworden mit gerade mal einem Tor. Und so richtig eine aufregende Partie war das, glaube ich, für keinen am Fernsehgerät. Und auch nicht, wenn man es wie ich unterwegs im Stream gehört hat oder beziehungsweise dann hier im Studio weiterverfolgt habe. Was außerdem bemerkenswert war, ja, in diesem New Yorker Stadion, da hatten sich so viele Argentinier Tickets geholt, weil das ja nun mal eine amerikanische Weltmeisterschaft war oder in Amerika ausgetragene Weltmeisterschaft war. Und die Mehrzahl der Fans dort also für Argentinien, Spanier dort eindeutig in der Minderzahl und deswegen war es auch die ganze Zeit ziemlich leise im Stadion. Also eigentlich eine bedrückende Sache, aber
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0: Eigentlich war doch die ganze FIFA-Fußball-Geldmeisterschaft eine ziemlich bedrückende Sache. Gut, Haken dahinter. Ich bin eigentlich ganz froh darüber. Und jetzt müssen wir jetzt auch gar nicht mehr groß drüber reden. Ich finde das gut. Jetzt verlieren wir uns wieder ein bisschen in der Musik. Wir lassen Musik.

Den Kindern das Kommando geben ist schon erstmal gut. Und jedem einen Ball wohl das andere. Rosi hat sich nochmal gemeldet, hat geschrieben, ich bin Expertin. Man gebe jedem einen Ball, damit sich nicht alle um einen streiten müssen. Schöne Idee eigentlich. Klingt allerdings ein bisschen chaotisch in der Umsetzung. Aber vielleicht wären dann mehr Tore gefallen. Wären auch alle zufrieden. Gute Idee, Rosi.

Gran Canciona, ein großartiger Song. Eros Ramazzotti war das hier bei uns zur Feier Spaniens in der ARD. Genau. Soll Spanisch bleiben, was Spanisch ist. 0:20 ist es. Hier ist die ARD Hitnacht. Jetzt mit Musik von CC Katsch.

0: Herrlicher Flow in der Musik. Wir hatten jetzt drei Lieder hintereinander. Fancy the Catch von Old City und von Tina Turner, hier natürlich Private Dancer. Und damit 0.31 Uhr eine Meldung in unserem Verkehrsservice der ARD Hitnacht. Die Autobahn 94 Passau Richtung München ist zwischen Markt Schwaben und Parsdorf nach einem Unfall gesperrt. Gute Fahrt.
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0: Für alle munter im Studio ist Hanne Bauern. Und das Studio befindet sich in Erfurt und auf dem Player der Musik liegt jetzt Musik der Pet Shop Boys. Servida E.

0: sehe wieder eh.
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0: Und Tine und Micha hatten geschrieben: Wir hören die ARD-Hitnacht, sind gespannt, wie viele Falschfahrer es heute Nacht werden. Startet in größerer Zahl wahrscheinlich später, weil die Nasen ja zurzeit noch Fußball gucken. Das wiederum könnte noch länger dauern, weil ja keiner den Pokal von Goldlöckchen entgegennehmen möchte. Also weder mit noch ohne Trompete. So, wir sind jetzt noch eine Weile dabei, grüßen dich und die Lauschenden im Lande, Micha und Tine. Ja, und jetzt eben gerade war es ja gerade soweit, dass also Rodri, der spanische Kapitän der Mannschaft, den Pokal entgegennehmen durfte und tatsächlich musste noch die Hand geschüttelt werden beim amerikanischen Präsidenten und vorher noch beim FIFA-Präsidenten. Ach, was für eine Ehre, wie neidisch bin ich.
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0: Und jetzt nochmal einen Doppelhaken dran an die WM.

0: Spin, it's a kind of magic. Und das ist ja tatsächlich mal eine Art Magie, die da stattgefunden haben muss, ja? Erst der goldene Pokal und dann jetzt auch noch jede Menge goldenen Medaillen werden ausgerechnet von den Herren vergeben, an Spieler der spanischen Mannschaft, die sich ja sonst eher darauf spezialisiert haben, Gold für sich und ihre privaten Konten zu scheffeln. Also, dass die sich so einfach trennen können von diesen Goldgegenständen, da bin ich ja doch einigermaßen überrascht. Magie eben.
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0: Achtung, nochmal ein allerletztes Mal.
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0: Und jetzt gibt es nämlich gerade das große Schlussbild. Also Goldglitter wird über die Mannschaft geschossen. Alle haben ihre goldenen Medaillen um auf den roten Trikots. Und ja, der Fußball-Cup, der Copa Mundial, wird natürlich auch nach oben gehalten. Und bei uns gibt es dazu auch noch spanische Musik von Álvaro Soler, Sofía.

0: Das Leben ist eine Blume. Also muss sie immer mal gegossen werden, deswegen brauchen wir Regen. Hier ist die ARD Hitnacht, aber jetzt gibt's keinen Regen, sondern guten Klang, denn Mario in Lengerich hat mir das Foto eines sehr hübschen kleinen Radios geschickt, ja, seines neuen Viola 2, wie es heißt, hergestellt in Europa übrigens, ja. Das ist ja auch schon mal was ganz Besonderes und er hat geschrieben: Hallo Hanno, darf ich dir meine neue Flamme vorstellen? Sie heißt Viola und ich habe sie gerne bei mir. Auf dem Balkon, wenn ich dort meinen ersten Kaffee trinke, sogar ins Schlafzimmer lasse ich Viola und natürlich muss sie dort bei mir sein und Klänge erzeugen. Iris ist auch gar nicht so eifersüchtig auf meine neue Geliebte. Dir gefällt Viola doch bestimmt auch, oder? Ja, sieht sehr schön aus. Ja, also ich habe auch schon von diesem Hersteller aus Deutschland mehrere Radios. Dieses hier wird ja nicht mehr in Dauneifel hergestellt, sondern in Polen, habe ich gerade gelesen. Ja, auf jeden Fall ist es ein europäisches Produkt. Das finde ich auf jeden Fall schon erstmal richtig gut. Dann viel Spaß mit der neuen Flamme Viola. Und Mario hat noch geschrieben: Liebe Grüße und eine entspannte Nacht aus Lengerich in Westfalen wünschen deine drei Stammhörer. Also wir zwei Menschen und der Vierbeiner heute mal nicht unterm Schrank, sondern unterm Stuhl. Na dann, schönen Gruß auch an Malu, den Langhaardackel.
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0: Was sagt der denn eigentlich so zu Viola? Hätte mich ja jetzt mal interessiert.

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1: Um 1 Uhr. Spanien ist Fußball-Weltmeister. Das Team hat das Finale gegen Argentinien mit 1:0 nach Verlängerung gewonnen. ARD-Sportreporter Michael Augustin.
2: Spanien hat dieses WM-Finale vor mehr als 80.000 Zuschauern in New York hochverdient gewonnen durch ein Tor von Ferran Torres in der 106. Minute. Die Spanier haben 20 Mal aufs Tor der Argentiner geschossen, die ihrerseits nur zweimal der Rekord-Europameister war. Hoch überlegen und hätte das Spiel eigentlich gemessen an den Chancen auch schon in der regulären Spielzeit gewinnen können. Aber der beste Mann bei Argentinien war nicht Lionel Messi, es war Torhüter Emiliano Martinez. Spanien jubelt und feiert verdient den WM-Titel.
1: Der Weg zur Ernennung von Trainerlegende Jürgen Klopp zum deutschen Fußball-Bundestrainer ist frei. Wie Klopp am Abend bei Magenta TV bekannt gegeben hat, haben sich er und sein aktueller Arbeitgeber Red Bull geeinigt. ARD-Sportreporter Hendrik Lückhoff.
3: Der Sache stehe praktisch nichts mehr im Wege. Gleichzeitig betonte Klopp, dass eben noch nichts final sei, aber es gehe alles in die richtige Richtung. Also um es mal zusammenzufassen, es ist noch nichts endgültig entschieden, aber Klopp will, der DFB will und auch mit Red Bull hat man sich offenbar schnell geeinigt. Es wird deswegen erwartet, dass irgendwann in den nächsten Tagen Vollzug gemeldet werden kann.
1: Bundeskanzler Merz erwägt im Zuge des Rücktritts von Unionsfraktionschef Spahn, das Kabinett umzubilden. Der CDU-Politiker sagte im ZDF, das könne die Gelegenheit sein, über die Aufstellung der Regierung nachzudenken. Wer neuer Unionsfraktionschef wird, ist noch unklar.

0: Im Gespräch sind zum Beispiel Kanzleramtschef Frey und Innenminister Dobrindt. Der US-Elektroautobauer Tesla hält an seinem Ziel fest, die Produktion am Standort Grünheide auszubauen. Laut aktuellem Geschäftsbericht hat das Unternehmen im vergangenen Jahr seinen Gewinn deutlich gesteigert. Man gehe auch für das laufende Jahr von einer höheren Auslastung aus. Der Konzern hatte bereits im Juni angekündigt, die Produktion in Grünheide auf bis zu 7.500 Autos pro Woche zu steigern. Im Schwarzen Meer nahe Odessa sind durch einen russischen Angriff auf einen türkischen Frachter mindestens 6 Menschen getötet worden. Wie die ukrainische Marine erklärte, wurde das Schiff mit 3 Marschflugkörpern beschossen. Der Frachter hatte demzufolge Getreide geladen und wollte das Kampfgebiet verlassen. Der ukrainische Verkehrsminister Kalaschny erklärte, 4 Seeleute würden noch vermisst. 8 Personen seien gerettet worden, 2 von ihnen seien verletzt. Soweit die Nachrichten. 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Das Wetter. Die aktuellen Temperaturen liegen in Berlin um 14 Grad, im Land Brandenburg zwischen 12 in Bestensee und 15 Grad in Küritz. Nachts einzelne Schauer und Gewitter, 14 bis 10 Grad. Am Tage teils freundlich, teils dicht bewölkt mit Schauern und Gewittern, 18 bis 20 Grad. 1:03 Uhr.
1: Schönen Dank für die 3 Minuten Nachrichten. Von mir jetzt noch eine Verkehrsnachricht hinten an. Hier ist der Verkehrsservice der ARD Hitnacht. Die A94 Passau Richtung München ist zwischen Markt Schwaben und Parsdorf nach einem Unfall gesperrt. Und es gilt immer noch die Gefahrenmitteilung für Nordrhein-Westfalen im Kreis Heinsberg, in Wassenberg. In Heinsberg und Hückelhofen kommt es aufgrund eines Brandes zu Geruchsbelästigung und Rauchniederschlag. Und was macht man dann? Man lässt die Türen und Fenster geschlossen. So soll es sein.
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1: Mit Hanno Bauer in Erfurt. Grüß dich schön.

Ja, Oasis in der ARD-Hitnacht. Auch die 90er Jahre klingen hier ab und an durch. Besonders immer wieder nachgefragt sind aber in unserer Nachtfamilie der ARD-Hitnacht die 70er Jahre, ja, und auch die 80er. Und da besonders eben Musik der ganz großen Stars. Jetzt bei uns voll rein in diesen Thriller hier mit Michael Jackson.

0: Ah, da hatte ja Vince Price, der Schauspieler, noch gut lachen, als er 1982 hier sein Grusellachen im Studio ins Mikrofon schallen ließ. Und später wird er sich so richtig geärgert haben. Als er nämlich 1982 gefragt wurde, ob er das täte, hat er ein Angebot ausgeschlagen, das ihm einen prozentualen Anteil an allen Albumverkäufen eingebracht hätte. Stattdessen entschied er sich für eine einmalige Pauschalzahlung von $20.000. Ja, gut, für so ein Lachen auch nicht schlecht, ja, aber Thriller wurde ja dann meistverkauftes Popalbum der Welt. 110 Millionen Mal verkauft und heute immer noch meist gestreamt. Also da hätte Vince Price damals noch richtig ordentlich Geld verdienen können. Ja, die anderen Beteiligten waren wahrscheinlich gar nicht so sauer drüber.
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0: Hier ist die ARD-Hitnacht. Jetzt mit Musik von Natalie Imbruglia. Torn.

Der Sommer ist gerade ganz schön. Also viel mehr muss er gar nicht bieten als dieses Wetter jetzt. Wenn es dann ein bisschen kühler ist, habe ich überhaupt nichts dagegen. Petra sendet ganz liebe Grüße aus München, hat geschrieben, hallo lieber Hanno, hier ist wieder mal Petra aus München. Als halbe Italienerin habe ich natürlich den Argentiniern die Daumen gedrückt, nachdem Italien gar nicht erst dabei war und Deutschland ziemlich früh ausgeschieden ist. Man muss wissen, dass ungefähr ein Drittel der argentinischen Bevölkerung italienische Wurzeln hat. Nun ja, Messi und Konsorten hatten einfach zu selten den Ball. Der Bessere hat hiermit gewonnen. Jetzt bin ich mit den Nerven am Ende, höre zur Beruhigung noch ein bisschen die Hitnacht. Das ist ja schön. Und das hier mit solcher schönen Musik wie gerade eben von Chris Rea. Oder Sheryl Crow haben wir jetzt auch dabei.

0: 31 ist es. Und damit Zeit für den Verkehrsservice in der ARD-Hitnacht. A10 südlicher Berliner Ring zwischen Rangsdorf und Schönefelder Kreuz in beiden Richtungen. Gefahr durch und für Personen auf der Autobahn. Und die Autobahn 94 Passau Richtung München ist zwischen Max Schwaben und Parsdorf nach einem Unfall gesperrt. Ihnen unterwegs eine muntere Fahrt durch die Nacht.
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0: Schönen Gruß aus Erfurt mit Hanno Bauer.

Das ist der Soundtrack der Nacht. Eindeutig. Wenn es denn hier schon Filmmusik gibt von Adele, Skyfall, aus dem James Bond, dem gleichnamigen Skyfall. Ja, und in der ARD-Hitnacht jetzt der Gruß von Pamela, die geschrieben hat, guten Morgen, hallo Hanno, ich war gerade mit dem Hund auf OKR, Ortskontrollrunde. Den Begriff kann ich auch noch nicht. Ich muss sagen, es ist ganz schön frisch geworden. Aktuell haben wir 8 Grad, nichts mit draußen sitzen heute Nacht. Einen wunderschönen Sternenhimmel haben wir aber. Liebe Grüße an die Radiofamilie, wünsche allen einen schönen Wochenstart. Und ich wünsche den zurück und bedanke mich sehr für die 3 angehängten Fotos. Das sieht schon schön aus, mit so vielen Sternen und den Häusern.

Klingt ja fast ein bisschen wie Marschmusik hier bei Diana Ross und den Supremes. Where did our love go? Hier ist die ARD-Hitnacht und René ist gerade unterwegs und hat geschrieben, hallo ins Studio, ich grüße alle LKW-Fahrer, ich bin auf dem Weg von Bayern in Richtung Berlin. René, ich wünsche eine gute Fahrt.

0: Annette. Annette hat sich wohl erstmal einen feinen Fußballabend gemacht, bevor sie vom ZDF dann zur ARD-Hitnacht drüber geswitcht ist und schreibt: Lieber Hanno, ich hatte zwar 2:1 für Spanien getippt, aber 0:1 reicht doch auch für den Weltmeister. Schön, dass du wieder moderierst. Ich höre dir gerne zu. Musik ist auch top. Ich grüße alle Fußballfans und gratuliere dem Weltmeister, also Spanien. Liebe Grüße, die Stammhörerin Annette aus Leipzig. Jo, also gestern getippt, alle Achtung. Immerhin aufs richtige Pferd gesetzt, lieber Annette.
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0: Beziehungsweise ist ja gar nicht nur ein Pferd, ist ja eine ganze Mannschaft. Und Pferde sind's auch nicht.

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1: Um 2 Uhr. Spanien ist Fußball-Weltmeister. Das Team hat das Finale gegen Argentinien mit 1:0 nach Verlängerung gewonnen. ARD-Sportreporter Michael Augustin.
2: Spanien hat dieses WM-Finale vor mehr als 80.000 Zuschauern in New York hochverdient gewonnen durch ein Tor von Ferran Torres in der 106. Minute. Die Spanier haben 20 Mal aufs Tor der Argentiner geschossen, die ihrerseits nur zweimal der Rekord-Europameister war. Hoch überlegen und hätte das Spiel eigentlich gemessen an den Chancen auch schon in der regulären Spielzeit gewinnen können. Aber der beste Mann bei Argentinien war nicht Lionel Messi, es war Torhüter Emiliano Martinez. Spanien jubelt und feiert verdient den WM-Titel.
1: Der Weg zur Ernennung von Trainerlegende Jürgen Klopp zum deutschen Fußball-Bundestrainer ist frei. Wie Klopp am Abend bei Magenta TV bekannt gegeben hat, haben sich er und sein aktueller Arbeitgeber Red Bull geeinigt. ARD-Sportreporter Hendrik Lückhoff.
3: Der Sache stehe praktisch nichts mehr im Wege. Gleichzeitig betonte Klopp, dass eben noch nichts final sei, aber es gehe alles in die richtige Richtung. Also um es mal zusammenzufassen, es ist noch nichts endgültig entschieden, aber Klopp will, der DFB will und auch mit Red Bull hat man sich offenbar schnell geeinigt. Es wird deswegen erwartet, dass irgendwann in den nächsten Tagen Vollzug gemeldet werden kann.
1: Bundeskanzler Merz erwägt im Zuge des Rücktritts von Unionsfraktionschef Spahn, das Kabinett umzubilden. Der CDU-Politiker sagte im ZDF, das könne die Gelegenheit sein, über die Aufstellung der Regierung nachzudenken. Wer neuer Unionsfraktionschef wird, ist noch unklar. Im Gespräch sind zum Beispiel Kanzleramtschef Frei und Innenminister Dobrindt. Der US-Elektroautobauer Tesla hält am Ziel fest, die Produktion am Standort Grünheide auszubauen. Laut aktuellem Geschäftsbericht hat das Unternehmen im vergangenen Jahr seinen Gewinn deutlich gesteigert. Man gehe auch für das laufende Jahr von einer höheren Auslastung aus. Der Konzern hatte bereits im Juni angekündigt, die Produktion in Grünheide auf bis zu 7.500 Autos pro Woche zu steigern. Im Schwarzen Meer nahe Odessa sind durch einen russischen Angriff auf einen türkischen Frachter